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6: Die Autobahnbrücken in Sachsen, Sachsen-Anhalt und Thüringen haben eine Routineprüfung durchlaufen. Laut Thomas Wirth von der Autobahn GmbH sind die Brücken aufgrund ihres jungen Alters in gutem Zustand. Eine aktuelle Prüfung fand an der A4 bei Siebenlehen statt, wo keine Schäden festgestellt wurden. Diese Prüfungen sind entscheidend für die Sicherheit, da täglich bis zu 60.000 Fahrzeuge über die Brücken fahren. Gegen Freibergs Oberbürgermeister Philipp Preisler wurde ein Disziplinarverfahren eingeleitet. Das Landratsamt Mittelsachsen bestätigte dies nach juristischer Vorarbeit. Preisler wird vorgeworfen, in einem Leipziger Hotel randaliert und Polizisten verletzt zu haben. Der Stadtrat plant eine Sondersitzung zur Klärung der Situation. Die Grünen im Sächsischen Landtag fordern mehr Engagement für sichere Schulwege zum Start des neuen Schuljahres im Freistaat. Abgeordnete Katja Meyer betont die Notwendigkeit sicherer Straßen und Wege für Kinder. Ein Antrag im Landtag zielt darauf ab, Unfälle zu reduzieren und langfristig Kosten zu sparen. Ein landesweites Förderprogramm soll diese Ziele unterstützen.

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1: Wir haben uns hier vor 2 Jahren kennengelernt.
2: Ja.
1: Auf diesem Grundstück.
3: Und wir heiraten in 2 Wochen wirklich.
4: Das ist das alles, was ich jemals von diesem Festival wollte.
5: Hier hat ihre Geschichte angefangen. Und auch hier wollen Nicola und Sebastian den nächsten Schritt gehen.
1: Also wir haben uns hier vor 2 Jahren kennengelernt und nach einer langen Nacht habe ich...
3: Im Moshpit, auf der Strandparty und auf dem Campingplatz, wir waren überall.
1: habe ich es tatsächlich geschafft, sie zu überreden und ich sag mal so, das brennende Riesenrad hat unsere Liebe entfacht.
3: Ja.
5: 2 Jahre später stehen sie wieder am Stürmtaler See und feiern mitten auf dem Highfield ihre Trauung. Doch während für Nicola und Sebastian etwas Neues beginnt, geht für das Highfield eine Ära vorerst zu Ende. Doch die beiden sind längst nicht die einzigen, die mit diesem Ort eine ganz eigene Geschichte verbinden. Für manche sind daraus sogar Traditionen geworden, die seit Jahren zu jedem Highfield dazugehören.
6: Du sollst deinem Nebenmann ein Sterni einflößen.
7: Ich bin Jesuf. Ich bin gekommen, um das heilige Wort an alle zu verteilen. Das ist hier das allerletzte Mal, dass wir das Heidenland hier bekehren können. Wir machen das seit 12 Jahren.
5: Doch beim Gedanken daran, dass es das nun gewesen sein könnte, wird selbst der Festival-Jesuf ernst.
7: Ich weiß nicht genau, ob ich darüber reden kann, ohne nicht mehr reden zu können. Ich liebe dieses Festival, ich liebe diese Menschen hier.
5: Und genau diese Menschen sind es, die viele hier immer wieder zurückgebracht haben. Aus zufälligen Begegnungen auf dem Campingplatz oder vor der Bühne sind über die Jahre Freundschaften entstanden, die weit über ein Festivalwochenende hinausgehen.
8: Das Highfield ist Freundschaft. Leute, nochmal. 1, 2, 3. Yeah. Freundschaft!
9: Ja. Das Highfield ist wunderschön. Du lernst nur beklatschte Menschen kennen.
3: Highfield ist Familie,
10: Freunde,
3: Party, Liebe. Wochenende, um alles mal locker zu lassen, das Leben zu genießen.
5: Manche kamen jedes Jahr gemeinsam her, andere haben sich erst auf dem Festival kennengelernt und für einige ist aus einem Wochenende am Stürmtaler See über die Jahre ein fester Teil ihres Lebens geworden. So wie für Bettina.
11: Das Highfield ist für mich einfach nach Hause kommen. Ich bin das 11. Jahr hier. Das erste Mal war 2011, hab dann ein paar Jahre Pause gemacht und es ist einfach so schön kleinfamiliär. Und ich liebe es einfach hier und ich war so traurig, als gesagt wurde, dass es das letzte Mal ist.
5: Ob es wirklich ein endgültiger Abschied ist, steht noch nicht fest. 2027 wollen die Veranstalter pausieren und über ein neues Konzept nachdenken. Was danach aus dem Highfield wird, bleibt offen.

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2: Kindergarten.
3: Echt? Wieso?
2: Ja, weil man in der Schule halt nicht so viel spielen kann. Da gibt's halt nur kurze Pausen und ja.
4: Mit dieser Sorge ist Lea an ihrem Schulanfang vermutlich nicht allein. Bevor Stundenplan und Klassenzimmer den Alltag bestimmen, konnten sie und andere ABC-Schützen ihren großen Tag am Wochenende erst einmal im Freizeitpark feiern. Zwischen Achterbahn, Zuckertüte und Familienprogramm ging es noch einmal ums Spielen statt ums Lernen. Doch wie blicken die Kinder selbst auf diesen großen Wechsel? Elea jedenfalls noch mit gemischten Gefühlen. Vieles ist neu, vieles noch unbekannt. Einen kleinen Vorteil hat sie aber. Ganz ohne vertraute Gesichter startet sie nicht in ihre neue Klasse.
2: Ich komme mit zwei in die Schule. Mit der Jemina und mit der
5: Anüda.
4: Der Abschied vom Kindergarten fällt damit vielleicht ein kleines bisschen leichter. Am Samstag stand zunächst ohnehin das Feiern im Mittelpunkt. Im Abenteuerland Belantes bei Leipzig waren die frisch eingeschulten Kinder an diesem Tag die Hauptpersonen. Wer 2026 eingeschult wurde, konnte nach vorheriger Anmeldung und in Begleitung von zwei Personen ab 11 Jahren kostenlos in den Park. Dazu gab es eine spielerische erste Schulstunde auf der Bühne, Rätselstationen, Bastelangebote und Kinderschminken. Und dann wäre da natürlich noch das wohl wichtigste Accessoire eines Schulanfangs, die Zuckertüte.
2: Lila, türkis und blau.
3: Und soll die Zuckertüte am besten auch in den Farben sein?
4: Okay. Was genau in ihrer Zuckertüte steckte, war zu diesem Zeitpunkt noch eine Überraschung. Neben den Geschenken und Fahrgeschäften ging es an diesem Tag aber auch vor allem darum, den Übergang in einen neuen Lebensabschnitt möglichst spielerisch zu feiern. Und während Elea dem Kindergarten durchaus noch ein wenig hinterher trauert, blickt ein anderer ABC-Schütze deutlich erwartungsvoller auf das, was jetzt kommt.
3: Freust du dich schon auf die Schule?
2: Ja.
3: Worauf freust du dich am meisten?
2: Mit den Freunden zu spielen.
4: Freunde statt Fächer. Zumindest bei den Prioritäten ist die Sache also schnell geklärt. Ganz ohne Favoriten beim Unterricht geht es dann aber doch nicht.
3: Die Kunst, ja?
4: Ob das auch nach den ersten Unterrichtsstunden noch so bleibt, wird sich zeigen. Für die Kinder bedeutet die Einschulung schließlich mehr als nur einen neuen Stundenplan. Neue Mitschüler, neue Lehrer und ein Tagesablauf, der sich erst einmal einspielen muss. Beim Zuckertütenfest im Belantes war davon am Samstag noch wenig zu spüren. Die großen Gedanken über den neuen Lebensabschnitt überlassen die Kinder dabei offenbar lieber den Erwachsenen. Bei der entscheidenden Frage haben sie ihre Meinung aber ziemlich schnell parat.
3: Was wird cooler, die Schule oder der Kindergarten?
2: Die Schule.
3: Und wieso glaubst du das?
2: Weil da größere Kinder sind.
4: Elea würde dagegen zumindest das viele Spielen aus dem Kindergarten gern behalten. Zwei Kinder, zwei Erwartungen an die erste Klasse. Am Samstag konnten beide ihren Schulanfang noch einmal fernab vom Klassenzimmer feiern und das mit Achterbahnen und Fahrgeschäften. Jetzt beginnt für sie das, worüber sie vorher nur erzählen konnten, der ganz normale Schulalltag.

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2: Pink statt Gold und dafür umso spektakulärer. Beim Fuck Cancer Game Day setzen die Dresden Monarchs ein Zeichen im Kampf gegen Krebs. Mit besonderen Trikots und verschiedenen Aktionen wurde während und vor dem Spieltag Geld für den guten Zweck gesammelt. Sportlich wartete mit Hildesheim aber erstmal ein unangenehmer Gegner. Quarterback Rocky Lombardi fehlte weiterhin verletzt. Für ihn startete US-Quarterback Casey Thompson, der während der Sommerpause zum Team gestoßen ist. Und die Invaders machten es Dresden gerade zu Beginn nicht leicht. Den ersten Touchdown des Tages erzielte Tofun Milala. Danach zeigt vor allem die Defense mit Trainer Martin Schmidt, wie stark sie in dieser Saison sind.
3: Was macht euch dieses Jahr so speziell?
4: Erfahrung. Erfahrung, die Leute, die zurückgekommen sind, die Identifikation mit uns. Die Jungs mögen die Stadt, die Jungs kommen miteinander gut klar. Und das sieht man auf dem Feld, wir fighten füreinander.
2: Ein geblockter Punt bringt die Monarchs dann direkt vor die Endzone. Und Montego Moss nutzt die Chance zum nächsten Touchdown. Moss ist überhaupt einer der auffälligsten Dresdner an diesem Nachmittag. Noch vor der Pause legt der Running Back David Moore per Lauf nach. Auch nach dem Seitenwechsel bleibt die Monarchs Defense hellwach, fängt zwei Interceptions und lässt gegen Hildesheim keinen einzigen Punkt zu. Und auch die Offense legte mit Montego Moss zweiten Touchdown und einem Field Goal von Florian Finke noch einmal nach. Am Ende steht ein klares 31:0. Damit sichern sich die Monarchs die Notmeisterschaft und gleichzeitig Heimrecht in den Playoffs. Ein erfolgreicher Football-Nachmittag geht zu Ende, bei dem es trotzdem um deutlich mehr ging als nur um Punkte.

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2: 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Die Autobahnbrücken in Sachsen, Sachsen-Anhalt und Thüringen haben eine Routineprüfung durchlaufen. Laut Thomas Wirth von der Autobahn GmbH sind die Brücken aufgrund ihres jungen Alters in gutem Zustand. Eine aktuelle Prüfung fand an der A4 bei Siebenlehen statt, wo keine Schäden festgestellt wurden. Diese Prüfungen sind entscheidend für die Sicherheit, da täglich bis zu 60.000 Fahrzeuge über die Brücken fahren. Gegen Freibergs Oberbürgermeister Philipp Preisler wurde ein Disziplinarverfahren eingeleitet. Das Landratsamt Mittelsachsen bestätigte dies nach juristischer Vorarbeit. Preisler wird vorgeworfen, in einem Leipziger Hotel randaliert und Polizisten verletzt zu haben. Der Stadtrat plant eine Sondersitzung zur Klärung der Situation. Die Grünen im Sächsischen Landtag fordern mehr Engagement für sichere Schulwege zum Start des neuen Schuljahres im Freistaat. Abgeordnete Katja Meyer betont die Notwendigkeit sicherer Straßen und Wege für Kinder. Ein Antrag im Landtag zielt darauf ab, Unfälle zu reduzieren und langfristig Kosten zu sparen. Ein landesweites Förderprogramm soll diese Ziele unterstützen.

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2: Ich finde es gut, dass wir gemeinsam das Signal heute senden, die Schulen sind mit dieser Entwicklung nicht allein. Sie sind ein Spiegelbild der Gesellschaft. Und die Lehrerinnen und Lehrer müssen auch nicht all diese besonderen Vorkommnisse alleine lösen.
3: Sachsen reagiert auf zunehmende extremistische Vorfälle an Schulen mit einem neuen Aktionsplan. Insgesamt 15 Maßnahmen sollen Schulen unterstützen. Kultusminister Konrad Clemens sieht dafür inzwischen deutlichen Handlungsbedarf.
2: Jahr 2014 haben unsere 1500 Schulen 55 besondere Vorkommnisse gemeldet. Im Jahr 2024 waren es 1644. Und das zeigt, dass die Aktivitäten, die besonders auffallen an Schule, besonders zunehmen.
3: Nicht hinter jedem dieser Vorkommnisse steckt eine extremistische Straftat. Doch auch die Polizeizahlen zeigen nach oben. Innenminister Armin Schuster warnt deshalb davor, die Entwicklung zu unterschätzen.
4: Schule ist kein Hauptschwerpunkt von politisch motivierter Kriminalität. Das muss man, glaube ich, deutlich sagen. Also wenn ich hier sitze, könnte ja gleich Alarmstimmung sein. Nein, es ist kein Schwerpunkt von PMK. Leider doch keine Entwarnung, weil, ist schon gesagt worden, vor 5 Jahren waren es nur 100. Also wir haben eine Verdreifachung.
3: Die meisten erfassten Taten sind gewaltfrei, etwa Propagandadelikte oder Schmierereien. Sie treten laut Innenministerium in allen Regionen und Schularten auf. Der Aktionsplan soll deshalb vor allem früher ansetzen.
2: Wir haben uns dennoch entschieden, 15 neue Maßnahmen zu formulieren, um zu sagen, wir wollen nochmal einen besonderen Schutzschirm auch für Schulen aufbauen. Ich möchte sagen, 3 herausgreifen, die insbesondere das Kultusministerium betreffen. Zum einen wollen wir die Fortbildungen für Lehrkräfte intensivieren. Zum anderen wollen wir besondere Hilfestellung geben bei Schutzkonzepten, bei bestimmten Prozessen, die durchgeführt werden, wenn ein Vorfall passiert. Also wirklich auch den Schulen Handreichungen an die Hand geben, die ganz konkret ihnen aufzeigen, was sie tun können.
3: Dazu kommt mehr politische Bildung. Gemeinschaftskunde soll an Oberschulen auch in Klasse 10 verpflichtend sein. Beteiligt ist außerdem die Justiz. Justizministerin Constanze Geyert sieht Extremismus nicht als Problem, das Schulen alleine lösen können.
5: Dieser Kampf gegen den Extremismus, das darf nicht sein, was man einzelnen Ressorts überlässt, sondern es muss eine gesamtgesellschaftliche Lösung stattfinden, ein gesamtgesellschaftlicher Kampf stattfinden. Und im Rahmen dieses Prozesses ist mir auch bewusst geworden, dass sich Lehrer insbesondere unsicher fühlen und alleingelassen fühlen. Und es ist ganz wichtig, dass wir das aufheben.
3: Vor allem Lehrkräfte sollen deshalb schneller wissen, an wen sie sich bei einem Verdachtsfall wenden können. Neben Ansprechpartnern bei den Staatsanwaltschaften plant das Innenministerium einen direkten Draht zu seinen Extremismusexperten.
4: Und da wollen wir auf einem E-Mail-basierten Direktkontakt den Lehrern die Möglichkeit geben, uns ihre Verdachtsfälle unmittelbar barrierefrei zuzuschicken und wir beraten dann. Oder wir gehen auf die Schule zu, wir gehen auf die Lehrer zu, die uns da ansprechen, in einer möglichst kurzen Reaktionszeit mit einer klaren Bewertung und eventuell auch unmittelbaren Konsequenzen.
3: Fortbildungen, Schutzkonzepte, mehr politische Bildung und schnellere Beratung. Der Freistaat will vor allem verhindern, dass Schulen bei extremistischen Vorfällen erst reagieren, wenn die Lage bereits eskaliert. Der Schwerpunkt des Aktionsplans liegt deshalb klar auf Prävention.

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2: Mehr als 165 Millionen Euro an Transfererlösen und trotzdem ist eine entscheidende Baustelle noch immer offen. Wenige Tage vor dem ersten Pflichtspiel der neuen Saison sucht RB Leipzig weiter nach einer Lösung für die Lücke, die Yann Diomande hinterlassen hat. Der 19-Jährige war in der vergangenen Saison einer der Unterschiedsspieler im Leipziger Angriff. 12 Tore und 9 Vorlagen in der Bundesliga, dazu Tempo, 1-gegen-1 Qualität und Torgefahr über den Flügel. Am Ende stand für RB die Rückkehr in die Champions League. Jetzt spielt Diomande bei Real Madrid und Leipzig muss genau diese Qualitäten irgendwie ersetzen. Dabei könnte man auf den ersten Blick durchaus meinen, Leipzig sei für die neue Saison bereits gut aufgestellt. Mit Rocco Reitz und Maxim Esteve haben die Verantwortlichen auf anderen Positionen nachgelegt. In der Sturmspitze hat Martin Demichelis mit Romulo und Konrad Harder mehrere Möglichkeiten. Und auch auf den Außenbahnen gibt es mit Nusa, Bakayoko und Riedle Baku durchaus Alternativen. Die offene Frage ist deshalb weniger, ob RB auf dieser Position überhaupt Optionen hat, sondern ob die vorhandenen Spieler gemeinsam den sportlichen Verlust von Diomande auffangen können. Gerade mit der Dreifachbelastung aus Bundesliga, Pokal und Champions League könnte die Kadertiefe deshalb noch eine wichtige Rolle spielen. Und genau hier kommt der Transfermarkt ins Spiel. Ein Name, der aktuell mit den Leipzigern in Verbindung gebracht wird, ist Said Elmala vom 1. FC Köln. Laut mehreren Medienberichten beschäftigt sich RB mit dem 19-Jährigen. Günstig würde ein solcher Transfer allerdings nicht. Köln lehnte zuletzt ein Dortmunder Angebot über rund 45 Millionen Euro plus Boni ab und soll mindestens 50 Millionen Euro fordern. Damit könnte RB vor einer schwierigen Entscheidung stehen. Elmala würde mit seinem Alter und Entwicklungspotenzial grundsätzlich gut zur Leipziger Transferstrategie passen. Bei der Ablösesumme müsste der Club allerdings deutlich tiefer in die Tasche greifen als bei vielen Talenten der vergangenen Jahre. Und die Zeit drängt. Am Samstag wartet im DFB-Pokal gegen Eintracht Trier bereits das erste Pflichtspiel unter Martin Demichelis. Eine Woche später startet die Bundesliga und dann auch die Champions League. Für RB geht es in den nächsten Tagen deshalb vor allem um eine Frage. Vertraut Leipzig auf die Möglichkeiten im aktuellen Kader oder investiert der Club noch einmal einen größeren Teil der Diomande-Millionen? Geld wäre vorhanden. Wie viel davon RB für zusätzliche Qualität ausgeben will, dürfte diesen Transfersommer noch einmal spannend machen.

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1: Autos, Kinder, Fahrräder. Und das alles auf wenigen Metern vor einer Grundschule. Wenn morgens viele sogenannte Elterntaxis gleichzeitig vorfahren, wird es schnell eng und unübersichtlich, vor allem für die Kinder.
2: Kinder schildern zum Beispiel, ich möchte super gerne ein großes Schulkind sein, aber ich traue mich das nicht, weil ich schon mal halb angefahren wurde.
1: Doch damit soll jetzt Schluss sein. Das neue Schuljahr hat gestartet. An der Schule am Auensee in Waren beginnt es mit einer Veränderung auf dem Schulweg selbst. Leipzig testet hier für ein Jahr seine erste zeitlich begrenzte Schulstraße dieser Art. Elterntaxis sind zwischen 8:30 und 9:30 tabu. Grund dafür ist die morgendliche Verkehrssituation vor dem Schultor in der Vergangenheit. Diese beschäftigt die Schule und Eltern schon länger. So auch Juliane Scheibner.
3: Man muss sich vorstellen, dass ungefähr alle Kinder zur gleichen Zeit kommen und natürlich auch zum Teil natürlich noch begleitet werden durch Eltern. Das heißt, es ist immer sehr viel los. Und gerade wenn halt natürlich auch viele mit dem Auto ankommen, wurde die Situation schnell unübersichtlich und chaotisch und zum Teil natürlich auch gefährlich für die Kinder.
1: Doch bei der Diskussion geht es um mehr als Stau und parkende Autos. Antje Möhring arbeitet seit 5 Jahren als Schulsozialarbeiterin an der Grundschule und hört auch, wie die Kinder ihren Schulweg selbst erleben.
2: Kinder schildern zum Beispiel, ich möchte super gerne ein großes Schulkind sein, ich möchte super gerne selber zur Schule gehen, aber erstens, ich traue mich das nicht, weil ich schon mal halb angefahren wurde, oder meine Eltern sagen, ich darf nicht, weil sie die Situation vor der Schule schon kennengelernt haben und das als gefährlich einstufen.
1: Selbstständig zur Schule gehen ist für manche Kinder damit nicht selbstverständlich. Gleichzeitig lässt sich beim morgendlichen Verkehr auch die Perspektive der Eltern nicht ausblenden.
3: Also am Ende möchte natürlich jeder für sein Kind, dass es sicher ankommt. Ich denke, dass die Zeitersparnis da eine gewisse Rolle spielt, gewisser Termindruck, aber auch die Macht der Gewohnheit.
1: Genau darin liegt der Zwiespalt. Das Auto kann für die eigene Familie praktisch sein und Sicherheit vermitteln. Kommen aber viele Fahrzeuge gleichzeitig bis vors Schultor, bleibt auf der schmalen Straße kaum Raum für alle.
2: Bisher war das so, dass die Autofahrer auf den Gehweg fahren mussten, um aneinander vorbeizukommen. Und das ist total gefährlich, weil genau auf diesem Gehweg sind die Familien und die Kinder ungeschützt unterwegs.
1: Jetzt soll der Straßenraum morgens anders verteilt werden. Gesperrt ist der Abschnitt zwischen der Klausbruchstraße und der Kreuzung Linkelstraße und am Hirtenhaus. Abgestellte Anwohnerfahrzeuge dürfen weiterhin herausfahren. Rettungsdienste, Polizei und Feuerwehr sind ebenfalls ausgenommen. An der Umsetzung des Pilotversuchs ist auch das Leipziger Mobilitäts- und Tiefbauamt beteiligt. Frederik Sander begleitet das Projekt dort und beschäftigt sich mit der Verkehrssicherheit an Schulstandorten.
4: Also wir hatten viele Schulen getestet. Wir sind viel auch bei Schulen vor Ort und schauen immer wieder nach der Verkehrssicherheit und wir haben dort immer wieder auch Defizite, die wir nicht so richtig, ich sage jetzt mal, mit den klassischen Methoden gelöst bekommen können.
1: Mit der Schulstraße probiert Leipzig deshalb nun einen anderen Ansatz. Allerdings hält die Sperre die Autos nur aus dem Abschnitt direkt vor der Schule heraus. Verlagert sich das Problem damit einfach in die Nebenstraßen?
4: Das wird passieren. Also das ist ja auch sozusagen die logische Konsequenz. Aber dort ist es sozusagen weniger problematisch, weil vor der Schule ist ja das eigentliche Problem.
1: Dass daraus an anderer Stelle ein ähnlich großer Verkehrsschwerpunkt entsteht, hält die Stadt allerdings nicht zwangsläufig für wahrscheinlich. Sander geht von einem anderen Szenario aus.
4: Wenn man jetzt überlegt, dass sozusagen die Eltern ja aus allen Himmelsrichtungen kommen, kann man ja auch sagen, okay, das verteilt sich relativ gleichmäßig auf die Nebenstraßen, sodass man nicht so einen Hotspot hat, wo viel passiert, sondern eben viele kleinere, wo es etwas harmloser zugeht.
1: Wie sich Sanders Annahme in der Praxis bewährt, ist Teil der einjährigen Auswertung. Für die Elternvertretung ist aber vor allem entscheidend, was von der neuen Regel morgens bei den Kindern ankommt.
3: Wenn die Kinder dabei auch mehr Selbstständigkeit erfahren und vielleicht auch einfach einen guten Start in den Tag haben, dann sind wir glücklich.
1: Wie gut die Schulstraße im Alltag funktioniert, wird sich in den kommenden Monaten zeigen. Bewährt sich das Modell am Auensee, könnte es künftig auch für weitere Leipziger Schulen in Frage kommen.

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1: Nachrichten. Die Autobahnbrücken in Sachsen, Sachsen-Anhalt und Thüringen haben eine Routineprüfung durchlaufen. Laut Thomas Wirth von der Autobahn GmbH sind die Brücken aufgrund ihres jungen Alters in gutem Zustand. Eine aktuelle Prüfung fand an der A4 bei Siebenlehen statt, wo keine Schäden festgestellt wurden. Diese Prüfungen sind entscheidend für die Sicherheit, da täglich bis zu 60.000 Fahrzeuge über die Brücken fahren. Gegen Freibergs Oberbürgermeister Philipp Preisler wurde ein Disziplinarverfahren eingeleitet. Das Landratsamt Mittelsachsen bestätigte dies nach juristischer Vorarbeit. Preisler wird vorgeworfen, in einem Leipziger Hotel randaliert und Polizisten verletzt zu haben. Der Stadtrat plant eine Sondersitzung zur Klärung der Situation. Die Grünen im Sächsischen Landtag fordern mehr Engagement für sichere Schulwege zum Start des neuen Schuljahres im Freistaat. Abgeordnete Katja Meyer betont die Notwendigkeit sicherer Straßen und Wege für Kinder. Ein Antrag im Landtag zielt darauf ab, Unfälle zu reduzieren und langfristig Kosten zu sparen. Ein landesweites Förderprogramm soll diese Ziele unterstützen.

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1: Wir haben uns hier vor 2 Jahren kennengelernt.
2: Ja.
1: Auf diesem Grundstück.
3: Und wir heiraten in 2 Wochen wirklich. Oh.
4: Das ist alles, was ich jemals von diesem Festival wollte.
5: Hier hat ihre Geschichte angefangen. Und auch hier wollen Nicola und Sebastian den nächsten Schritt gehen.
1: Also wir haben uns hier vor 2 Jahren kennengelernt. Und nach einer langen Nacht habe ich...
3: Im Moshpit, auf der Strandparty und auf dem Campingplatz. Wir waren überall.
1: hab ich es tatsächlich geschafft, sie zu überreden. Und ich sag mal so, das brennende Riesenrad hat unsere Liebe entfacht.
3: Ja.
5: 2 Jahre später stehen sie wieder am Stürmtaler See und feiern mitten auf dem Highfield ihre Trauung. Doch während für Nicola und Sebastian etwas Neues beginnt, geht für das Highfield eine Ära vorerst zu Ende. Doch die beiden sind längst nicht die einzigen, die mit diesem Ort eine ganz eigene Geschichte verbinden. Für manche sind daraus sogar Traditionen geworden, die seit Jahren zu jedem Highfield dazugehören.
6: Du sollst deinem Nebenmann ein Sterni einflößen. Ich bin Jesuf. Ich bin gekommen, um das heilige Wort an alle zu verteilen. Das ist hier das allerletzte Mal, dass wir das Heidenland hier bekehren können. Wir machen das seit 12 Jahren.
5: Doch beim Gedanken daran, dass es das nun gewesen sein könnte, wird selbst der Festival-Jesuf ernst.
6: Ich weiß nicht genau, ob ich darüber reden kann, ohne nicht mehr reden zu können. Ich liebe dieses Festival, ich liebe diese Menschen hier.
5: Und genau diese Menschen sind es, die viele hier immer wieder zurückgebracht haben. Aus zufälligen Begegnungen auf dem Campingplatz oder vor der Bühne sind über die Jahre Freundschaften entstanden, die weit über ein Festivalwochenende hinausgehen.
7: Das Highfield ist Freundschaft. Leute, nochmal. 1, 2, 3. Yeah. Freundschaft!
8: Ja. Das Highfield ist wunderschön, du lernst nur beklatschte Menschen kennen.
3: Highfield ist Familie. Freunde, Party, Wochenende, um alles mal locker zu lassen, das Leben zu genießen.
5: Manche kamen jedes Jahr gemeinsam her, andere haben sich erst auf dem Festival kennengelernt und für einige ist aus einem Wochenende am Stürmtaler See über die Jahre ein fester Teil ihres Lebens geworden. So wie für Bettina.
9: Das Highfield ist für mich einfach nach Hause kommen. Ich bin das 11. Jahr hier. Das erste Mal war 2011, hab dann ein paar Jahre Pause gemacht. Und es ist einfach so schön kleinfamiliär und ich liebe es einfach hier und ich war so traurig, als gesagt wurde, dass es das letzte Mal ist.
5: Ob es wirklich ein endgültiger Abschied ist, steht noch nicht fest. 2027 wollen die Veranstalter pausieren und über ein neues Konzept nachdenken. Was danach aus dem Highfield wird, bleibt offen.

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1: Kindergarten.
2: Echt? Wieso?
1: Ja, weil man in der Schule halt nicht so viel spielen kann. Da gibt's halt nur kurze Pausen und ja.
3: Mit dieser Sorge ist Lea an ihrem Schulanfang vermutlich nicht allein. Bevor Stundenplan und Klassenzimmer den Alltag bestimmen, konnten sie und andere ABC-Schützen ihren großen Tag am Wochenende erst einmal im Freizeitpark feiern. Zwischen Achterbahn, Zuckertüte und Familienprogramm ging es noch einmal ums Spielen statt ums Lernen. Doch wie blicken die Kinder selbst auf diesen großen Wechsel? Lea jedenfalls noch mit gemischten Gefühlen. Vieles ist neu, vieles noch unbekannt. Einen kleinen Vorteil hat sie aber. Ganz ohne vertraute Gesichter startet sie nicht in ihre neue Klasse.
1: Ich komme mit zwei in die Schule. Mit der Jemina und mit der
4: Anüda.
3: Der Abschied vom Kindergarten fällt damit vielleicht ein kleines bisschen leichter. Am Samstag stand zunächst ohnehin das Feiern im Mittelpunkt. Im Abenteuerland Belantes bei Leipzig waren die frisch eingeschulten Kinder an diesem Tag die Hauptpersonen. Wer 2026 eingeschult wurde, konnte nach vorheriger Anmeldung und in Begleitung von zwei Personen ab 11 Jahren kostenlos in den Park. Dazu gab es eine spielerische erste Schulstunde auf der Bühne, Rätselstationen, Bastelangebote und Kinderschminken. Und dann wäre da natürlich noch das wohl wichtigste Accessoire eines Schulanfangs, die Zuckertüte.
1: Lila, türkis und blau.
2: Und soll die Zuckertüte am besten auch in den Farben sein? Okay.
3: Was genau in ihrer Zuckertüte steckte, war zu diesem Zeitpunkt noch eine Überraschung. Neben den Geschenken und Fahrgeschäften ging es an diesem Tag aber auch vor allem darum, den Übergang in einen neuen Lebensabschnitt möglichst spielerisch zu feiern. Und während Elea dem Kindergarten durchaus noch ein wenig hinterher trauert, blickt ein anderer ABC-Schütze deutlich erwartungsvoller auf das, was jetzt kommt.
2: Freust du dich schon auf die Schule?
1: Ja.
2: Worauf freust du dich am meisten?
1: Mit den Freunden zu spielen.
3: Freunde statt Fächer. Zumindest bei den Prioritäten ist die Sache also schnell geklärt. Ganz ohne Favoriten beim Unterricht geht es dann aber doch nicht.
2: Die Kunst, ja?
3: Ob das auch nach den ersten Unterrichtsstunden noch so bleibt, wird sich zeigen. Für die Kinder bedeutet die Einschulung schließlich mehr als nur einen neuen Stundenplan. Neue Mitschüler, neue Lehrer und ein Tagesablauf, der sich erst einmal einspielen muss. Beim Zuckertütenfest im Belantes war davon am Samstag noch wenig zu spüren. Die großen Gedanken über den neuen Lebensabschnitt überlassen die Kinder dabei offenbar lieber den Erwachsenen. Bei der entscheidenden Frage haben sie ihre Meinung aber ziemlich schnell parat.
2: Was wird cooler, die Schule oder der Kindergarten?
1: Die Schule.
2: Und wieso glaubst du das?
1: Weil da größere Kinder sind.
3: Elea würde dagegen zumindest das viele Spielen aus dem Kindergarten gern behalten. Zwei Kinder, zwei Erwartungen an die erste Klasse. Am Samstag konnten beide ihren Schulanfang noch einmal fernab vom Klassenzimmer feiern und das mit Achterbahnen und Fahrgeschäften. Jetzt beginnt für sie das, worüber sie vorher nur erzählen konnten, der ganz normale Schulalltag.
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2: Nachrichten. Die Autobahnbrücken in Sachsen, Sachsen-Anhalt und Thüringen haben eine Routineprüfung durchlaufen. Laut Thomas Wirth von der Autobahn GmbH

Jahr sind die Brücken aufgrund ihres jungen Alters in gutem Zustand. Eine aktuelle Prüfung fand an der A4 bei Siebenlehen statt, wo keine Schäden festgestellt wurden. Diese Prüfungen sind entscheidend für die Sicherheit, da täglich bis zu 60.000 Fahrzeuge über die Brücken fahren. Gegen Freibergs Oberbürgermeister Philipp Preisler wurde ein Disziplinarverfahren eingeleitet. Das Landratsamt Mittelsachsen bestätigte dies nach juristischer Vorarbeit. Preisler wird vorgeworfen, in einem Leipziger Hotel randaliert und Polizisten verletzt zu haben. Der Stadtrat plant eine Sondersitzung zur Klärung der Situation. Die Grünen im Sächsischen Landtag fordern mehr Engagement für sichere Schulwege zum Start des neuen Schuljahres im Freistaat. Abgeordnete Katja Meyer betont die Notwendigkeit sicherer Straßen und Wege für Kinder. Ein Antrag im Landtag zielt darauf ab, Unfälle zu reduzieren und langfristig Kosten zu sparen. Ein landesweites Förderprogramm soll diese Ziele unterstützen.

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1: Ich finde es gut, dass wir gemeinsam das Signal heute senden, die Schulen sind mit dieser Entwicklung nicht allein, sie sind ein Spiegelbild der Gesellschaft und die Lehrerinnen und Lehrer müssen auch nicht all diese besonderen Vorkommnisse alleine lösen.
2: Sachsen reagiert auf zunehmende extremistische Vorfälle an Schulen mit einem neuen Aktionsplan. Insgesamt 15 Maßnahmen sollen Schulen unterstützen. Kultusminister Konrad Clemens sieht dafür inzwischen deutlichen Handlungsbedarf.
1: Jahr 2014 haben unsere 1500 Schulen 55 besondere Vorkommnisse gemeldet. Im Jahr 2024 waren es 1644. Und das zeigt, dass die Aktivitäten, die besonders auffallen an Schule, besonders zunehmen.
2: Nicht hinter jedem dieser Vorkommnisse steckt eine extremistische Straftat. Doch auch die Polizeizahlen zeigen nach oben. Innenminister Armin Schuster warnt deshalb davor, die Entwicklung zu unterschätzen.
3: Schule ist kein Hauptschwerpunkt von politisch motivierter Kriminalität. Das muss man, glaube ich, deutlich sagen. Also wenn ich hier sitze, könnte ja gleich Alarmstimmung sein. Nein, es ist kein Schwerpunkt von PMK. Leider doch keine Entwarnung, weil, es ist schon gesagt worden, vor 5 Jahren waren es nur 100. Also wir haben eine Verdreifachung.
2: Die meisten erfassten Taten sind gewaltfrei, etwa Propagandadelikte oder Schmierereien. Sie treten laut Innenministerium in allen Regionen und Schularten auf. Der Aktionsplan soll deshalb vor allem früher ansetzen.
1: Wir haben uns dennoch entschieden, 15 neue Maßnahmen zu formulieren, um zu sagen, wir wollen nochmal einen besonderen Schutzschirm auch für Schulen aufbauen. Ich möchte sagen, 3 herausgreifen, die insbesondere das Kultusministerium betreffen. Zum einen wollen wir die Fortbildungen für Lehrkräfte intensivieren. Zum anderen wollen wir besondere Hilfestellung geben bei Schutzkonzepten, bei bestimmten Prozessen, die durchgeführt werden, wenn ein Vorfall passiert. Also wirklich auch den Schulen Handreichungen an die Hand geben, die ganz konkret ihnen aufzeigen, was sie tun können.
2: Dazu kommt mehr politische Bildung. Gemeinschaftskunde soll an Oberschulen auch in Klasse 10 verpflichtend sein. Beteiligt ist außerdem die Justiz. Justizministerin Constanze Geyert sieht Extremismus nicht als Problem, das Schulen alleine lösen können.
4: Dieser Kampf gegen den Extremismus, das darf nicht sein, was man einzelnen Ressorts überlässt, sondern es muss eine gesamtgesellschaftliche Lösung stattfinden, ein gesamtgesellschaftlicher Kampf stattfinden. Und im Rahmen dieses Prozesses ist mir auch bewusst geworden, dass sich Lehrer insbesondere unsicher fühlen und alleingelassen fühlen. Und es ist ganz wichtig, dass wir das aufheben.
2: Vor allem Lehrkräfte sollen deshalb schneller wissen, an wen sie sich bei einem Verdachtsfall wenden können. Neben Ansprechpartnern bei den Staatsanwaltschaften plant das Innenministerium einen direkten Draht zu seinen Extremismusexperten.
3: Und da wollen wir auf einem E-Mail-basierten Direktkontakt den Lehrern die Möglichkeit geben, uns ihre Verdachtsfälle unmittelbar barrierefrei zuzuschicken und wir beraten dann. Oder wir gehen auf die Schule zu, wir gehen auf die Lehrer zu, die uns da ansprechen, in einer möglichst kurzen Reaktionszeit mit einer klaren Bewertung und eventuell auch unmittelbaren Konsequenzen.
2: Fortbildungen, Schutzkonzepte, mehr politische Bildung und schnellere Beratung. Der Freistaat will vor allem verhindern, dass Schulen bei extremistischen Vorfällen erst reagieren, wenn die Lage bereits eskaliert. Der Schwerpunkt des Aktionsplans liegt deshalb klar auf Prävention.

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2: Mehr als 165 Millionen Euro an Transfererlösen und trotzdem ist eine entscheidende Baustelle noch immer offen. Wenige Tage vor dem ersten Pflichtspiel der neuen Saison sucht RB Leipzig weiter nach einer Lösung für die Lücke, die Yann Diomande hinterlassen hat. Der 19-Jährige war in der vergangenen Saison einer der Unterschiedsspieler im Leipziger Angriff. 12 Tore und 9 Vorlagen in der Bundesliga, dazu Tempo, 1-gegen-1 Qualität und Torgefahr über den Flügel. Am Ende stand für RB die Rückkehr in die Champions League. Jetzt spielt Diomande bei Real Madrid und Leipzig muss genau diese Qualitäten irgendwie ersetzen. Dabei könnte man auf den ersten Blick durchaus meinen, Leipzig sei für die neue Saison bereits gut aufgestellt. Mit Rocco Reitz und Maxim Esteve haben die Verantwortlichen auf anderen Positionen nachgelegt. In der Sturmspitze hat Martin Demichelis mit Romulo und Konrad Harder mehrere Möglichkeiten. Und auch auf den Außenbahnen gibt es mit Nusa, Bakayoko und Riedle Baku durchaus Alternativen. Die offene Frage ist deshalb weniger, ob RB auf dieser Position überhaupt Optionen hat, sondern ob die vorhandenen Spieler gemeinsam den sportlichen Verlust von Diomande auffangen können. Gerade mit der Dreifachbelastung aus Bundesliga, Pokal und Champions League könnte die Kadertiefe deshalb noch eine wichtige Rolle spielen. Und genau hier kommt der Transfermarkt ins Spiel. Ein Name, der aktuell mit den Leipzigern in Verbindung gebracht wird, ist Said Elmala vom 1. FC Köln. Laut mehreren Medienberichten beschäftigt sich RB mit dem 19-Jährigen. Günstig würde ein solcher Transfer allerdings nicht. Köln lehnte zuletzt ein Dortmunder Angebot über rund 45 Millionen Euro plus Boni ab und soll mindestens 50 Millionen Euro fordern. Damit könnte RB vor einer schwierigen Entscheidung stehen. Elmala würde mit seinem Alter und Entwicklungspotenzial grundsätzlich gut zur Leipziger Transferstrategie passen. Bei der Ablösesumme müsste der Club allerdings deutlich tiefer in die Tasche greifen als bei vielen Talenten der vergangenen Jahre. Und die Zeit drängt. Am Samstag wartet im DFB-Pokal gegen Eintracht Trier bereits das erste Pflichtspiel unter Martin Demichelis. Eine Woche später startet die Bundesliga und dann auch die Champions League. Für RB geht es in den nächsten Tagen deshalb vor allem um eine Frage. Vertraut Leipzig auf die Möglichkeiten im aktuellen Kader oder investiert der Club noch einmal einen größeren Teil der Diomande-Millionen? Geld wäre vorhanden. Wie viel davon RB für zusätzliche Qualität ausgeben will, dürfte diesen Transfersommer noch einmal spannend machen.

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5: Die Autobahnbrücken in Sachsen, Sachsen-Anhalt und Thüringen haben eine Routineprüfung durchlaufen. Laut Thomas Wirth von der Autobahn GmbH sind die Brücken aufgrund ihres jungen Alters in gutem Zustand. Eine aktuelle Prüfung fand an der A4 bei Siebenlehn statt, wo keine Schäden festgestellt wurden. Diese Prüfungen sind entscheidend für die Sicherheit, da täglich bis zu 60.000 Fahrzeuge über die Brücken fahren. Gegen Freibergs Oberbürgermeister Philipp Preisler wurde ein Disziplinarverfahren eingeleitet. Das Landratsamt Mittelsachsen bestätigte dies nach juristischer Vorarbeit. Preisler wird vorgeworfen, in einem Leipziger Hotel randaliert und Polizisten verletzt zu haben. Der Stadtrat plant eine Sondersitzung zur Klärung der Situation.

Die Grünen im Sächsischen Landtag fordern mehr Engagement für sichere Schulwege zum Start des neuen Schuljahres im Freistaat. Abgeordnete Katja Meyer betont die Notwendigkeit sicherer Straßen und Wege für Kinder. Ein Antrag im Landtag zielt darauf ab, Unfälle zu reduzieren und langfristig Kosten zu sparen. Ein landesweites Förderprogramm soll diese Ziele unterstützen.

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2: Wir haben uns hier vor 2 Jahren kennengelernt. Auf diesem Grundstück.
3: Und wir heiraten in 2 Wochen wirklich.
4: Dann ist das alles, was ich jemals von diesem Festival wollte.
5: Hier hat ihre Geschichte angefangen. Und auch hier wollen Nicola und Sebastian den nächsten Schritt gehen.
2: Also wir haben uns hier vor 2 Jahren kennengelernt und nach einer langen Nacht habe ich
3: im Moshpit, auf der Strandparty und auf dem Campingplatz, wir waren überall,
2: habe ich es tatsächlich geschafft, sie zu überreden, und ich sag mal so, das brennende Riesenrad hat unsere Liebe entfacht.
3: Ja.
5: 2 Jahre später stehen sie wieder am Stürmtaler See und feiern mitten auf dem Highfield ihre Trauung. Doch während für Nicola und Sebastian etwas Neues beginnt, geht für das Highfield eine Ära vorerst zu Ende. Doch die beiden sind längst nicht die einzigen, die mit diesem Ort eine ganz eigene Geschichte verbinden. Für manche sind daraus sogar Traditionen geworden, die seit Jahren zu jedem Highfield dazugehören.
6: Du sollst deinem Nebenmann ein Sterni einflößen. Ich bin Jesuf. Ich bin gekommen, um das heilige Wort an alle zu verteilen. Das ist hier das allerletzte Mal, dass wir das Heidenland hier bekehren können. Wir machen das seit 12 Jahren.
5: Doch beim Gedanken daran, dass es das nun gewesen sein könnte, wird selbst der Festival-Jesuf ernst.
6: Ich weiß nicht genau, ob ich darüber reden kann, ohne nicht mehr reden zu können. Ich liebe dieses Festival, ich liebe diese Menschen hier.
5: Und genau diese Menschen sind es, die viele hier immer wieder zurückgebracht haben. Aus zufälligen Begegnungen auf dem Campingplatz oder vor der Bühne sind über die Jahre Freundschaften entstanden, die weit über ein Festivalwochenende hinausgehen.
7: Das Highfield ist Freundschaft. Leute, nochmal. 1, 2, 3. Yeah. Freundschaft!
8: Ja. Das Highfield ist wunderschön. Du lernst nur beklatschte Menschen kennen.
3: Highfield ist Familie, Freunde, Party, Liebe. Wochenende, um alles mal locker zu lassen, das Leben zu genießen.
5: Manche kamen jedes Jahr gemeinsam her, andere haben sich erst auf dem Festival kennengelernt, und für einige ist aus einem Wochenende am Stürmtaler See über die Jahre ein fester Teil ihres Lebens geworden. So wie für Bettina.
9: Das Highfield ist für mich einfach nach Hause kommen. Ich bin das 11. Jahr hier. Das erste Mal war 2011, hab dann ein paar Jahre Pause gemacht. Und es ist einfach so schön kleinfamiliär. Und ich liebe es einfach hier, und ich war so traurig, als gesagt wurde, dass es das letzte Mal ist.
5: Ob es wirklich ein endgültiger Abschied ist, steht noch nicht fest. 2027 wollen die Veranstalter pausieren und über ein neues Konzept nachdenken. Was danach aus dem Highfield wird, bleibt offen.

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1: Kindergarten.
2: Echt? Wieso?
1: Ja, weil man in der Schule halt nicht so viel spielen kann. Da gibt's halt nur kurze Pausen und ja.
3: Mit dieser Sorge ist Lea an ihrem Schulanfang vermutlich nicht allein. Bevor Stundenplan und Klassenzimmer den Alltag bestimmen, konnten sie und andere ABC-Schützen ihren großen Tag am Wochenende erst einmal im Freizeitpark feiern. Zwischen Achterbahn, Zuckertüte und Familienprogramm ging es noch einmal ums Spielen statt ums Lernen. Doch wie blicken die Kinder selbst auf diesen großen Wechsel? Elea jedenfalls noch mit gemischten Gefühlen. Vieles ist neu, vieles noch unbekannt. Einen kleinen Vorteil hat sie aber. Ganz ohne vertraute Gesichter startet sie nicht in ihre neue Klasse.
1: Ich komme mit zwei in die Schule. Mit der Jemina und mit der
3: Anüda. Der Abschied vom Kindergarten fällt damit vielleicht ein kleines bisschen leichter. Am Samstag stand zunächst ohnehin das Feiern im Mittelpunkt. Im Abenteuerland Belantes bei Leipzig waren die frisch eingeschulten Kinder an diesem Tag die Hauptpersonen. Wer 2026 eingeschult wurde, konnte nach vorheriger Anmeldung und in Begleitung von zwei Personen ab 11 Jahren kostenlos in den Park. Dazu gab es eine spielerische erste Schulstunde auf der Bühne, Rätselstationen, Bastelangebote und Kinderschminken. Und dann wäre da natürlich noch das wohl wichtigste Accessoire eines Schulanfangs, die Zuckertüte.
1: Lila, türkis und blau.
2: Und soll die Zuckertüte am besten auch in den Farben sein?
3: Okay. Was genau in ihrer Zuckertüte steckte, war zu diesem Zeitpunkt noch eine Überraschung. Neben den Geschenken und Fahrgeschäften ging es an diesem Tag aber auch vor allem darum, den Übergang in einen neuen Lebensabschnitt möglichst spielerisch zu feiern. Und während Elea dem Kindergarten durchaus noch ein wenig hinterher trauert, blickt ein anderer ABC-Schütze deutlich erwartungsvoller auf das, was jetzt kommt.
2: Freust du dich schon auf die Schule?
1: Ja.
2: Worauf freust du dich am meisten?
1: Mit den Freunden zu spielen.
3: Freunde statt Fächer. Zumindest bei den Prioritäten ist die Sache also schnell geklärt. Ganz ohne Favoriten beim Unterricht geht es dann aber doch nicht.
4: Die Kunst, ja?
3: Ob das auch nach den ersten Unterrichtsstunden noch so bleibt, wird sich zeigen. Für die Kinder bedeutet die Einschulung schließlich mehr als nur einen neuen Stundenplan. Neue Mitschüler, neue Lehrer und ein Tagesablauf, der sich erst einmal einspielen muss. Beim Zuckertütenfest in Belantes war davon am Samstag noch wenig zu spüren. Die großen Gedanken über den neuen Lebensabschnitt überlassen die Kinder dabei offenbar lieber den Erwachsenen. Bei der entscheidenden Frage haben sie ihre Meinung aber ziemlich schnell parat.
2: Was wird cooler, die Schule oder der Kindergarten?
1: Die Schule.
2: Und wieso glaubst du das?
1: Weil da größere Kinder sind.
3: Elea würde dagegen zumindest das viele Spielen aus dem Kindergarten gern behalten. Zwei Kinder, zwei Erwartungen an die erste Klasse. Am Samstag konnten beide ihren Schulanfang noch einmal fernab vom Klassenzimmer feiern und das mit Achterbahnen und Fahrgeschäften. Jetzt beginnt für sie das, worüber sie vorher nur erzählen konnten, der ganz normale Schulalltag.

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2: Nachrichten. Die Autobahnbrücken in Sachsen, Sachsen-Anhalt und Thüringen haben eine Routineprüfung durchlaufen. Laut Thomas Wirth von der Autobahn GmbH sind die Brücken aufgrund ihres jungen Alters in gutem Zustand. Eine aktuelle Prüfung fand an der A4 bei Siebenlehen statt, wo keine Schäden festgestellt wurden. Diese Prüfungen sind entscheidend für die Sicherheit, da täglich bis zu 60.000 Fahrzeuge über die Brücken fahren. Gegen Freibergs Oberbürgermeister Philipp Preißler wurde ein Disziplinarverfahren eingeleitet. Das Landratsamt Mittelsachsen bestätigte dies nach juristischer Vorarbeit. Preißler wird vorgeworfen, in einem Leipziger Hotel randaliert und Polizisten verletzt zu haben. Der Stadtrat plant eine Sondersitzung zur Klärung der Situation. Die Grünen im Sächsischen Landtag fordern mehr Engagement für sichere Schulwege zum Start des neuen Schuljahres im Freistaat. Abgeordnete Katja Meyer betont die Notwendigkeit sicherer Straßen und Wege für Kinder. Ein Antrag im Landtag zielt darauf ab, Unfälle zu reduzieren und langfristig Kosten zu sparen. Ein landesweites Förderprogramm soll diese Ziele unterstützen.

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2: Ich finde es gut, dass wir gemeinsam das Signal heute senden. Die Schulen sind mit dieser Entwicklung nicht allein. Sie sind ein Spiegelbild der Gesellschaft. Und die Lehrerinnen und Lehrer müssen auch nicht all diese besonderen Vorkommnisse alleine lösen.
3: Sachsen reagiert auf zunehmende extremistische Vorfälle an Schulen mit einem neuen Aktionsplan. Insgesamt 15 Maßnahmen sollen Schulen unterstützen. Kultusminister Konrad Clemens sieht dafür inzwischen deutlichen Handlungsbedarf.
2: Jahr 2014 haben unsere 1500 Schulen 55 besondere Vorkommnisse gemeldet. Im Jahr 2024 waren es 1644. Und das zeigt, dass die Aktivitäten, die besonders auffallen an Schule, besonders zunehmen.
3: Nicht hinter jedem dieser Vorkommnisse steckt eine extremistische Straftat. Doch auch die Polizeizahlen zeigen nach oben. Innenminister Armin Schuster warnt deshalb davor, die Entwicklung zu unterschätzen.
4: Schule ist kein Hauptschwerpunkt von politisch motivierter Kriminalität. Das muss man, glaube ich, deutlich sagen. Also wenn ich hier sitze, könnte ja gleich Alarmstimmung sein. Nein, es ist kein Schwerpunkt von PMK. Leider doch keine Entwarnung, weil, es ist schon gesagt worden, vor 5 Jahren waren es nur 100. Also wir haben eine Verdreifachung.
3: Die meisten erfassten Taten sind gewaltfrei. Etwa Propagandadelikte oder Schmierereien. Sie treten laut Innenministerium in allen Regionen und Schularten auf. Der Aktionsplan soll deshalb vor allem früher ansetzen.
2: Wir haben uns dennoch entschieden, 15 neue Maßnahmen zu formulieren, um zu sagen, wir wollen nochmal einen besonderen Schutzschirm auch für Schulen aufbauen. Ich möchte sagen, 3 herausgreifen, die insbesondere das Kultusministerium betreffen. Zum einen wollen wir die Fortbildungen für Lehrkräfte intensivieren. Zum anderen wollen wir besondere Hilfestellung geben bei Schutzkonzepten, bei bestimmten Prozessen, die durchgeführt werden, wenn ein Vorfall passiert. Also wirklich auch den Schulen Handreichungen an die Hand geben, die ganz konkret ihnen aufzeigen, was sie tun können.
3: Dazu kommt mehr politische Bildung. Gemeinschaftskunde soll an Oberschulen auch in Klasse 10 verpflichtend sein. Beteiligt ist außerdem die Justiz. Justizministerin Constanze Geyert sieht Extremismus nicht als Problem, das Schulen alleine lösen können.
5: Dieser Kampf gegen den Extremismus, das darf nicht sein, was man einzelnen Ressorts überlässt, sondern es muss eine gesamtgesellschaftliche Lösung stattfinden, ein gesamtgesellschaftlicher Kampf stattfinden. Und im Rahmen dieses Prozesses ist mir auch bewusst geworden, dass sich Lehrer insbesondere unsicher fühlen und alleingelassen fühlen. Und es ist ganz wichtig, dass wir das aufheben.
3: Vor allem Lehrkräfte sollen deshalb schneller wissen, an wen sie sich bei einem Verdachtsfall wenden können. Neben Ansprechpartnern bei den Staatsanwaltschaften plant das Innenministerium einen direkten Draht zu seinen Extremismusexperten.
4: Und da wollen wir auf einem E-Mail-basierten Direktkontakt den Lehrern die Möglichkeit geben, uns ihre Verdachtsfälle unmittelbar barrierefrei zuzuschicken und wir beraten dann. Oder wir gehen auf die Schule zu, wir gehen auf die Lehrer zu, die uns da ansprechen, in einer möglichst kurzen Reaktionszeit mit einer klaren Bewertung und eventuell auch unmittelbaren Konsequenzen.
3: Fortbildungen, Schutzkonzepte, mehr politische Bildung und schnellere Beratung. Der Freistaat will vor allem verhindern, dass Schulen bei extremistischen Vorfällen erst reagieren, wenn die Lage bereits eskaliert. Der Schwerpunkt des Aktionsplans liegt deshalb klar auf Prävention.

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2: Mehr als 165 Millionen Euro an Transfererlösen und trotzdem ist eine entscheidende Baustelle noch immer offen. Weniger Tage vor dem ersten Pflichtspiel der neuen Saison sucht RB Leipzig weiter nach einer Lösung für die Lücke, die Yann Diomande hinterlassen hat. Der 19-Jährige war in der vergangenen Saison einer der Unterschiedsspieler im Leipziger Angriff. 12 Tore und 9 Vorlagen in der Bundesliga, dazu Tempo, 1-gegen-1 Qualität und Torgefahr über den Flügel. Am Ende stand für RB die Rückkehr in die Champions League. Jetzt spielt Diomande bei Real Madrid und Leipzig muss genau diese Qualitäten irgendwie ersetzen. Dabei könnte man auf den ersten Blick durchaus meinen, Leipzig sei für die neue Saison bereits gut aufgestellt. Mit Rocco Reitz und Maxim Esteve haben die Verantwortlichen auf anderen Positionen nachgelegt. In der Sturmspitze hat Martin Demichelis mit Romulo und Konrad Harder mehrere Möglichkeiten. Und auch auf den Außenbahnen gibt es mit Nusa, Bakayoko und Riedle Baku durchaus Alternativen. Die offene Frage ist deshalb weniger, ob RB auf dieser Position überhaupt Optionen hat, sondern ob die vorhandenen Spieler gemeinsam den sportlichen Verlust von Diomande auffangen können. Gerade mit der Dreifachbelastung aus Bundesliga, Pokal und Champions League könnte die Kadertiefe deshalb noch eine wichtige Rolle spielen und genau hier kommt der Transfermarkt ins Spiel. Ein Name, der aktuell mit den Leipzigern in Verbindung gebracht wird, ist Said Elmaler vom 1. FC Köln. Laut mehreren Medienberichten beschäftigt sich RB mit dem 19-Jährigen. Günstig würde ein solcher Transfer allerdings nicht. Köln lehnte zuletzt ein Dortmunder Angebot über rund 45 Millionen Euro plus Boni ab und soll mindestens 50 Millionen Euro fordern. Damit könnte RB vor einer schwierigen Entscheidung stehen. Elmaler würde mit seinem Alter und Entwicklungspotenzial grundsätzlich gut zur Leipziger Transferstrategie passen. Bei der Ablösesumme müsste der Club allerdings deutlich tiefer in die Tasche greifen als bei vielen Talenten der vergangenen Jahre. Und die Zeit drängt. Am Samstag wartet im DFB-Pokal gegen Eintracht Trier bereits das erste Pflichtspiel unter Martin Demichelis. Eine Woche später startet die Bundesliga und dann auch die Champions League. Für RB geht es in den nächsten Tagen deshalb vor allem um eine Frage. Vertraut Leipzig auf die Möglichkeiten im aktuellen Kader oder investiert der Club noch einmal einen größeren Teil der Diomande-Millionen? Geld wäre vorhanden. Wie viel davon RB für zusätzliche Qualität ausgeben will, dürfte diesen Transfersommer noch einmal spannend machen.

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5: Nachrichten. Die Autobahnbrücken in Sachsen, Sachsen-Anhalt und Thüringen haben eine Routineprüfung durchlaufen. Laut Thomas Wirth von der Autobahn GmbH sind die Brücken aufgrund ihres jungen Alters in gutem Zustand. Eine aktuelle Prüfung fand an der A4 bei Siebenlehen statt, wo keine Schäden festgestellt wurden. Diese Prüfungen sind entscheidend für die Sicherheit, da täglich bis zu 60.000 Fahrzeuge über die Brücken fahren. Gegen Freibergs Oberbürgermeister Philipp Preisler wurde ein Disziplinarverfahren eingeleitet. Das Landratsamt Mittelsachsen bestätigte dies nach juristischer Vorarbeit. Preisler wird vorgeworfen, in einem Leipziger Hotel randaliert und Polizisten verletzt zu haben. Der Stadtrat plant eine Sondersitzung zur Klärung der Situation. Die Grünen im Sächsischen Landtag fordern mehr Engagement für sichere Schulwege zum Start des neuen Schuljahres im Freistaat. Abgeordnete Katja Meyer betont die Notwendigkeit sicherer Straßen und Wege für Kinder. Ein Antrag im Landtag zielt darauf ab, Unfälle zu reduzieren und langfristig Kosten zu sparen. Ein landesweites Förderprogramm soll diese Ziele unterstützen.

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2: Wir haben uns hier vor 2 Jahren kennengelernt. Auf diesem Grundstück.
3: Und wir heiraten in 2 Wochen wirklich.
4: Das ist alles, was ich jemals von diesem Festival wollte.
5: Hier hat ihre Geschichte angefangen. Und auch hier wollen Nicola und Sebastian den nächsten Schritt gehen.
2: Also wir haben uns hier vor 2 Jahren kennengelernt und nach einer langen Nacht habe ich...
3: Im Moshpit, auf der Strandparty und auf dem Campingplatz, wir waren überall.
2: habe ich es tatsächlich geschafft, sie zu überreden. Und ich sag mal so, das brennende Riesenrad hat unsere Liebe entfacht.
3: Ja.
5: Zwei Jahre später stehen sie wieder am Stürmtaler See und feiern mitten auf dem Highfield ihre Trauung. Doch während für Nicola und Sebastian etwas Neues beginnt, geht für das Highfield eine Ära vorerst zu Ende. Doch die beiden sind längst nicht die einzigen, die mit diesem Ort eine ganz eigene Geschichte verbinden. Für manche sind daraus sogar Traditionen geworden, die seit Jahren zu jedem Highfield dazugehören.
6: Du sollst deinem Nebenmann ein Sterni einflößen. Ich bin Jesuf. Ich bin gekommen, um das heilige Wort an alle zu verteilen. Das ist hier das allerletzte Mal, dass wir das Heidenland hier bekehren können. Wir machen das seit 12 Jahren.
5: Doch beim Gedanken daran, dass es das nun gewesen sein könnte, wird selbst der Festival-Jesuf ernst.
6: Ich weiß nicht genau, ob ich darüber reden kann, ohne nicht mehr reden zu können. Ich liebe dieses Festival, ich liebe diese Menschen hier.
5: Und genau diese Menschen sind es, die viele hier immer wieder zurückgebracht haben. Aus zufälligen Begegnungen auf dem Campingplatz oder vor der Bühne sind über die Jahre Freundschaften entstanden, die weit über ein Festivalwochenende hinausgehen.
7: Das Highfield ist Freundschaft. Leute, nochmal. 1, 2, 3. Yeah. Freundschaft!
8: Ja. Das Highfield ist wunderschön. Du lernst nur beklatschte Menschen kennen.
3: Highfield ist Familie, Freunde, Party, Liebe. Wochenende, um alles mal locker zu lassen, das Leben zu genießen.
5: Manche kamen jedes Jahr gemeinsam her, andere haben sich erst auf dem Festival kennengelernt und für einige ist aus einem Wochenende am Stürmtaler See über die Jahre ein fester Teil ihres Lebens geworden. So wie für Bettina.
9: Das Highfield ist für mich einfach nach Hause kommen. Ich bin das 11. Jahr hier. Das erste Mal war 2011, hab dann ein paar Jahre Pause gemacht. Und es ist einfach so schön kleinfamiliär. Und ich liebe es einfach hier und ich war so traurig, als gesagt wurde, dass es das letzte Mal ist.
5: Ob es wirklich ein endgültiger Abschied ist, steht noch nicht fest. 2027 wollen die Veranstalter pausieren und über ein neues Konzept nachdenken. Was danach aus dem Highfield wird, bleibt offen.

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2: Kindergarten.
3: Echt? Wieso?
2: Ja, weil man in der Schule halt nicht so viel spielen kann. Da gibt's halt nur kurze Pausen und ja.
4: Mit dieser Sorge ist Lea an ihrem Schulanfang vermutlich nicht allein. Bevor Stundenplan und Klassenzimmer den Alltag bestimmen, konnten sie und andere ABC-Schützen ihren großen Tag am Wochenende erst einmal im Freizeitpark feiern. Zwischen Achterbahn, Zuckertüte und Familienprogramm ging es noch einmal ums Spielen statt ums Lernen. Doch wie blicken die Kinder selbst auf diesen großen Wechsel? Lea jedenfalls noch mit gemischten Gefühlen. Vieles ist neu, vieles noch unbekannt. Einen kleinen Vorteil hat sie aber. Ganz ohne vertraute Gesichter startet sie nicht in ihre neue Klasse.
2: Ich komme mit zwei in die Schule. Mit der Jemina und mit der
4: Lüda. Der Abschied vom Kindergarten fällt damit vielleicht ein kleines bisschen leichter. Am Samstag stand zunächst ohnehin das Feiern im Mittelpunkt. Im Abenteuerland Belantes bei Leipzig waren die frisch eingeschulten Kinder an diesem Tag die Hauptpersonen. Wer 2026 eingeschult wurde, konnte nach vorheriger Anmeldung und in Begleitung von zwei Personen ab 11 Jahren kostenlos in den Park. Dazu gab es eine spielerische erste Schulstunde auf der Bühne, Rätselstationen, Bastelangebote und Kinderschminken. Und dann wäre da natürlich noch das wohl wichtigste Accessoire eines Schulanfangs, die Zuckertüte.
2: Lila, türkis und blau.
3: Und soll die Zuckertüte am besten auch in den Farben sein?
2: Okay.
4: Was genau in ihrer Zuckertüte steckte, war zu diesem Zeitpunkt noch eine Überraschung. Neben den Geschenken und Fahrgeschäften ging es an diesem Tag aber auch vor allem darum, den Übergang in einen neuen Lebensabschnitt möglichst spielerisch zu feiern. Und während Elea dem Kindergarten durchaus noch ein wenig hinterher trauert, blickt ein anderer ABC-Schütze deutlich erwartungsvoller auf das, was jetzt kommt.
3: Freust du dich schon auf die Schule?
2: Ja.
3: Worauf freust du dich am meisten?
2: Mit den Freunden zu spielen.
4: Freunde statt Fächer. Zumindest bei den Prioritäten ist die Sache also schnell geklärt. Ganz ohne Favoriten beim Unterricht geht es dann aber doch nicht.
5: Die Kunst, ja?
4: Ob das auch nach den ersten Unterrichtsstunden noch so bleibt, wird sich zeigen. Für die Kinder bedeutet die Einschulung schließlich mehr als nur einen neuen Stundenplan, neue Mitschüler, neue Lehrer und ein Tagesablauf, der sich erst einmal einspielen muss. Beim Zuckertütenfest im Belantes war davon am Samstag noch wenig zu spüren. Die großen Gedanken über den neuen Lebensabschnitt überlassen die Kinder dabei offenbar lieber den Erwachsenen. Bei der entscheidenden Frage haben sie ihre Meinung aber ziemlich schnell parat.
3: Was wird cooler, die Schule oder der Kindergarten?
2: Die Schule.
3: Und wieso glaubst du das?
2: Weil da größere Kinder sind.
4: Elea würde dagegen zumindest das viele Spielen aus dem Kindergarten gern behalten. Zwei Kinder, zwei Erwartungen an die erste Klasse. Am Samstag konnten beide ihren Schulanfang noch einmal fernab vom Klassenzimmer feiern und das mit Achterbahnen und Fahrgeschäften. Jetzt beginnt für sie das, worüber sie vorher nur erzählen konnten, der ganz normale Schulalltag.

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4: Nachrichten. Die Autobahnbrücken in Sachsen, Sachsen-Anhalt und Thüringen haben eine Routineprüfung durchlaufen. Laut Thomas Wirth von der Autobahn GmbH sind die Brücken aufgrund ihres jungen Alters in gutem Zustand. Eine aktuelle Prüfung fand an der A4 bei Siebenlehen statt, wo keine Schäden festgestellt wurden. Diese Prüfungen sind entscheidend für die Sicherheit, da täglich bis zu 60.000 Fahrzeuge über die Brücken fahren. Gegen Freibergs Oberbürgermeister Philipp Preißler wurde ein Disziplinarverfahren eingeleitet. Das Landratsamt Mittelsachsen bestätigte dies nach juristischer Vorarbeit. Preißler wird vorgeworfen, in einem Leipziger Hotel randaliert und Polizisten verletzt zu haben. Der Stadtrat plant eine Sondersitzung zur Klärung der Situation. Die Grünen im Sächsischen Landtag fordern mehr Engagement für sichere Schulwege zum Start des neuen Schuljahres im Freistaat. Abgeordnete Katja Meyer betont die Notwendigkeit sicherer Straßen und Wege für Kinder. Ein Antrag im Landtag zielt darauf ab, Unfälle zu reduzieren und langfristig Kosten zu sparen. Ein landesweites Förderprogramm soll diese Ziele unterstützen.

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2: Ich finde es gut, dass wir gemeinsam das Signal heute senden. Die Schulen sind mit dieser Entwicklung nicht allein. Sie sind ein Spiegelbild der Gesellschaft. Und die Lehrerinnen und Lehrer müssen auch nicht all diese besonderen Vorkommnisse alleine lösen.
3: Sachsen reagiert auf zunehmende extremistische Vorfälle an Schulen mit einem neuen Aktionsplan. Insgesamt 15 Maßnahmen sollen Schulen unterstützen. Kultusminister Konrad Clemens sieht dafür inzwischen deutlichen Handlungsbedarf.
2: Jahr 2014 haben unsere 1500 Schulen 55 besondere Vorkommnisse gemeldet. Im Jahr 2024 waren es 1644. Und das zeigt, dass die Aktivitäten, die besonders auffallen an Schule, besonders zunehmen.
3: Nicht hinter jedem dieser Vorkommnisse steckt eine extremistische Straftat. Doch auch die Polizeizahlen zeigen nach oben. Innenminister Armin Schuster warnt deshalb davor, die Entwicklung zu unterschätzen.
4: Schule ist kein Hauptschwerpunkt von politisch motivierter Kriminalität. Das muss man, glaube ich, deutlich sagen. Also wenn ich hier sitze, könnte ja gleich Alarmstimmung sein. Nein, es ist kein Schwerpunkt von PMK. Leider doch keine Entwarnung, weil, es ist schon gesagt worden, vor 5 Jahren waren es nur 100. Also wir haben eine Verdreifachung.
3: Die meisten erfassten Taten sind gewaltfrei. Etwa Propagandadelikte oder Schmierereien. Sie treten laut Innenministerium in allen Regionen und Schularten auf. Der Aktionsplan soll deshalb vor allem früher ansetzen.
2: Wir haben uns dennoch entschieden, 15 neue Maßnahmen zu formulieren, um zu sagen, wir wollen nochmal einen besonderen Schutzschirm auch für Schulen aufbauen. Ich möchte sagen, 3 herausgreifen, die insbesondere das Kultusministerium betreffen. Zum einen wollen wir die Fortbildungen für Lehrkräfte intensivieren. Zum anderen wollen wir besondere Hilfestellung geben bei Schutzkonzepten, bei bestimmten Prozessen, die durchgeführt werden, wenn ein Vorfall passiert. Also wirklich auch den Schulen Handreichungen an die Hand geben, die ganz konkret ihnen aufzeigen, was sie tun können.
3: Dazu kommt mehr politische Bildung. Gemeinschaftskunde soll an Oberschulen auch in Klasse 10 verpflichtend sein. Beteiligt ist außerdem die Justiz. Justizministerin Constanze Geyert sieht Extremismus nicht als Problem, das Schulen alleine lösen können.
5: Dieser Kampf gegen den Extremismus, das darf nicht sein, was man einzelnen Ressorts überlässt, sondern es muss eine gesamtgesellschaftliche Lösung stattfinden, ein gesamtgesellschaftlicher Kampf stattfinden. Und im Rahmen dieses Prozesses ist mir auch bewusst geworden, dass sich Lehrer insbesondere unsicher fühlen und alleingelassen fühlen. Und es ist ganz wichtig, dass wir das aufheben.
3: Vor allem Lehrkräfte sollen deshalb schneller wissen, an wen sie sich bei einem Verdachtsfall wenden können. Neben Ansprechpartnern bei den Staatsanwaltschaften plant das Innenministerium einen direkten Draht zu seinen Extremismusexperten.
4: Und da wollen wir auf einem E-Mail-basierten Direktkontakt den Lehrern die Möglichkeit geben, uns ihre Verdachtsfälle unmittelbar barrierefrei zuzuschicken und wir beraten dann. Oder wir gehen auf die Schule zu, wir gehen auf die Lehrer zu, die uns da ansprechen, in einer möglichst kurzen Reaktionszeit mit einer klaren Bewertung und eventuell auch unmittelbaren Konsequenzen.
3: Fortbildungen, Schutzkonzepte, mehr politische Bildung und schnellere Beratung. Der Freistaat will vor allem verhindern, dass Schulen bei extremistischen Vorfällen erst reagieren, wenn die Lage bereits eskaliert. Der Schwerpunkt des Aktionsplans liegt deshalb klar auf Prävention.

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1: Mehr als 165 Millionen Euro an Transfererlösen und trotzdem ist eine entscheidende Baustelle noch immer offen. Wenige Tage vor dem ersten Pflichtspiel der neuen Saison sucht RB Leipzig weiter nach einer Lösung für die Lücke, die Yann Diomondé hinterlassen hat. Der 19-Jährige war in der vergangenen Saison einer der Unterschiedsspieler im Leipziger Angriff. 12 Tore und 9 Vorlagen in der Bundesliga, dazu Tempo, 1-gegen-1-Qualität und Torgefahr über den Flügel. Am Ende stand für RB die Rückkehr in die Champions League. Jetzt spielt Diomandé bei Real Madrid und Leipzig muss genau diese Qualitäten irgendwie ersetzen. Dabei könnte man auf den ersten Blick durchaus meinen, Leipzig sei für die neue Saison bereits gut aufgestellt. Mit Rocco Reitz und Maxim Esteve haben die Verantwortlichen auf anderen Positionen nachgelegt. In der Sturmspitze hat Martin Demichelis mit Romulo und Konrad Harder mehrere Möglichkeiten. Und auch auf den Außenbahnen gibt es mit Nusa, Bakayoko und Riedle Baku durchaus Alternativen. Die offene Frage ist deshalb weniger, ob RB auf dieser Position überhaupt Optionen hat, sondern ob die vorhandenen Spieler gemeinsam den sportlichen Verlust von Diomandé auffangen können. Gerade mit der Dreifachbelastung aus Bundesliga, Pokal und Champions League könnte die Kadertiefe deshalb noch eine wichtige Rolle spielen und genau hier kommt der Transfermarkt ins Spiel. Ein Name, der aktuell mit den Leipzigern in Verbindung gebracht wird, ist Said Elmala vom 1. FC Köln. Laut mehreren Medienberichten beschäftigt sich RB mit dem 19-Jährigen. Günstig würde ein solcher Transfer allerdings nicht. Köln lehnte zuletzt ein Dortmunder Angebot über rund 45 Millionen Euro plus Boni ab und soll mindestens 50 Millionen Euro fordern. Damit könnte RB vor einer schwierigen Entscheidung stehen. Elmala würde mit seinem Alter und Entwicklungspotenzial grundsätzlich gut zur Leipziger Transferstrategie passen. Bei der Ablösesumme müsste der Club allerdings deutlich tiefer in die Tasche greifen als bei vielen Talenten der vergangenen Jahre. Und die Zeit drängt. Am Samstag wartet im DFB-Pokal gegen Eintracht Trier bereits das erste Pflichtspiel unter Martin Demichelis. Eine Woche später startet die Bundesliga und dann auch die Champions League. Für RB geht es in den nächsten Tagen deshalb vor allem um eine Frage. Vertraut Leipzig auf die Möglichkeiten im aktuellen Kader oder investiert der Club noch einmal einen größeren Teil der Diomandé-Millionen? Geld wäre vorhanden. Wie viel davon RB für zusätzliche Qualität ausgeben will, dürfte diesen Transfersommer noch einmal spannend machen.

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4: Nachrichten. In Sachsen hat Innenminister Armin Schuster eine Risikoanalyse für mögliche Drohnenangriffe als unverzichtbar bezeichnet. Besonders gefährdete Ziele seien Talsperren, Energieanlagen und das Microchip-Cluster in Dresden, erklärte er nach einer Kabinettssitzung in Dresden. Schuster betonte die Notwendigkeit sowohl stationärer als auch mobiler Abwehranlagen, wobei letztere deutlich teurer sind. Ein hundertprozentiges Abwehrnetz sei jedoch nicht möglich, so der Minister. Die Dringlichkeit des Themas wurde kürzlich am Flughafen Leipzig-Halle deutlich, wo eine mit Sprengstoff bestückte Drohne entdeckt wurde. Die Hitze und Trockenheit haben im Anbaugebiet Elbe-Saale zu einer unterdurchschnittlichen Hopfenernte geführt. Andreas Kunze vom Elbe-Saale Hopfenpflanzerverband berichtete, dass die Dolden aufgrund der Wetterbedingungen zu klein geblieben sind. Auch Nachtfröste im Mai hätten den Pflanzen geschadet. Für späte Sorten wie Herkules hofft Kunze auf Regen in den kommenden Wochen. Die Ernte beginnt voraussichtlich Anfang September und könnte sich auf die Inhaltsstoffe des Hopfens auswirken. Am Markkleeberger See bei Leipzig hat nach 2,5 Jahren Bauzeit eine neue Jugendherberge eröffnet. Susan Graf vom Jugendherbergslandesverband Sachsen erklärte, dass das 170-Bettenhaus Besuchern die frühere Bergbauregion näher bringen soll. Finanziert wurde der Bau mit Mitteln aus dem Kohleausstiegsgesetz und des Freistaates Sachsen. Trotz steigender Lebenshaltungskosten verzeichneten sächsische Jugendherbergen zuletzt einen Anstieg bei Übernachtungen um 1,9% im Vergleich zum Vorjahr, während bundesweit ein Rückgang beobachtet wurde. Sprecherin Lisa Bachmann erwartet weitere Buchungen in den Herbstferien und zur Adventszeit.

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1: Wir haben uns hier vor 2 Jahren kennengelernt.
2: Oh!
1: Auf diesem Grundstück.
3: Und wir heiraten in 2 Wochen wirklich. Oh!
4: Das ist alles, was ich jemals von diesem Festival wollte.
5: Hier hat ihre Geschichte angefangen. Und auch hier wollen Nicola und Sebastian den nächsten Schritt gehen.
1: Also wir haben uns hier vor 2 Jahren kennengelernt. Und nach einer langen Nacht habe ich...
3: Im Moshpit, auf der Strandparty und auf dem Campingplatz. Wir waren überall.
1: Hab ich es tatsächlich geschafft, sie zu überreden. Und ich sag mal so, das brennende Riesenrad hat unsere Liebe entfacht.
3: Ja.
5: 2 Jahre später stehen sie wieder am Stürmtaler See und feiern mitten auf dem Highfield ihre Trauung. Doch während für Nicola und Sebastian etwas Neues beginnt, geht für das Highfield eine Ära vorerst zu Ende. Doch die beiden sind längst nicht die einzigen, die mit diesem Ort eine ganz eigene Geschichte verbinden. Für manche sind daraus sogar Traditionen geworden, die seit Jahren zu jedem Highfield dazugehören.
6: Du sollst deinem Nebenmann ein Sterni einflößen.
7: Ich bin Jesuf. Ich bin gekommen, um das heilige Wort an alle zu verteilen. Das ist hier das allerletzte Mal, dass wir das Heidenland hier bekehren können. Wir machen das seit 12 Jahren.
5: Doch beim Gedanken daran, dass es das nun gewesen sein könnte, wird selbst der Festival-Jesuf ernst.
7: Ich weiß nicht genau, ob ich darüber reden kann, ohne nicht mehr reden zu können. Ich liebe dieses Festival, ich liebe diese Menschen hier.
5: Und genau diese Menschen sind es, die viele hier immer wieder zurückgebracht haben. Aus zufälligen Begegnungen auf dem Campingplatz oder vor der Bühne sind über die Jahre Freundschaften entstanden, die weit über ein Festivalwochenende hinausgehen.
8: Das Highfield ist Freundschaft. Leute, nochmal. 1, 2, 3. Yeah. Freundschaft!
9: Ja. Das Highfield ist wunderschön. Du lernst nur beklatschte Menschen kennen.
3: Highfield ist Familie,
10: Freunde,
3: Party,
10: Liebe.
3: Wochenende, um alles mal locker zu lassen, das Leben zu genießen.
5: Manche kamen jedes Jahr gemeinsam her, andere haben sich erst auf dem Festival kennengelernt und für einige ist aus einem Wochenende am Stürmtaler See über die Jahre ein fester Teil ihres Lebens geworden. So wie für Bettina.
11: Das Highfield ist für mich einfach nach Hause kommen. Ich bin das 11. Jahr hier. Das erste Mal war 2011, hab dann ein paar Jahre Pause gemacht und es ist einfach so schön kleinfamiliär. Und ich liebe es einfach hier und ich war so traurig, als gesagt wurde, dass es das letzte Mal ist.
5: Ob es wirklich ein endgültiger Abschied ist, steht noch nicht fest. 2027 wollen die Veranstalter pausieren und über ein neues Konzept nachdenken. Was danach aus dem Highfield wird, bleibt offen.

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2: Kindergarten.
3: Echt? Wieso?
2: Ja, weil man in der Schule halt nicht so viel spielen kann. Da gibt's halt nur kurze Pausen und ja.
4: Mit dieser Sorge ist Lea an ihrem Schulanfang vermutlich nicht allein. Bevor Stundenplan und Klassenzimmer den Alltag bestimmen, konnten sie und andere ABC-Schützen ihren großen Tag am Wochenende erst einmal im Freizeitpark feiern. Zwischen Achterbahn, Zuckertüte und Familienprogramm ging es noch einmal ums Spielen statt ums Lernen. Doch wie blicken die Kinder selbst auf diesen großen Wechsel? Lea jedenfalls noch mit gemischten Gefühlen. Vieles ist neu, vieles noch unbekannt. Einen kleinen Vorteil hat sie aber. Ganz ohne vertraute Gesichter startet sie nicht in ihre neue Klasse.
2: Ich komme mit zwei in die Schule. Mit der Jemina und mit der
4: Anüda. Der Abschied vom Kindergarten fällt damit vielleicht ein kleines bisschen leichter. Am Samstag stand zunächst ohnehin das Feiern im Mittelpunkt. Im Abenteuerland Belantes bei Leipzig waren die frisch eingeschulten Kinder an diesem Tag die Hauptpersonen. Wer 2026 eingeschult wurde, konnte nach vorheriger Anmeldung und in Begleitung von zwei Personen ab 11 Jahren kostenlos in den Park. Dazu gab es eine spielerische erste Schulstunde auf der Bühne, Rätselstationen, Bastelangebote und Kinderschminken. Und dann wäre da natürlich noch das wohl wichtigste Accessoire eines Schulanfangs, die Zuckertüte.
2: Lila, türkis und blau.
3: Und soll die Zuckertüte am besten auch in den Farben sein?
4: Was genau in ihrer Zuckertüte steckte, war zu diesem Zeitpunkt noch eine Überraschung. Neben den Geschenken und Fahrgeschäften ging es an diesem Tag aber auch vor allem darum, den Übergang in einen neuen Lebensabschnitt möglichst spielerisch zu feiern. Und während Elea dem Kindergarten durchaus noch ein wenig hinterher trauert, blickt ein anderer ABC-Schütze deutlich erwartungsvoller auf das, was jetzt kommt.
3: Freust du dich schon auf die Schule?
2: Ja.
3: Worauf freust du dich am meisten?
2: Mit den Freunden zu spielen.
4: Freunde statt Fächer. Zumindest bei den Prioritäten ist die Sache also schnell geklärt. Ganz ohne Favoriten beim Unterricht geht es dann aber doch nicht.
3: Die Kunst, ja?
4: Ob das auch nach den ersten Unterrichtsstunden noch so bleibt, wird sich zeigen. Für die Kinder bedeutet die Einschulung schließlich mehr als nur einen neuen Stundenplan, neue Mitschüler, neue Lehrer und ein Tagesablauf, der sich erst einmal einspielen muss. Beim Zuckertütenfest im Belantes war davon am Samstag noch wenig zu spüren. Die großen Gedanken über den neuen Lebensabschnitt überlassen die Kinder dabei offenbar lieber den Erwachsenen. Bei der entscheidenden Frage haben sie ihre Meinung aber ziemlich schnell parat.
3: Was wird cooler, die Schule oder der Kindergarten?
2: Die Schule.
3: Und wieso glaubst du das?
2: Weil da größere Kinder sind.
4: Elea würde dagegen zumindest das viele Spielen aus dem Kindergarten gern behalten. Zwei Kinder, zwei Erwartungen an die erste Klasse. Am Samstag konnten beide ihren Schulanfang noch einmal fernab vom Klassenzimmer feiern und das mit Achterbahnen und Fahrgeschäften. Jetzt beginnt für sie das, worüber sie vorher nur erzählen konnten, der ganz normale Schulalltag.

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3: Nachrichten. In Sachsen hat Innenminister Armin Schuster eine Risikoanalyse für mögliche Drohnenangriffe als unverzichtbar bezeichnet. Besonders gefährdete Ziele seien Talsperren, Energieanlagen und das Microchip-Cluster in Dresden, erklärte er nach einer Kabinettssitzung in Dresden. Schuster betonte die Notwendigkeit sowohl stationärer als auch mobiler Abwehranlagen, wobei letztere deutlich teurer sind. Ein hundertprozentiges Abwehrnetz sei jedoch nicht möglich, so der Minister. Die Dringlichkeit des Themas wurde kürzlich am Flughafen Leipzig-Halle deutlich, wo eine mit Sprengstoff bestückte Drohne entdeckt wurde. Die Hitze und Trockenheit haben im Anbaugebiet Elbe-Saale zu einer unterdurchschnittlichen Hopfenernte geführt. Andreas Kunze vom Elbe-Saale Hopfenpflanzerverband berichtete, dass die Dolden aufgrund der Wetterbedingungen zu klein geblieben sind. Auch Nachtfröste im Mai hätten den Pflanzen geschadet. Für späte Sorten wie Herkules hofft Kunze auf Regen in den kommenden Wochen. Die Ernte beginnt voraussichtlich Anfang September und könnte sich auf die Inhaltsstoffe des Hopfens auswirken. Am Markleberger See bei Leipzig hat nach 2,5 Jahren Bauzeit eine neue Jugendherberge eröffnet. Susan Graf vom Jugendherbergslandesverband Sachsen erklärte, dass das 170-Bettenhaus Besuchern die frühere Bergbauregion näher bringen soll. Finanziert wurde der Bau mit Mitteln aus dem Kohleausstiegsgesetz und des Freistaates Sachsen. Trotz steigender Lebenshaltungskosten verzeichneten sächsische Jugendherbergen zuletzt einen Anstieg bei Übernachtungen um 1,9% im Vergleich zum Vorjahr, während bundesweit ein Rückgang beobachtet wurde. Sprecherin Lisa Bachmann erwartet weitere Buchungen in den Herbstferien und zur Adventszeit. Hey.

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1: Ich finde es gut, dass wir gemeinsam das Signal heute senden, die Schulen sind mit dieser Entwicklung nicht allein, sie sind ein Spiegelbild der Gesellschaft. Und die Lehrerinnen und Lehrer müssen auch nicht all diese besonderen Vorkommnisse alleine lösen.
2: Sachsen reagiert auf zunehmende extremistische Vorfälle an Schulen mit einem neuen Aktionsplan. Insgesamt 15 Maßnahmen sollen Schulen unterstützen. Kultusminister Konrad Clemens sieht dafür inzwischen deutlichen Handlungsbedarf.
1: Jahr 2014 haben unsere 1500 Schulen 55 besondere Vorkommnisse gemeldet. Im Jahr 2024 waren es 1644. Und das zeigt, dass die Aktivitäten, die besonders auffallen an Schule, besonders zunehmen.
2: Nicht hinter jedem dieser Vorkommnisse steckt eine extremistische Straftat. Doch auch die Polizeizahlen zeigen nach oben. Innenminister Armin Schuster warnt deshalb davor, die Entwicklung zu unterschätzen.
3: Schule ist kein Hauptschwerpunkt von politisch motivierter Kriminalität. Das muss man, glaube ich, deutlich sagen. Also wenn ich hier sitze, könnte ja gleich Alarmstimmung sein. Nein, es ist kein Schwerpunkt von PMK. Leider doch keine Entwarnung, weil, ist schon gesagt worden, vor 5 Jahren waren es nur 100. Also wir haben eine Verdreifachung.
2: Die meisten erfassten Taten sind gewaltfrei. Etwa Propagandadelikte oder Schmierereien. Sie treten laut Innenministerium in allen Regionen und Schularten auf. Der Aktionsplan soll deshalb vor allem früher ansetzen.
1: Wir haben uns dennoch entschieden, 15 neue Maßnahmen zu formulieren, um zu sagen, wir wollen nochmal einen besonderen Schutzschirm auch für Schulen aufbauen. Ich möchte sagen, 3 herausgreifen, die insbesondere das Kultusministerium betreffen. Zum einen wollen wir die Fortbildungen für Lehrkräfte intensivieren. Zum anderen wollen wir besondere Hilfestellung geben bei Schutzkonzepten, bei bestimmten Prozessen, die durchgeführt werden, wenn ein Vorfall passiert. Also wirklich auch den Schulen Handreichungen an die Hand geben, die ganz konkret ihnen aufzeigen, was sie tun können.
2: Dazu kommt mehr politische Bildung. Gemeinschaftskunde soll an Oberschulen auch in Klasse 10 verpflichtend sein. Beteiligt ist außerdem die Justiz. Justizministerin Constanze Geyert sieht Extremismus nicht als Problem, das Schulen alleine lösen können.
4: Dieser Kampf gegen den Extremismus, das darf nicht sein, was man einzelnen Ressorts überlässt, sondern es muss eine gesamtgesellschaftliche Lösung stattfinden, ein gesamtgesellschaftlicher Kampf stattfinden. Und im Rahmen dieses Prozesses ist mir auch bewusst geworden, dass sich Lehrer insbesondere unsicher fühlen und alleingelassen fühlen. Und es ist ganz wichtig, dass wir das aufheben.
2: Vor allem Lehrkräfte sollen deshalb schneller wissen, an wen sie sich bei einem Verdachtsfall wenden können. Neben Ansprechpartnern bei den Staatsanwaltschaften plant das Innenministerium einen direkten Draht zu seinen Extremismusexperten.
3: Und da wollen wir auf einem E-Mail-basierten Direktkontakt den Lehrern die Möglichkeit geben, uns ihre Verdachtsfälle unmittelbar barrierefrei zuzuschicken und wir beraten dann. Oder wir gehen auf die Schule zu, wir gehen auf die Lehrer zu, die uns da ansprechen, in einer möglichst kurzen Reaktionszeit mit einer klaren Bewertung und eventuell auch unmittelbaren Konsequenzen.
2: Fortbildungen, Schutzkonzepte, mehr politische Bildung und schnellere Beratung. Der Freistaat will vor allem verhindern, dass Schulen bei extremistischen Vorfällen erst reagieren, wenn die Lage bereits eskaliert. Der Schwerpunkt des Aktionsplans liegt deshalb klar auf Prävention.

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2: Mehr als 165 Millionen Euro an Transfererlösen und trotzdem ist eine entscheidende Baustelle noch immer offen. Wenige Tage vor dem ersten Pflichtspiel der neuen Saison sucht RB Leipzig weiter nach einer Lösung für die Lücke, die Yann Diomondé hinterlassen hat. Der 19-Jährige war in der vergangenen Saison einer der Unterschiedsspieler im Leipziger Angriff. 12 Tore und 9 Vorlagen in der Bundesliga, dazu Tempo, 1-gegen-1 Qualität und Torgefahr über den Flügel. Am Ende stand für RB die Rückkehr in die Champions League. Jetzt spielt Diomandé bei Real Madrid und Leipzig muss genau diese Qualitäten irgendwie ersetzen. Dabei könnte man auf den ersten Blick durchaus meinen, Leipzig sei für die neue Saison bereits gut aufgestellt. Mit Rocco Reitz und Maxim Esteve haben die Verantwortlichen auf anderen Positionen nachgelegt. In der Sturmspitze hat Martin Demichelis mit Romulo und Konrad Harder mehrere Möglichkeiten. Und auch auf den Außenbahnen gibt es mit Nusa, Bakayoko und Riedle Baku durchaus Alternativen. Die offene Frage ist deshalb weniger, ob RB auf dieser Position überhaupt Optionen hat, sondern ob die vorhandenen Spieler gemeinsam den sportlichen Verlust von Diomandé auffangen können. Gerade mit der Dreifachbelastung aus Bundesliga, Pokal und Champions League könnte die Kadertiefe deshalb noch eine wichtige Rolle spielen und genau hier kommt der Transfermarkt ins Spiel. Ein Name, der aktuell mit den Leipzigern in Verbindung gebracht wird, ist Said Elmala vom 1. FC Köln. Laut mehreren Medienberichten beschäftigt sich RB mit dem 19-Jährigen. Günstig würde ein solcher Transfer allerdings nicht. Köln lehnte zuletzt ein Dortmunder Angebot über rund 45 Millionen Euro plus Boni ab und soll mindestens 50 Millionen Euro fordern. Damit könnte RB vor einer schwierigen Entscheidung stehen. Elmala würde mit seinem Alter und Entwicklungspotenzial grundsätzlich gut zur Leipziger Transferstrategie passen. Bei der Ablösesumme müsste der Club allerdings deutlich tiefer in die Tasche greifen als bei vielen Talenten der vergangenen Jahre. Und die Zeit drängt. Am Samstag wartet im DFB-Pokal gegen Eintracht Trier bereits das erste Pflichtspiel unter Martin Demichelis. Eine Woche später startet die Bundesliga und dann auch die Champions League. Für RB geht es in den nächsten Tagen deshalb vor allem um eine Frage. Vertraut Leipzig auf die Möglichkeiten im aktuellen Kader oder investiert der Club noch einmal einen größeren Teil der Diomandé-Millionen? Geld wäre vorhanden. Wie viel davon RB für zusätzliche Qualität ausgeben will, dürfte diesen Transfersommer noch einmal spannend machen.

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2: Nachrichten. In Sachsen hat Innenminister Armin Schuster eine Risikoanalyse für mögliche Drohnenangriffe als unverzichtbar bezeichnet. Besonders gefährdete Ziele seien Talsperren, Energieanlagen und das Microchip-Cluster in Dresden, erklärte er nach einer Kabinettssitzung in Dresden. Schuster betonte die Notwendigkeit sowohl stationärer als auch mobiler Abwehranlagen, wobei letztere deutlich teurer sind. Ein hundertprozentiges Abwehrnetz sei jedoch nicht möglich, so der Minister. Die Dringlichkeit des Themas wurde kürzlich am Flughafen Leipzig-Halle deutlich, wo eine mit Sprengstoff bestückte Drohne entdeckt wurde. Die Hitze und Trockenheit haben im Anbaugebiet Elbe-Saale zu einer unterdurchschnittlichen Hopfenernte geführt. Andreas Kunze vom Elbe-Saale-Hopfenpflanzerverband berichtete, dass die Dolden aufgrund der Wetterbedingungen zu klein geblieben sind. Auch Nachtfröste im Mai hätten den Pflanzen geschadet. Für späte Sorten wie Herkules hofft Kunze auf Regen in den kommenden Wochen. Die Ernte beginnt voraussichtlich Anfang September und könnte sich auf die Inhaltsstoffe des Hopfens auswirken. Am Markleberger See bei Leipzig hat nach 2,5 Jahren Bauzeit eine neue Jugendherberge eröffnet. Susan Graf vom Jugendherbergslandesverband Sachsen erklärte, dass das 170-Bettenhaus Besuchern die frühere Bergbauregion näher bringen soll. Finanziert wurde der Bau mit Mitteln aus dem Kohleausstiegsgesetz und des Freistaates Sachsen. Trotz steigender Lebenshaltungskosten verzeichneten sächsische Jugendherbergen zuletzt einen Anstieg bei Übernachtungen um 1,9% im Vergleich zum Vorjahr, während bundesweit ein Rückgang beobachtet wurde. Sprecherin Lisa Bachmann erwartet weitere Buchungen in den Herbstferien und zur Adventszeit.

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1: Wir haben uns hier vor 2 Jahren kennengelernt. Auf diesem Grundstück.
2: Und wir heiraten in 2 Wochen wirklich.
3: Das ist alles, was ich jemals von diesem Festival wollte.
4: Hier hat ihre Geschichte angefangen. Und auch hier wollen Nicola und Sebastian den nächsten Schritt gehen.
1: Also wir haben uns hier vor 2 Jahren kennengelernt und nach einer langen Nacht habe ich
2: im Moshpit, auf der Strandparty und auf dem Campingplatz, wir waren überall,
1: habe ich es tatsächlich geschafft, sie zu überreden, und ich sag mal so, das brennende Riesenrad hat unsere Liebe entfacht.
2: Ja.
4: 2 Jahre später stehen sie wieder am Stürmtaler See und feiern mitten auf dem Highfield ihre Trauung. Doch während für Nicola und Sebastian etwas Neues beginnt, geht für das Highfield eine Ära vorerst zu Ende. Doch die beiden sind längst nicht die einzigen, die mit diesem Ort eine ganz eigene Geschichte verbinden. Für manche sind daraus sogar Traditionen geworden, die seit Jahren zu jedem Highfield dazugehören.
5: Du sollst deinem Nebenmann ein Sterni einflößen. Ich bin Jesuf. Ich bin gekommen, um das heilige Wort an alle zu verteilen. Das ist hier das allerletzte Mal, dass wir das Heidenland hier bekehren können. Wir machen das seit 12 Jahren.
4: Doch beim Gedanken daran, dass es das nun gewesen sein könnte, wird selbst der Festival-Jesuf ernst.
5: Ich weiß nicht genau, ob ich darüber reden kann, ohne nicht mehr reden zu können. Ich liebe dieses Festival, ich liebe diese Menschen hier.
4: Und genau diese Menschen sind es, die viele hier immer wieder zurückgebracht haben. Aus zufälligen Begegnungen auf dem Campingplatz oder vor der Bühne sind über die Jahre Freundschaften entstanden, die weit über ein Festivalwochenende hinausgehen.
6: Das Highfield ist Freundschaft. Leute, nochmal. 1, 2, 3. Freundschaft!
7: Ja. Das Highfield ist wunderschön. Du lernst nur beklatschte Menschen kennen.
2: Highfield ist Familie, Freunde, Party. Liebe. Wochenende, um alles mal locker zu lassen, das Leben zu genießen.
4: Manche kamen jedes Jahr gemeinsam her. Andere haben sich erst auf dem Festival kennengelernt. Und für einige ist aus einem Wochenende am Stürmtaler See über die Jahre ein fester Teil ihres Lebens geworden. So wie für Bettina.
8: Das Highfield ist für mich einfach nach Hause kommen. Ich bin das 11. Jahr hier. Das erste Mal war 2011. Hab dann ein paar Jahre Pause gemacht. Und es ist einfach so schön kleinfamiliär und ich liebe es einfach hier, und ich war so traurig, als gesagt wurde, dass es das letzte Mal ist.
4: Ob es wirklich ein endgültiger Abschied ist, steht noch nicht fest. 2027 wollen die Veranstalter pausieren und über ein neues Konzept nachdenken. Was danach aus dem Highfield wird, bleibt offen.

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1: Kindergarten.
2: Echt? Wieso?
1: Ja, weil man in der Schule halt nicht so viel spielen kann. Da gibt's halt nur kurze Pausen und ja.
3: Mit dieser Sorge ist Lea an ihrem Schulanfang vermutlich nicht allein. Bevor Stundenplan und Klassenzimmer den Alltag bestimmen, konnten sie und andere ABC-Schützen ihren großen Tag am Wochenende erst einmal im Freizeitpark feiern. Zwischen Achterbahn, Zuckertüte und Familienprogramm ging es noch einmal ums Spielen statt ums Lernen. Doch wie blicken die Kinder selbst auf diesen großen Wechsel? Lea jedenfalls noch mit gemischten Gefühlen. Vieles ist neu, vieles noch unbekannt. Einen kleinen Vorteil hat sie aber. Ganz ohne vertraute Gesichter startet sie nicht in ihre neue Klasse.
1: Ich komme mit zwei in die Schule. Mit der Jemina und mit der
4: Anüda.
3: Der Abschied vom Kindergarten fällt damit vielleicht ein kleines bisschen leichter. Am Samstag stand zunächst ohnehin das Feiern im Mittelpunkt. Im Abenteuerland Belantes bei Leipzig waren die frisch eingeschulten Kinder an diesem Tag die Hauptpersonen. Wer 2026 eingeschult wurde, konnte nach vorheriger Anmeldung und in Begleitung von zwei Personen ab 11 Jahren kostenlos in den Park. Dazu gab es eine spielerische erste Schulstunde auf der Bühne, Rätselstationen, Bastelangebote und Kinderschminken. Und dann wäre da natürlich noch das wohl wichtigste Accessoire eines Schulanfangs, die Zuckertüte.
1: Lila, türkis und blau.
2: Und soll die Zuckertüte am besten auch in den Farben sein?
1: Okay.
3: Was genau in ihrer Zuckertüte steckte, war zu diesem Zeitpunkt noch eine Überraschung. Neben den Geschenken und Fahrgeschäften ging es an diesem Tag aber auch vor allem darum, den Übergang in einen neuen Lebensabschnitt möglichst spielerisch zu feiern. Und während Elea dem Kindergarten durchaus noch ein wenig hinterher trauert, blickt ein anderer ABC-Schütze deutlich erwartungsvoller auf das, was jetzt kommt.
2: Freust du dich schon auf die Schule?
1: Ja.
2: Worauf freust du dich am meisten?
1: Mit den Freunden zu spielen.
3: Freunde statt Fächer. Zumindest bei den Prioritäten ist die Sache also schnell geklärt. Ganz ohne Favoriten beim Unterricht geht es dann aber doch nicht.
5: Die Kunst, ja?
3: Ob das auch nach den ersten Unterrichtsstunden noch so bleibt, wird sich zeigen. Für die Kinder bedeutet die Einschulung schließlich mehr als nur einen neuen Stundenplan, neue Mitschüler, neue Lehrer und ein Tagesablauf, der sich erst einmal einspielen muss. Beim Zuckertütenfest im Belantes war davon am Samstag noch wenig zu spüren. Die großen Gedanken über den neuen Lebensabschnitt überlassen die Kinder dabei offenbar lieber den Erwachsenen. Bei der entscheidenden Frage haben sie ihre Meinung aber ziemlich schnell parat.
2: Was wird cooler, die Schule oder der Kindergarten?
1: Die Schule.
2: Und wieso glaubst du das?
1: Weil da größere Kinder sind.
3: Elea würde dagegen zumindest das viele Spielen aus dem Kindergarten gern behalten. Zwei Kinder, zwei Erwartungen an die erste Klasse. Am Samstag konnten beide ihren Schulanfang noch einmal fernab vom Klassenzimmer feiern und das mit Achterbahnen und Fahrgeschäften. Jetzt beginnt für sie das, worüber sie vorher nur erzählen konnten, der ganz normale Schulalltag.

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5: Nachrichten. In Sachsen hat Innenminister Armin Schuster eine Risikoanalyse für

wo eine mit Sprengstoff bestückte Drohne entdeckt wurde. Die Hitze und Trockenheit haben im Anbaugebiet Elbe-Saale zu einer unterdurchschnittlichen Hopfenernte geführt. Andreas Kunze vom Elbe-Saale Hopfenpflanzerverband berichtete, dass die Dolden aufgrund der Wetterbedingungen zu klein geblieben sind. Auch Nachtfröste im Mai hätten den Pflanzen geschadet. Für späte Sorten wie Herkules hofft Kunze auf Regen in den kommenden Wochen. Die Ernte beginnt voraussichtlich Anfang September und könnte sich auf die Inhaltsstoffe des Hopfens auswirken. Am Markleberger See bei Leipzig hat nach 2,5 Jahren Bauzeit eine neue Jugendherberge eröffnet. Susan Graf vom Jugendherbergslandesverband Sachsen erklärte, dass das 170-Bettenhaus Besuchern die frühere Bergbauregion näher bringen soll. Finanziert wurde der Bau mit Mitteln aus dem Kohleausstiegsgesetz und des Freistaates Sachsen. Trotz steigender Lebenshaltungskosten verzeichneten sächsische Jugendherbergen zuletzt einen Anstieg bei Übernachtungen um 1,9% im Vergleich zum Vorjahr, während bundesweit ein Rückgang beobachtet wurde. Sprecherin Lisa Bachmann erwartet weitere Buchungen in den Herbstferien und zur Adventszeit.

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2: Wir haben uns hier vor 2 Jahren kennengelernt. Auf diesem Grundstück.
3: Und wir heiraten in 2 Wochen wirklich.
4: Das ist das alles, was ich jemals von diesem Festival wollte.
5: Hier hat ihre Geschichte angefangen. Und auch hier wollen Nicola und Sebastian den nächsten Schritt gehen.
2: Also wir haben uns hier vor 2 Jahren kennengelernt und nach einer langen Nacht habe ich...
3: Im Moshpit, auf der Strandparty und auf dem Campingplatz, wir waren überall.
2: habe ich es tatsächlich geschafft, sie zu überreden und ich sag mal so, das brennende Riesenrad hat unsere Liebe entfacht.
3: Ja.
5: 2 Jahre später stehen sie wieder am Stürmtaler See und feiern mitten auf dem Highfield ihre Trauung. Doch während für Nicola und Sebastian etwas Neues beginnt, geht für das Highfield eine Ära vorerst zu Ende. Doch die beiden sind längst nicht die einzigen, die mit diesem Ort eine ganz eigene Geschichte verbinden. Für manche sind daraus sogar Traditionen geworden, die seit Jahren zu jedem Highfield dazugehören.
6: Du sollst deinem Nebenmann ein Sterni einflößen.
7: Ich bin Jesuf. Ich bin gekommen, um das heilige Wort an alle zu verteilen. Das ist hier das allerletzte Mal, dass wir das Heidenland hier bekehren können. Wir machen das seit 12 Jahren.
5: Doch beim Gedanken daran, dass es das nun gewesen sein könnte, wird selbst der Festival-Jesuf ernst.
7: Ich weiß nicht genau, ob ich darüber reden kann, ohne nicht mehr reden zu können. Ich liebe dieses Festival, ich liebe diese Menschen hier.
5: Und genau diese Menschen sind es, die viele hier immer wieder zurückgebracht haben. Aus zufälligen Begegnungen auf dem Campingplatz oder vor der Bühne sind über die Jahre Freundschaften entstanden, die weit über ein Festivalwochenende hinausgehen.
8: Das Highfield ist Freundschaft. Leute, nochmal. 1, 2, 3. Freundschaft!
9: Ja. Das Highfield ist wunderschön. Du lernst nur beklatschte Menschen kennen.
3: Highfield ist Familie, Freunde, Party, Liebe. Wochenende, um alles mal locker zu lassen, das Leben zu genießen.
5: Manche kamen jedes Jahr gemeinsam her, andere haben sich erst auf dem Festival kennengelernt und für einige ist aus einem Wochenende am Stürmtaler See über die Jahre ein fester Teil ihres Lebens geworden. So wie für Bettina.
10: Das Highfield ist für mich einfach nach Hause kommen. Ich bin das 11. Jahr hier. Das erste Mal war 2011. Hab dann ein paar Jahre Pause gemacht. Und es ist einfach so schön kleinfamiliär. Und ich lieb's einfach hier und ich war so traurig, als gesagt wurde, dass es das letzte Mal ist.
5: Ob es wirklich ein endgültiger Abschied ist, steht noch nicht fest. 2027 wollen die Veranstalter pausieren und über ein neues Konzept nachdenken. Was danach aus dem Highfield wird, bleibt offen.

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2: Kindergarten.
3: Echt? Wieso?
2: Ja, weil man in der Schule halt nicht so viel spielen kann. Da gibt's halt nur kurze Pausen und ja.
4: Mit dieser Sorge ist Lea an ihrem Schulanfang vermutlich nicht allein. Bevor Stundenplan und Klassenzimmer den Alltag bestimmen, konnten sie und andere ABC-Schützen ihren großen Tag am Wochenende erst einmal im Freizeitpark feiern. Zwischen Achterbahn, Zuckertüte und Familienprogramm ging es noch einmal ums Spielen statt ums Lernen. Doch wie blicken die Kinder selbst auf diesen großen Wechsel? Lea jedenfalls noch mit gemischten Gefühlen. Vieles ist neu, vieles noch unbekannt. Einen kleinen Vorteil hat sie aber. Ganz ohne vertraute Gesichter startet sie nicht in ihre neue Klasse.
2: Ich komme mit zwei in die Schule. Mit der Jemina und mit der
4: Anüda. Der Abschied vom Kindergarten fällt damit vielleicht ein kleines bisschen leichter. Am Samstag stand zunächst ohnehin das Feiern im Mittelpunkt. Im Abenteuerland Belantes bei Leipzig waren die frisch eingeschulten Kinder an diesem Tag die Hauptpersonen. Wer 2026 eingeschult wurde, konnte nach vorheriger Anmeldung und in Begleitung von zwei Personen ab 11 Jahren kostenlos in den Park. Dazu gab es eine spielerische erste Schulstunde auf der Bühne, Rätselstationen, Bastelangebote und Kinderschminken. Und dann wäre da natürlich noch das wohl wichtigste Accessoire eines Schulanfangs, die Zuckertüte.
2: Lila, türkis und blau.
3: Und soll die Zuckertüte am besten auch in den Farben sein?
4: Okay. Was genau in ihrer Zuckertüte steckte, war zu diesem Zeitpunkt noch eine Überraschung. Neben den Geschenken und Fahrgeschäften ging es an diesem Tag aber auch vor allem darum, den Übergang in einen neuen Lebensabschnitt möglichst spielerisch zu feiern. Und während Lea dem Kindergarten durchaus noch ein wenig hinterher trauert, blickt ein anderer ABC-Schütze deutlich erwartungsvoller auf das, was jetzt kommt.
3: Freust du dich schon auf die Schule?
2: Ja.
3: Worauf freust du dich am meisten?
2: Mit den Freunden zu spielen.
4: Freunde statt Fächer. Zumindest bei den Prioritäten ist die Sache also schnell geklärt. Ganz ohne Favoriten beim Unterricht geht es dann aber doch nicht.
5: Die Kunst,
3: ja?
4: Ob das auch nach den ersten Unterrichtsstunden noch so bleibt, wird sich zeigen. Für die Kinder bedeutet die Einschulung schließlich mehr als nur einen neuen Stundenplan. Neue Mitschüler, neue Lehrer und ein Tagesablauf, der sich erst einmal einspielen muss. Beim Zuckertütenfest im Belantes war davon am Samstag noch wenig zu spüren. Die großen Gedanken über den neuen Lebensabschnitt überlassen die Kinder dabei offenbar lieber den Erwachsenen. Bei der entscheidenden Frage haben sie ihre Meinung aber ziemlich schnell parat.
3: Was wird cooler, die Schule oder der Kindergarten?
2: Die Schule.
3: Und wieso glaubst du das?
2: Weil da größere Kinder sind.
4: Lea würde dagegen zumindest das viele Spielen aus dem Kindergarten gern behalten. Zwei Kinder, zwei Erwartungen an die erste Klasse. Am Samstag konnten beide ihren Schulanfang noch einmal fernab vom Klassenzimmer feiern und das mit Achterbahnen und Fahrgeschäften. Jetzt beginnt für sie das, worüber sie vorher nur erzählen konnten, der ganz normale Schulalltag.

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4: Nachrichten. In Sachsen hat Innenminister Armin Schuster eine Risikoanalyse für mögliche Drohnenangriffe als unverzichtbar bezeichnet. Besonders gefährdete Ziele seien Talsperren, Energieanlagen und das Mikrochip-Cluster in Dresden, erklärte er nach einer Kabinettssitzung in Dresden. Schuster betonte die Notwendigkeit sowohl stationärer als auch mobiler Abwehranlagen, wobei letztere deutlich teurer sind. Ein 100%iges Abwehrnetz sei jedoch nicht möglich, so der Minister. Die Dringlichkeit des Themas wurde kürzlich am Flughafen Leipzig-Halle deutlich, wo eine mit Sprengstoff bestückte Drohne entdeckt wurde. Die Hitze und Trockenheit haben im Anbaugebiet Elbe-Saale zu einer unterdurchschnittlichen Hopfenernte geführt.

Markleberger See bei Leipzig hat nach 2,5 Jahren Bauzeit eine neue Jugendherberge eröffnet. Susan Graf vom Jugendherbergslandesverband Sachsen erklärte, dass das 170-Bettenhaus Besuchern die frühere Bergbauregion näher bringen soll. Finanziert wurde der Bau mit Mitteln aus dem Kohleausstiegsgesetz und des Freistaates Sachsen. Trotz steigender Lebenshaltungskosten verzeichneten sächsische Jugendherbergen zuletzt einen Anstieg bei Übernachtungen um 1,9% im Vergleich zum Vorjahr, während bundesweit ein Rückgang beobachtet wurde. Sprecherin Lisa Bachmann erwartet weitere Buchungen in den Herbstferien und zur Adventszeit.

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1: Und da dachten wir uns, ja, wir setzen da jetzt einfach mal einen Kürbis hin.
2: Auf der Dresdner Luisenstraße testet die Stadt seit Anfang Juni neue Pflanzbeete und Sitzmöglichkeiten. Eines der zunächst eher kahlen Beete steht direkt vor einer Kneipe. Und genau dort hatte Kellner Justin Strombach eine Idee. Seitdem kümmert er sich vor und nach seinen Schichten um die Pflanzen.
1: Vieles in meinem Leben ist sehr spontan. Wenn es dann halt eine Idee gibt, dann wird es einfach umgesetzt und natürlich hat das auch positive Vibes, also nach dem Motto, vielleicht Leute zu animieren. Ich habe ja auch schon eine nette Botschaft an meinem Beet gehabt. Die Leute freuen sich halt drüber, ne? Und es ist so ein kleiner Zusammenhalt. Wir sollten ja allgemein wie der Wald auch mehr zusammenhalten.
2: Das Beet gehört zur Testphase Luise im Wandel. Seit Anfang Juni probiert Dresden hier mehr Grün- und Aufenthaltsflächen aus. Dafür sind auf dem Abschnitt auch rund 20 Parkplätze weggefallen. Die Testphase läuft bis Ende Oktober und kostet 50.000 Euro.
1: Naja, eine Testphase ist halt immer ein Versuch. Also, dass das halt wieder wegkommt, das ist ja bei einer Testphase eigentlich vorhersehbar. Die Beete allgemein finde ich eine sehr gute Idee. Und auch Touristen oder Gäste, die draußen sitzen, denen gefällt das. Man könnte ja auch, wenn das dann irgendwann wieder ein paar Beete dazukommen, auch ein jährliches Wettbewerb machen. Wer macht das schönste Beet oder irgend so, also veranstaltungsmäßig.
2: Ganz ohne Gebrauchsspuren bleibt die neue Luisenstraße trotzdem nicht. Viele Stadtmöbel sind inzwischen mit Graffiti beschmiert. Die Stadt sieht dadurch den verwendeten Kortenstahl aber nicht beeinträchtigt. Die Pflanzkübel werden nach Angaben der Verwaltung täglich gereinigt.
1: Dass da oft Müll drin liegt, sehe ich überhaupt nicht so. Also klar, es gibt noch auch andere Leute wie mir, die da täglich mal aufräumen. Aber was ich beurteilen kann, ist auf jeden Fall vor der Arbeit und nach der Arbeit, vor allem nachts und am Wochenende, wenn die Leute gefeiert haben, dass da selten mal, extrem selten mal eine Bierflasche drin liegt oder eine Zigarette oder irgendwas anderes.
2: Für Justin ist aus dem städtischen Versuch längst etwas Eigenes geworden. Sein kleines Kürbisbeet zieht inzwischen auch die Aufmerksamkeit der Menschen auf der Luisenstraße auf sich.
1: Die beste Reaktion war eigentlich bisher die Botschaft an meinem selbstgemachten Schild, wo eine Dame ein paar Samen gesät hat und ich mich ja drum kümmern solle. Und ja, die Leute machen halt oft Fotos von dem Beet.
2: Sind die Kürbisse reif, dürfen Passanten einfach zugreifen und einen mitnehmen. In der Kneipe selbst landen sie aus hygienischen Gründen zwar nicht, die Idee lebt dort aber trotzdem weiter. Ab Oktober will Justin einen Kürbiscocktail anbieten.

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1: Und da dachten wir uns, ja, wir setzen da jetzt einfach mal einen Kürbis hin.
2: Auf der Dresdner Luisenstraße testet die Stadt seit Anfang Juni neue Pflanzbeete und Sitzmöglichkeiten. Eines der zunächst eher kahlen Beete steht direkt vor einer Kneipe. Und genau dort hatte Kellner Justin Strombach eine Idee. Seitdem kümmert er sich vor und nach seinen Schichten um die Pflanzen.
1: Vieles in meinem Leben ist sehr spontan. Und wenn es dann halt eine Idee gibt, dann wird das einfach umgesetzt. Und natürlich hat das auch positive Vibes, also nach dem Motto, vielleicht Leute zu animieren. Ich habe ja auch schon eine nette Botschaft an meinem Beet gehabt. Die Leute freuen sich halt drüber, ne? Und es ist so ein kleiner Zusammenhalt. Wir sollten ja allgemein wie der Wald auch mehr zusammenhalten.
2: Das Beet gehört zur Testphase Luise im Wandel. Seit Anfang Juni probiert Dresden hier mehr Grün- und Aufenthaltsflächen aus. Dafür sind auf dem Abschnitt auch rund 20 Parkplätze weggefallen. Die Testphase läuft bis Ende Oktober und kostet 50.000 Euro.
1: Naja, eine Testphase ist halt immer ein Versuch. Also, dass das halt wieder wegkommt, das ist ja bei einer Testphase eigentlich vorhersehbar. Die Beete allgemein finde ich eine sehr gute Idee. Und auch Touristen oder Gäste, die draußen sitzen, denen gefällt das. Man könnte ja auch, wenn das dann irgendwann wieder ein paar Beete dazukommen, auch ein jährliches Wettbewerb machen. Wer macht das schönste Beet oder irgend sowas, also veranstaltungsmäßig.
2: Ganz ohne Gebrauchsspuren bleibt die neue Luisenstraße trotzdem nicht. Viele Stadtmöbel sind inzwischen mit Graffiti beschmiert. Die Stadt sieht dadurch den verwendeten Kortenstahl aber nicht beeinträchtigt. Die Pflanzkübel werden nach Angaben der Verwaltung täglich gereinigt.
1: Dass da oft Müll drin liegt, sehe ich überhaupt nicht so. Also klar, es gibt noch auch andere Leute wie mir, die da täglich mal aufräumen. Aber was ich beurteilen kann, ist auf jeden Fall vor der Arbeit und nach der Arbeit, vor allem nachts und am Wochenende, wenn die Leute gefeiert haben, dass da selten mal, extrem selten mal eine Bierflasche drin liegt oder eine Zigarette oder irgendwas anderes.
2: Für Justin ist aus dem städtischen Versuch längst etwas Eigenes geworden. Sein kleines Kürbisbeet zieht inzwischen auch die Aufmerksamkeit der Menschen auf der Luisenstraße auf sich.
1: Die beste Reaktion war eigentlich bisher die Botschaft an meinem selbstgemachten Schild, wo eine Dame ein paar Samen gesät hat und ich mich ja drum kümmern solle. Und ja, die Leute machen halt oft Fotos von dem Beet.
2: Sind die Kürbisse reif, dürfen Passanten einfach zugreifen und einen mitnehmen. In der Kneipe selbst landen sie aus hygienischen Gründen zwar nicht, die Idee lebt dort aber trotzdem weiter. Ab Oktober will Justin einen Kürbiscocktail anbieten.

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5: Nachrichten. In Sachsen hat Innenminister Armin Schuster eine Risikoanalyse für mögliche Drohnenangriffe als unverzichtbar bezeichnet. Besonders gefährdete Ziele seien Talsperren, Energieanlagen und das Microchip-Cluster in Dresden, erklärte er nach einer Kabinettssitzung in Dresden. Schuster betonte die Notwendigkeit sowohl stationärer als auch mobiler Abwehranlagen, wobei letztere deutlich teurer sind. Ein hundertprozentiges Abwehrnetz sei jedoch nicht möglich, so der Minister. Die Dringlichkeit des Themas wurde kürzlich am Flughafen Leipzig-Halle deutlich, wo eine mit Sprengstoff bestückte Drohne entdeckt wurde. Die Hitze und Trockenheit haben im Anbaugebiet Elbe-Saale zu einer unterdurchschnittlichen Hopfenernte geführt. Andreas Kunze vom Elbe-Saale Hopfenpflanzerverband berichtete, dass die Dolden aufgrund der Wetterbedingungen zu klein geblieben sind. Auch Nachtfröste im Mai hätten den Pflanzen geschadet. Für späte Sorten wie Herkules hofft Kunze auf Regen in den kommenden Wochen. Die Ernte beginnt voraussichtlich Anfang September und könnte sich auf die Inhaltsstoffe des Hopfens auswirken. Am Markkleeberger See bei Leipzig hat nach 2,5 Jahren Bauzeit eine neue Jugendherberge eröffnet. Susan Graf vom Jugendherbergslandesverband Sachsen erklärte, dass das 170-Betten-Haus

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1: Ich finde es gut, dass wir gemeinsam das Signal heute senden, die Schulen sind mit dieser Entwicklung nicht allein. Sie sind ein Spiegelbild der Gesellschaft. Und die Lehrerinnen und Lehrer müssen auch nicht all diese besonderen Vorkommnisse alleine lösen.
2: Sachsen reagiert auf zunehmende extremistische Vorfälle an Schulen mit einem neuen Aktionsplan. Insgesamt 15 Maßnahmen sollen Schulen unterstützen. Kultusminister Konrad Clemens sieht dafür inzwischen deutlichen Handlungsbedarf.
1: Jahr 2014 haben unsere 1500 Schulen 55 besondere Vorkommnisse gemeldet. Im Jahr 2024 waren es 1644. Und das zeigt, dass die Aktivitäten, die besonders auffallen an Schule, besonders zunehmen.
2: Nicht hinter jedem dieser Vorkommnisse steckt eine extremistische Straftat. Doch auch die Polizeizahlen zeigen nach oben. Innenminister Armin Schuster warnt deshalb davor, die Entwicklung zu unterschätzen.
3: Schule ist kein Hauptschwerpunkt von politisch motivierter Kriminalität. Das muss man, glaube ich, deutlich sagen. Also wenn ich hier sitze, könnte ja gleich Alarmstimmung sein. Nein, es ist kein Schwerpunkt von PMK. Leider doch keine Entwarnung, weil, es ist schon gesagt worden, vor 5 Jahren waren es nur 100. Also wir haben eine Verdreifachung.
2: Die meisten erfassten Taten sind gewaltfrei, etwa Propagandadelikte oder Schmierereien. Sie treten laut Innenministerium in allen Regionen und Schularten auf. Der Aktionsplan soll deshalb vor allem früher ansetzen.
1: Wir haben uns dennoch entschieden, 15 neue Maßnahmen zu formulieren, um zu sagen, wir wollen nochmal einen besonderen Schutzschirm auch für Schulen aufbauen. Ich möchte sagen, 3 herausgreifen, die insbesondere das Kultusministerium betreffen. Zum einen wollen wir die Fortbildungen für Lehrkräfte intensivieren. Zum anderen wollen wir besondere Hilfestellung geben bei Schutzkonzepten, bei bestimmten Prozessen, die durchgeführt werden, wenn ein Vorfall passiert. Also wirklich auch den Schulen Handreichungen an die Hand geben, die ganz konkret ihnen aufzeigen, was sie tun können.
2: Dazu kommt mehr politische Bildung. Gemeinschaftskunde soll an Oberschulen auch in Klasse 10 verpflichtend sein. Beteiligt ist außerdem die Justiz. Justizministerin Constanze Geyert sieht Extremismus nicht als Problem, das Schulen alleine lösen können.
4: Dieser Kampf gegen den Extremismus, das darf nicht sein, was man einzelnen Ressorts überlässt, sondern es muss eine gesamtgesellschaftliche Lösung stattfinden, ein gesamtgesellschaftlicher Kampf stattfinden. Und im Rahmen dieses Prozesses ist mir auch bewusst geworden, dass sich Lehrer insbesondere unsicher fühlen und alleingelassen fühlen. Und es ist ganz wichtig, dass wir das aufheben.
2: Vor allem Lehrkräfte sollen deshalb schneller wissen, an wen sie sich bei einem Verdachtsfall wenden können. Neben Ansprechpartnern bei den Staatsanwaltschaften plant das Innenministerium einen direkten Draht zu seinen Extremismusexperten.
3: Und da wollen wir auf einem E-Mail-basierten Direktkontakt den Lehrern die Möglichkeit geben, uns ihre Verdachtsfälle unmittelbar barrierefrei zuzuschicken und wir beraten dann. Oder wir gehen auf die Schule zu, wir gehen auf die Lehrer zu, die uns da ansprechen, in einer möglichst kurzen Reaktionszeit mit einer klaren Bewertung und eventuell auch unmittelbaren Konsequenzen.
2: Fortbildungen, Schutzkonzepte, mehr politische Bildung und schnellere Beratung. Der Freistaat will vor allem verhindern, dass Schulen bei extremistischen Vorfällen erst reagieren, wenn die Lage bereits eskaliert. Der Schwerpunkt des Aktionsplans liegt deshalb klar auf Prävention.

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1: Mehr als 165 Millionen Euro an Transfererlösen und trotzdem ist eine entscheidende Baustelle noch immer offen. Wenige Tage vor dem ersten Pflichtspiel der neuen Saison sucht RB Leipzig weiter nach einer Lösung für die Lücke, die Yann Diomande hinterlassen hat. Der 19-Jährige war in der vergangenen Saison einer der Unterschiedsspieler im Leipziger Angriff. 12 Tore und 9 Vorlagen in der Bundesliga, dazu Tempo, 1-gegen-1 Qualität und Torgefahr über den Flügel. Am Ende stand für RB die Rückkehr in die Champions League. Jetzt spielt Diomande bei Real Madrid und Leipzig muss genau diese Qualitäten irgendwie ersetzen. Dabei könnte man auf den ersten Blick durchaus meinen, Leipzig sei für die neue Saison bereits gut aufgestellt. Mit Rocco Reitz und Maxim Esteve haben die Verantwortlichen auf anderen Positionen nachgelegt. In der Sturmspitze hat Martin Demichelis mit Romulo und Konrad Harder mehrere Möglichkeiten. Und auch auf den Außenbahnen gibt es mit Nusa, Bakayoko und Riedle Baku durchaus Alternativen. Die offene Frage ist deshalb weniger, ob RB auf dieser Position überhaupt Optionen hat, sondern ob die vorhandenen Spieler gemeinsam den sportlichen Verlust von Diomande auffangen können. Gerade mit der Dreifachbelastung aus Bundesliga, Pokal und Champions League könnte die Kadertiefe deshalb noch eine wichtige Rolle spielen. Und genau hier kommt der Transfermarkt ins Spiel. Ein Name, der aktuell mit den Leipzigern in Verbindung gebracht wird, ist Said Elmala vom 1. FC Köln. Laut mehreren Medienberichten beschäftigt sich RB mit dem 19-Jährigen. Günstig würde ein solcher Transfer allerdings nicht. Köln lehnte zuletzt ein Dortmunder Angebot über rund 45 Millionen Euro plus Boni ab und soll mindestens 50 Millionen Euro fordern. Damit könnte RB vor einer schwierigen Entscheidung stehen. Elmala würde mit seinem Alter und Entwicklungspotenzial grundsätzlich gut zur Leipziger Transferstrategie passen. Bei der Ablösesumme müsste der Club allerdings deutlich tiefer in die Tasche greifen als bei vielen Talenten der vergangenen Jahre. Und die Zeit drängt. Am Samstag wartet im DFB-Pokal gegen Eintracht Trier bereits das erste Pflichtspiel unter Martin Demichelis. Eine Woche später startet die Bundesliga und dann auch die Champions League. Für RB geht es in den nächsten Tagen deshalb vor allem um eine Frage. Vertraut Leipzig auf die Möglichkeiten im aktuellen Kader oder investiert der Club noch einmal einen größeren Teil der Diomande-Millionen? Geld wäre vorhanden. Wie viel davon RB für zusätzliche Qualität ausgeben will, dürfte diesen Transfersommer noch einmal spannend machen.

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4: Nachrichten. In Sachsen hat Innenminister Armin Schuster eine Risikoanalyse für mögliche Drohnenangriffe als unverzichtbar bezeichnet. Besonders gefährdete Ziele seien Talsperren, Energieanlagen und das Microchip-Cluster in Dresden, erklärte er nach einer Kabinettssitzung in Dresden. Schuster betonte die Notwendigkeit sowohl stationärer als auch mobiler Abwehranlagen, wobei letztere deutlich teurer sind. Ein hundertprozentiges Abwehrnetz sei jedoch nicht möglich, so der Minister. Die Dringlichkeit des Themas wurde kürzlich am Flughafen Leipzig-Halle deutlich, wo eine mit Sprengstoff bestückte Drohne entdeckt wurde. Die Hitze und Trockenheit haben im Anbaugebiet Elbe-Saale zu einer unterdurchschnittlichen Hopfenernte geführt. Andreas Kunze vom Elbe-Saale Hopfenpflanzerverband berichtete, dass die Dolden aufgrund der Wetterbedingungen zu klein geblieben sind. Auch Nachtfröste im Mai hätten den Pflanzen geschadet. Für späte Sorten wie Herkules hofft Kunze auf Regen in den kommenden Wochen. Die Ernte beginnt voraussichtlich Anfang September und könnte sich auf die Inhaltsstoffe des Hopfens auswirken. Am Markleberger See bei Leipzig hat nach 2,5 Jahren Bauzeit eine neue Jugendherberge eröffnet. Susan Graf vom Jugendherbergslandesverband Sachsen erklärte, dass das 170-Bettenhaus Besuchern die frühere Bergbauregion näher bringen soll. Finanziert wurde der Bau mit Mitteln aus dem Kohleausstiegsgesetz und des Freistaates Sachsen. Trotz steigender Lebenshaltungskosten verzeichneten sächsische Jugendherbergen zuletzt einen Anstieg bei Übernachtungen um 1,9% im Vergleich zum Vorjahr, während bundesweit ein Rückgang beobachtet wurde. Sprecherin Lisa Bachmann erwartet weitere Buchungen in den Herbstferien und zur Adventszeit.

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2: Wird Chemnitz ans Wasserstoffkernnetz angeschlossen oder bleibt die Region außen vor? Diese Frage hat Wirtschaft und Politik in Südwestsachsen lange beschäftigt. Denn ohne Anschluss an die künftige Wasserstoffinfrastruktur drohe einer wichtigen Industrieregion ein echter Standortnachteil. Inzwischen steht fest, Chemnitz soll angebunden werden. Ein Erfolg, der auch beim Jahrestreffen des Wasserstoffbündnisses Region Chemnitz im Mittelpunkt stand. Vertreter aus Wirtschaft, Politik und Wissenschaft kamen dafür in der IHK Chemnitz zusammen. Nach dem langen Ringen um die Kernnetzanbindung richtet sich der Blick jetzt nach vorn. Wie kommt der Wasserstoff zu den Unternehmen und wie kann er dort wirtschaftlich eingesetzt werden? Das Wasserstoffbündnis wurde 2024 ins Leben gerufen. Gemeinsam arbeiten die Stadt, die IHK Chemnitz 1 und INETZ sowie der H2 e.V. daran, die Voraussetzungen für eine regionale Wasserstoffwirtschaft zu schaffen und die Interessen der Unternehmen zu bündeln. Die geplante Anbindung an das bundesweite Wasserstoffkernnetz ist dabei ein entscheidender Meilenstein. Gerade für Unternehmen, die ihre Produktion nicht vollständig elektrifizieren können, könnte Wasserstoff künftig eine wichtige Alternative zu fossilen Energieträgern sein. Doch ein Anschluss allein reicht nicht aus. Für die Unternehmen stellen sich jetzt ganz praktische Fragen. Wann steht die Infrastruktur zur Verfügung? Zu welchen Konditionen wird Wasserstoff verfügbar sein? Und welche politischen und rechtlichen Vorgaben müssen erfüllt werden? Genau darum ging es beim diesjährigen Jahrestreffen. Experten informierten über den aktuellen Planungsstand der regionalen Kernnetzanbindung und über die Rahmenbedingungen auf Bundes-, Landes- und EU-Ebene. Dabei wurde auch deutlich, technisch ist bereits einiges möglich. Entscheidend ist aber, ob sich die Lösungen für die Unternehmen auch wirtschaftlich rechnen. Für sie zählt deshalb vor allem Planungssicherheit. Wer heute in neue Anlagen, Technologien oder Fahrzeuge investieren soll, muss wissen, wann Wasserstoff verfügbar sein wird und mit welchen Kosten zu rechnen ist. Die Frage, ob Chemnitz an das Wasserstoffkernnetz angeschlossen wird, ist damit beantwortet. Jetzt geht es um das Wie und darum, aus dem Anschluss konkrete Chancen für die Unternehmen und den Wirtschaftsstandort Südwestsachsen zu machen.

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1: Wird Chemnitz ans Wasserstoffkernnetz angeschlossen oder bleibt die Region außen vor? Diese Frage hat Wirtschaft und Politik in Südwestsachsen lange beschäftigt. Denn ohne Anschluss an die künftige Wasserstoffinfrastruktur drohe einer wichtigen Industrieregion ein echter Standortnachteil. Inzwischen steht fest, Chemnitz soll angebunden werden. Ein Erfolg, der auch beim Jahrestreffen des Wasserstoffbündnisses Region Chemnitz im Mittelpunkt stand. Vertreter aus Wirtschaft, Politik und Wissenschaft kamen dafür in der IHK Chemnitz zusammen. Nach dem langen Ringen um die Kernnetzanbindung richtet sich der Blick jetzt nach vorn. Wie kommt der Wasserstoff zu den Unternehmen und wie kann er dort wirtschaftlich eingesetzt werden? Das Wasserstoffbündnis wurde 2024 ins Leben gerufen. Gemeinsam arbeiten die Stadt, die IHK Chemnitz 1 und INETZ sowie der H2EV daran, die Voraussetzungen für eine regionale Wasserstoffwirtschaft zu schaffen und die Interessen der Unternehmen zu bündeln. Die geplante Anbindung an das bundesweite Wasserstoffkernnetz ist dabei ein entscheidender Meilenstein. Gerade für Unternehmen, die ihre Produktion nicht vollständig elektrifizieren können, könnte Wasserstoff künftig eine wichtige Alternative zu fossilen Energieträgern sein. Doch ein Anschluss allein reicht nicht aus. Für die Unternehmen stellen sich jetzt ganz praktische Fragen. Wann steht die Infrastruktur zur Verfügung? Zu welchen Konditionen wird Wasserstoff verfügbar sein? Und welche politischen und rechtlichen Vorgaben müssen erfüllt werden? Genau darum ging es beim diesjährigen Jahrestreffen. Experten informierten über den aktuellen Planungsstand der regionalen Kernnetzanbindung und über die Rahmenbedingungen auf Bundes-, Landes- und EU-Ebene. Dabei wurde auch deutlich, technisch ist bereits einiges möglich. Entscheidend ist aber, ob sich die Lösungen für die Unternehmen auch wirtschaftlich rechnen. Für sie zählt deshalb vor allem Planungssicherheit. Wer heute in neue Anlagen, Technologien oder Fahrzeuge investieren soll, muss wissen, wann Wasserstoff verfügbar sein wird und mit welchen Kosten zu rechnen ist. Die Frage, ob Chemnitz an das Wasserstoffkernnetz angeschlossen wird, ist damit beantwortet. Jetzt geht es um das Wie und darum, aus dem Anschluss konkrete Chancen für die Unternehmen und den Wirtschaftsstandort Südwestsachsen zu machen.

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6: Nachrichten. In Sachsen hat Innenminister Armin Schuster eine Risikoanalyse für mögliche Drohnenangriffe als unverzichtbar bezeichnet. Besonders gefährdete Ziele seien Talsperren, Energieanlagen und das Mikrochip-Cluster in Dresden, erklärte er nach einer Kabinettssitzung in Dresden. Schuster betonte die Notwendigkeit sowohl stationärer als auch mobiler Abwehranlagen, wobei letztere deutlich teurer sind. Ein hundertprozentiges Abwehrnetz sei jedoch nicht möglich, so der Minister. Die Dringlichkeit des Themas wurde kürzlich am Flughafen Leipzig-Halle deutlich, wo eine mit Sprengstoff bestückte Drohne entdeckt wurde. Die Hitze und Trockenheit haben im Anbaugebiet Elbe-Saale zu einer unterdurchschnittlichen Hopfenernte geführt. Andreas Kunze vom Elbe-Saale-Hopfenpflanzerverband berichtete, dass die Dolden aufgrund der Wetterbedingungen zu klein geblieben sind. Auch Nachtfröste im Mai hätten den Pflanzen geschadet. Für späte Sorten wie Herkules hofft Kunze auf Regen in den kommenden Wochen. Die Ernte beginnt voraussichtlich Anfang September und könnte sich auf die Inhaltsstoffe des Hopfens auswirken. Am Markkleeberger See bei Leipzig hat nach 2,5 Jahren Bauzeit eine neue Jugendherberge eröffnet. Susan Graf vom Jugendherbergslandesverband Sachsen erklärte, dass das 170-Bettenhaus Besuchern die frühere Bergbauregion näher bringen soll. Finanziert wurde der Bau mit Mitteln aus dem Kohleausstiegsgesetz und des Freistaates Sachsen. Trotz steigender Lebenshaltungskosten verzeichneten sächsische Jugendherbergen zuletzt einen Anstieg bei Übernachtungen um 1,9% im Vergleich zum Vorjahr, während bundesweit ein Rückgang beobachtet wurde. Sprecherin Lisa Bachmann erwartet weitere Buchungen in den Herbstferien und zur Adventszeit.
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2: Also im Prinzip sagt jeder, ich will hier nie wieder ausziehen, weil pauschal und abgesichert bei den steigenden Energiepreisen, das ist wirklich was Einzigartiges.
3: Eine Wohnung, bei der die Nebenkosten nicht spontan in die Höhe schießen oder nach einem Jahr die böse Überraschung im Briefkasten liegt? In diesem Chemnitzer Plattenbau soll genau das möglich werden. Hier heißt es, 4 Jahre lang wird eine Pauschalmiete gezahlt, wobei Heiz- und Energiekosten bereits einkalkuliert sind. Vergleichbar mit einem Handyvertrag. Wer im vereinbarten Rahmen bleibt, zahlt jeden Monat denselben Betrag. Wer deutlich mehr verbraucht, muss für den zusätzlichen Energieverbrauch zahlen. Dafür wurde ein DDR-Plattenbau im Kappler Stadtgarten komplett neu gedacht. Aus einem Serienbau sind für rund 2 Millionen Euro 10 moderne Wohnungen entstanden. Das Gebäude wurde energetisch umfassend saniert. Mit Photovoltaik, Batteriespeicher und Infrarotheizungen. Mehr als die Hälfte der benötigten Energie soll künftig direkt vor Ort aus erneuerbaren Quellen kommen. Statt den alten Plattenbau abzureißen, setzt die WCW also auf den Bestand. Das Konzept stammt von Energieexperte Professor Timo Leukefeld.
2: Also wir haben hier ein sehr hochgradig energieautarkes Gebäude geplant. Von der Sanierung her sehr gut gedämmt. Extrem viel Photovoltaik, damit eine hohe Eigenversorgung da ist, 60% Autarkiequote. Das Ganze hat 3 Ziele. Ein CO2-steuerfreies Gebäude. Als zweites ein Low-Tech-Ansatz von der Heizung her, eine Infrarotheizung und keine wassergeführte Heizung mit Wärmepumpe. Die Infrarotheizung ist wesentlich kostengünstiger und ökologischer, hält 30 Jahre und ist wartungsfrei. Und das dritte und das wirklich Besondere auch für die Mieter ist die Pauschalmiete mit Energieflatrate. Das heißt, die Mieter bekommen hier für 4 Jahre einen festen Preis, einen Flatrate-Preis, wo alle Kosten für Wohnen, Heizung, Warmwasser und Haushaltsstrom enthalten sind. Und das für 4 Jahre fest garantiert. Das ist ganz einzigartig hier in Chemnitz.
3: Für die Bewohner bedeutet diese Energieflatrate vor allem planbare Kosten. Denn steigende Energiepreise sollen sie zunächst nicht treffen. Doch hinter dem scheinbar einfachen Prinzip steckt eine ziemlich genaue Rechnung. Denn vorher muss klar sein, wie viel Energie das Gebäude tatsächlich produziert und wie viel die Bewohner verbrauchen.
2: Eine Vorhersage zu treffen, was das Gebäude im Jahr noch an Restenergie, ist ja nur noch Strom, aus dem Netz bezieht, ist wirklich eine Königsdisziplin. Weil die Mieter verhalten sich nicht DIN-normgerecht, die Technik läuft nicht im besten Wirkungsgrad, es gibt immer kleine Planungsausführungsfehler und das Gebäude steht eben nicht im Süden Deutschlands oder in Potsdam, sondern es steht hier in Chemnitz. Und wir machen eine dynamische Gebäudesimulation, also im Minutentakt mit den Bauteilen, mit den Menschen, die sich nicht DIN-normgerecht verhalten, mit normaler Technik, mit den Wetterdatensätzen der letzten 20 Jahre. Und wir sind inzwischen beim Ergebnis, was man noch zukauft für Heizung, Warmwasser, Haushaltsstrom, bei einer Genauigkeit von +/-5%. Und das ist eine super Genauigkeit bei diesen vielen Unwägbarkeiten.
3: Das Gebäude soll sich künftig zu mehr als der Hälfte selbst mit regenerativ erzeugter Energie versorgen. Gleichzeitig soll die Pauschalmiete für die Bewohner bezahlbares und planbares Wohnen ermöglichen. Ganz ohne Grenzen funktioniert die Energieflatrate allerdings nicht. Laut Vorständin Elvira Gallas gibt es großzügig bemessene Verbrauchsobergrenzen. Wer deutlich mehr Energie verbraucht, muss den zusätzlichen Strom separat bezahlen.
4: Und dann gibt es sogenannte Obergrenzen, die sind sehr großzügig bemessen für den Energiebedarf. Also es ist noch sehr viel Puffer da und die haben wir im Mietvertrag festgelegt. Das heißt, solange der Mieter unterhalb dieser Grenzen, sehr großzügig bemessenen Grenzen bleibt, bleibt auch diese Betriebskostenpauschale. Sollte er weit darüber hinausgehen, dann müsste er den Strom separat bezahlen. Also es ist im Prinzip dann wirklich nochmal dieses doppelte Netz, was eingezogen ist.
3: Das Prinzip bleibt damit tatsächlich vergleichbar mit einem Handyvertrag. Ein fester Grundpreis. Und wer deutlich mehr verbraucht, zahlt für das Extra. Für die WCW geht es bei dem Projekt allerdings um mehr als Photovoltaik und neue Heiztechnik. Der Plattenbau selbst soll zeigen, dass auch ältere Gebäude energetisch fit für die Zukunft gemacht werden können.
4: Also für uns ist es erstmal eines unserer Grundpfeiler als Genossenschaft, dass wir nachhaltig denken. Also wirklich nachhaltig im Sinne, wir haben uns bewusst dafür entschieden, jetzt nicht einfach die gesamte Gebäudezeile abzureißen und was Neues hinzusetzen, sondern wir wollten Gebäudesubstanz erhalten. Das ist im Prinzip was uns in Bezug auf Nachhaltigkeit auszeichnet. Und wir wollten halt eben auch regenerative Energien einsetzen, weil die auf Dauer natürlich auch bezahlbarer sind. Das ist eigentlich so unsere Grundintention. Intention, wir wollen bezahlbares Wohnen für unsere Mieter schaffen.
3: Ob das Konzept auch im Alltag aufgeht, muss sich jetzt erst zeigen. Die erste Heizperiode wird zeigen, wie viel Energie tatsächlich gebraucht wird und ob die Berechnungen mit der Realität übereinstimmen. Anschließend will die WCW entscheiden, ob sich das Modell Haus Sonne auch auf weitere Gebäude übertragen lässt. Aus dem alten Plattenbau wird damit ein Praxistest für eine neue Form des Wohnens. Feste Kosten, eigene Energie und ein klar kalkulierter Verbrauch.

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2: Aktuell sehe ich die AfD so als größte Gefahr für Deutschland und würde gerne irgendwas dagegen tun. Und deshalb glaube ich, dass das hier wichtig ist.
3: Ein Protest gegen eine AfD-Veranstaltung in der alten Handelsbörse in Leipzig.
4: Also ich würde mir wünschen, dass die viele Energie, die hier in Gegendemos gesetzt wird, in vernünftige Dinge eingebracht wird. Zum Beispiel, indem man für bessere Pflegeheime demonstriert, für eine bessere Finanzierung der Rente demonstriert, für eine bessere Schulbildung demonstriert. Das würde ich alles gut finden. Jetzt nur gegen die AfD zu demonstrieren, ist eigentlich ein bisschen vergeudete Energie.
3: Zwei Sichtweisen auf denselben Abend. Paula ist 24 und demonstriert vor der alten Handelsbörse in Leipzig gegen die AfD. Jörg Urban von der AfD vertritt die andere Seite. Drinnen diskutiert seine Partei mit Gästen. Draußen protestieren rund 180 Menschen. Doch Kritik an solchen Veranstaltungen kommt nicht nur von den Demonstrierenden. Unter dem Motto, was Sachsen braucht, hatte die AfD in die alte Handelsbörse eingeladen. Die Polizei trennt die Veranstaltung und den Gegenprotest. Jörg Urban von der AfD zieht eine positive Bilanz. Für ihn sei der Abend vor allem eine Gelegenheit gewesen, mit den Gästen über die politische Arbeit seiner Partei ins Gespräch zu kommen.
4: War gut abgesichert. Die Gäste haben Interesse gehabt an unserer Arbeit und haben eben auch viele Anregungen mitgebracht, Dinge anders zu machen und Dinge neu zu machen für uns als AfD. Das ist immer sehr wichtig, dass wir nicht bloß herkommen und uns ausbreiten und sagen, schön, wir waren da, sondern dass wir Dinge mitnehmen, die wir haben uns selber, sage ich, noch verbessern können, neue Ideen einbringen. Und das war heute Abend sehr gut.
3: So beschreibt Urban die Stimmung im Saal. Vor dem Gebäude fällt die Bewertung deutlich anders aus. Dort steht auch Katrin. Die 26-Jährige ist gemeinsam mit Paula zum Naschmarkt vor die alte Handelsbörse in Leipzig gekommen.
2: Ich bin heute hier, weil ich glaube, dass das Recht zu demonstrieren auch sehr wichtig ist.
3: Beide wollen nach eigener Aussage ein Zeichen gegen die AfD und für Offenheit setzen.
5: Ich finde es schön, dass ihr alle so zusammengekommen sind und versuchen, ein bisschen Positivität hier zu verbreiten und ein bisschen Offenheit und Liebe und dass sich hier nicht so der Hass in Deutschland ausbreitet.
3: Der Protest bleibt friedlich, laut Polizei. Straftaten oder größere Störungen werden nach Polizeiangaben nicht bekannt. Doch Kritik an solchen Veranstaltungen kommt nicht nur von den Demonstrierenden. Die alte Handelsbörse wird vom Stadtgeschichtlichen Museum Leipzig betrieben. Das Museum verwaltet das historische Gebäude und sieht gerade bei polarisierenden Veranstaltungen ein Problem.
6: Sensible historische Baudenkmale wie die 1678 erbaute alte Handelsbörse sind für polarisierende Veranstaltungen dieser Art nur bedingt geeignet.
3: So begründet Museumsdirektor Anselm Hartinger die Bedenken. Verhindern könne das Museum solche Termine nach eigener Aussage allerdings nicht. Die geltende Widmungssatzung verpflichtet den Betreiber, sie zu ermöglichen. Dass das Museum warnt, hat eine Vorgeschichte. Im April 2025 kam es nach Angaben des Hauses bei einer solchen Veranstaltung zu Einschränkungen der Museumsarbeit und zu Sachbeschädigungen am historischen Gebäude. Seitdem fordert das Museum eine Prüfung der Widmungssatzung. Abgeschlossen sei sie bislang nicht. Damit steckt der Betreiber in einem Konflikt. Er soll das historische Gebäude schützen, hat nach eigener Aussage aber kaum Spielraum bei solchen Veranstaltungen. Am Dienstagabend blieb es bei lautstarkem, aber friedlichem Protest. Weitere parteipolitische Veranstaltungen in der alten Handelsbörse sollen folgen. Das Museum appelliert deshalb an alle Beteiligten, friedlich zu bleiben und das historische Baudenkmal zu schützen.

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4: Nachrichten. Eine 58-jährige Frau aus dem Raum Zittau ist Opfer eines Anlagebetrugs geworden. Die Polizeidirektion Görlitz hat mitgeteilt, dass die Frau auf der Suche nach einer gewinnbringenden Investition rund 90.000 Euro an eine vermeintlich seriöse Online-Plattform überwiesen hat. Nachdem der Betrug aufgedeckt wurde, erstattete sie Anzeige. Die Polizei ermittelt nun wegen Betrugs und warnt Verbraucher davor, sich von hohen Gewinnversprechen blenden zu lassen und ihr Geld nur seriösen Anbietern anzuvertrauen. Der Wiederaufbau der Dresdner Carola-Brücke nimmt Gestalt an. Das Begleitgremium hat dem Stadtrat den Entwurf des Planungsteams LAP und Knight Architects zur Umsetzung empfohlen, wie die Stadtverwaltung mitteilte. Die Entscheidung fiel äußerst knapp aus. 14 Mitglieder stimmten für diesen Entwurf, während 12 für einen anderen votierten. Der Stadtrat soll am 3. September endgültig entscheiden. Ziel ist es, bis Anfang 2027 einen genehmigungsreifen Entwurf vorzulegen und den Bau im Mai 2028 zu beginnen, um ihn bis 2031 abzuschließen. In Dresden hat ein unbekannter Mann einem 55-Jährigen seine Kippa gestohlen. Laut Polizei sprach der Täter das Opfer an und bat darum, die Kopfbedeckung ansehen zu dürfen, bevor er damit auf einem Fahrrad flüchtete. Der Mann wird als arabisch aussehend beschrieben. Eine Fahndung blieb bisher erfolglos. Der Staatsschutz ermittelt in diesem Fall weiter. Eine Kippa ist eine traditionelle Kopfbedeckung jüdischer Männer.

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2: Mehr Platz in den eigenen vier Wänden, aber ohne wirklich umziehen zu müssen? Forschende aus Aachen testen, ob genau das funktionieren kann.
3: Groß gesagt, das Nucleus-Wohnen soll die Wohnungskrise lösen, indem zukünftig jeder Mensch genügend Raum zur Verfügung hat und nicht mehr in einer zu kleinen Wohnung wohnt und andere aber hingegen in viel zu großen Wohnungen.
2: Dafür wurden in einem leerstehenden Plattenbau in Leipzig-Grünau, den die Wohnungsgenossenschaft Lipsia den Forschenden zur Verfügung gestellt hat, 9 Bestandswohnungen zu 2 Versuchseinheiten umgebaut. Das Ergebnis? 9 kleinere Wohnungen, die sogenannten Nucleus-Wohnungen und 14 Zusatzzimmer, die bei Bedarf flexibel dazu oder abgebucht werden können. Aber eine WG ist es trotzdem nicht, denn jede Nucleus-Wohnung hat ein eigenes Bad und eine eigene Küche und damit mehr Rückzugsmöglichkeiten als in einer typischen WG. Nur den Mittelflur teilen sich die Bewohner untereinander. Klingt erst einmal nach großen architektonischen Eingriffen, ist es aber nicht, erklärt Professor Florian Fischer-Almanay, einer der Forschenden. Der Grund liegt an dem Schnitt der WBS 70 Plattenbauten selbst.
3: Im Grunde schneidet man in die tragenden Wände einen Türdurchbruch. 2 Meter hoch, 1 Meter breit. Das heißt, für diese jetzt 5 Wohnungen, die wir hier in Betrieb genommen haben, mussten wir 2-mal so einen Türdurchbruch in eine tragende Platte schneiden. Dadurch haben wir die schon bestehenden Wohnungsflure zu einem großen, einem Superflur verbunden.
2: Um dort zu wohnen, zahlen die Bewohner selbst nur 20 Euro pro Woche. Der Rest wird durch die Forschungsgruppe gedeckt. Doch kann das wirklich funktionieren? Die erste Testphase ist im Mai gestartet und geht bis Ende September. Bis zu 30 Personen sollen testweise hier für mehrere Wochen wohnen. Ein Wechsel der Wohnkonstellation ist in dieser Zeit auch vorgesehen, um in den kurzen Testphasen verschiedene Lebenssituationen nachzustellen, die im echten Leben mehrere Jahre dauern würden. Für Nelly Keding von der Wohnungsgenossenschaft Lipsia hat das Konzept noch eine weitere mögliche Wirkung.
4: Je mehr man sich mit der Idee beschäftigt, desto interessanter wird es. Denn ganz oft ist es so, dass Menschen allein leben. Viele wollen das, ist auch okay, aber manche wollen es halt nicht. Und man kann dadurch auch ein bisschen der Vereinsamung entgegenwirken.
2: Bislang wohnen hier nach Angaben der Forschenden vor allem jüngere Menschen. Künftig soll deshalb auch stärker getestet werden, wie andere Altersgruppen mit dem Modell zurechtkommen. Die Forschenden überlegen, die Wohnungen dafür auch barrierefreier zu gestalten.
3: Dass Leute, die vielleicht auf der anderen Seite der Straße hier in Grünau wohnen, sagen, für 2-3 Wochen ziehe ich auch mal ein, ich schaue mir das jetzt mal an, ich befriedige einfach mal meine Neugier und umgekehrt mal sehen, was man dabei erfährt und vielleicht zeigt sich, dass diese Wohnform nicht nur für eine kleine Gruppe geeignet ist.
2: 2027 folgt eine zweite Testphase mit mehr Bewohnern und einer weiteren ausgebauten Etage. Ob das Experiment dauerhaft und für größere Gruppen funktioniert, bleibt bis dahin noch offen.

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2: Wusstet ihr, dass wir 86 Milliarden Nervenzellen in unserem Gehirn haben? Und wusstet ihr, dass unser Herz ungefähr 3 Milliarden Mal in einem Leben schlägt? Das sind Zahlen, die sind für mich irgendwie gar nicht greifbar, aber total faszinierend, genau wie der menschliche Körper. Und darum geht es hier in dieser Ausstellung im Allee Center. Faszination Mensch an über 40 Stationen. Wird der Mensch ja quasi auseinandergenommen in verschiedenen Themenbereichen. Geht es um Blut, es geht ums Gehirn, es geht um Ernährung, Verdauung, Sinne, Konzentration und vieles, vieles mehr. Und ich würde sagen, das schauen wir uns heute mal genau an. Und anschauen heißt hier vor allem selbst ausprobieren. Bei meiner ersten Station geht es um eine Fähigkeit, die schon vor Jahrtausenden entscheidend war: schnelles Reagieren. 0,38 Sekunden. Ob das gereicht hätte, um dem Säbelzahntiger in der Steinzeit zu entkommen, weiß ich nicht, aber ist jetzt nicht so langsam, würde ich sagen. Von der Reaktionsschnelligkeit geht es direkt weiter zum Berühren und Spüren. Da braucht man ganz viel Feingefühl, Koordination. Da braucht man eine ganz ruhige Hand. Aber Sie sehen es, ich mache das hier nicht zum ersten Mal. Oh, rangekommen. Das Gefühl in der Hand war da. Bei der Auge-Hand-Koordination ist aber offenbar noch etwas Luft nach oben. Doch die Ausstellung will nicht nur testen, wie schnell oder geschickt wir sind. Mehr als 40 Exponate sollen auch Vorgänge sichtbar und erlebbar machen, die in unserem Körper normalerweise ganz unbemerkt ablaufen. Einer, der weiß, wie daraus eine Ausstellung wird, ist Gerrit Duber. Er hat an ihrer Entwicklung und inhaltlichen Ausarbeitung mitgearbeitet.
3: Also wir legen natürlich immer Wert darauf, dass es interaktiv ist. Wir entwickeln jetzt nicht nur einfach eine Tafel mit Text, das gibt es natürlich auch immer. Aber auch zum Beispiel hier so einen Schwebebalken haben wir dann entwickelt. Oder einen Schaukasten mit den verschiedenen Elementen im Körper. Also ganz unterschiedliche Sinne werden auch angesprochen.
2: Für die Entwicklung solcher Exponate arbeitet das Team auch mit wissenschaftlichen Partnern zusammen. Und wer sich so intensiv mit dem menschlichen Körper beschäftigt, entdeckt offenbar selbst noch Neues.
3: Eine Exponate habe ich auch selbst mit innerlich recherchiert und betreut. Da ging es um Organe, aber auch da so einzelne Fakten. Das fand ich ganz spannend, sich damit wirklich mal innerlich ein bisschen tiefer zu beschäftigen. Und das Ganze interaktiv mit einem, wir hatten dann einen Partner, die das für uns dann zu Drag and Drop mit Zuordnungsaufgaben daraus das umgesetzt haben. Das fand ich sehr spannend.
2: Diese Mischung aus Wissen und Ausprobieren scheint nicht nur bei Kindern anzukommen. Duber erlebt hier ganz unterschiedliche Besucher, die sich Zeit für die einzelnen Stationen nehmen.
3: Vor ein, zwei Tagen kam auch eine ältere Dame auf mich zu und war wirklich hellauf begeistert. Und das war wirklich, es ist schön zu hören, dass Leute das wirklich so schön annehmen. Ich meine, ich sehe es ja auch schon daran, dass es halt wirklich immer reges Treiben hier ist. Dass auch die Leute sich auch Zeit nehmen, was ich auch sehr schön finde, wirklich einzelne Exponate erstmal auszutesten, von Exponat zu gehen, Fläche zu Fläche und wirklich hier das als Gemeinschaft macht, dass man das, sich wirklich hier trifft in so einem Center und das erlebt zusammen.
2: Und egal ob Reaktionsvermögen, Wahrnehmung oder die Arbeit unserer Organe, vieles davon läuft jeden Tag ab, ohne dass wir darüber nachdenken. Die Ausstellung macht sichtbar, wie viel dabei eigentlich in unserem Körper passiert und wie faszinierend der Mensch eigentlich ist.

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Einen schönen guten Abend und herzlich willkommen zu Sachsen aktuell am 19. August. Das sind unsere Themen heute. Breitbandausbau im Landkreis Nordsachsen geht weiter. Außerdem Flatrate-Wohnen statt Nebenkosten sorgen, außergewöhnliches Wohnmodell in Chemnitz und neue Laufpremiere. Dresden bekommt internationalen Halbmarathon.

0: Der Landkreis Nordsachsen treibt den Breitbandausbau weiter voran. Mit dem offiziellen Baustart des Graue-Flecken-Programms beginnt nun der nächste große Schritt auf dem Weg zu flächendeckendes schnelles Internet.
1: Der Breitbandausbau in Nordsachsen geht weiter. Das war die Botschaft beim offiziellen Baustart des Graue-Flecken-Programms des Landkreises Nordsachsen. Dass dieser Auftakt im Bildungszentrum für das Schornsteinfegerhandwerk in Doberschütz erfolgte, war kein Zufall, denn auch diese Einrichtung wird im Rahmen des Graue-Flecken-Programms einen modernen Glasfaseranschluss bekommen. Mit Realisierung des Projektes setzt der Landkreis etwas später als angekündigt an.
2: Wir haben 2015 die Entscheidung getroffen, haben gesagt, ja, wir wollen Glasfaserausbau angehen und wir hatten damals als Ziel gesetzt, wenn möglich, dass es jemand anders bezahlt. Bund hat die Förderprogramme gemacht, Land hat das Ganze unterstützt und mit den grauen Flecken ist eigentlich nur der zweite Teil. Mit den weißen Flecken haben wir begonnen, jetzt gehen die grauen Flecken weiter und wann jetzt der erste Spatenstich erfolgt bei einem Projekt Teil 2, ja, das sollte man nicht ganz so ernst sehen.
1: An dem Auftakttermin für das zweite Projekt des Glasfaserausbaus nahmen neben den Bürgermeistern der Region auch die Bundestagsabgeordnete Christiane Schenderlein und Wirtschaftsminister Dirk Panther teil. In das Projekt investiert der Freistaat 30 Millionen Euro, für den Minister eine gut angelegte Förderung, denn schließlich ist der Ausbau des Glasfasernetzes eine zentrale Voraussetzung für gleichwertige Lebensverhältnisse in Stadt und Land, betont er. Der Wirtschaftsminister zeigte sich mit dem Stand des Glasfaserausbaus, zumindest in Nordsachsen, zufriedener.
3: Also ich würde sagen, wir kommen gut voran. Zufrieden können wir noch nicht sein, weil es einfach nur ein Stück Weg zu gehen. Aber wir sind da zuversichtlich, dass es weitergeht. Wir hatten ein weiße Fleckenprogramm, das ist sehr, sehr gut angenommen worden. Wir sind jetzt im graue Fleckenprogramm, dann dunkelgraue Flecken. Und wir sind im Durchschnitt bei fast 70% gigabitfähige Anschlüsse in Sachsen. Da gibt es einige Landkreise, die noch ein bisschen hinterherkommen. Andere sind schon weiter vorne. Es ist schön, dass Nordsachsen und auch der Landkreis Leipzig über dem Durchschnitt liegen als einzige zwei Landkreise. Die sind wirklich sehr gut vorangekommen und es geht ja jetzt schön weiter.
1: Der Konzernbevollmächtigte Region Ost des Auftragnehmers fasste die Kerndaten des Projektes für die Anwesenden zusammen.
4: Das Projekt umfasst alle Kommunen, also alle 30 Kommunen sozusagen des Landkreises Nordsachsen. Versorgt werden etwa 23.000 Haushalte, Schulen, Unternehmensstandorte und Verwaltungsgebäude. Und wir reden über knapp 660 Kilometer Tiefbau. Die 23.000 Haushalte hatte ich schon genannt, 600 Netzverteiler, also die grauen Kästen an den Straßenecken, und haben 4 Jahre Bauzeit vor uns bis zum Abschluss.
1: Die rund 74 Millionen Euro zur Finanzierung des Graue-Flecken-Projektes in Nordsachsen übernehmen Bund und Land komplett. Wie sich der Ausbau von Glasfasernetzen einordnet, erläutert Axel Wenske so.
4: Wir unterscheiden im Wesentlichen sozusagen zwei Ausbauformen. Entweder bauen Unternehmen, wie vorrangig natürlich die Deutsche Telekom, eigenwirtschaftlich aus, also nehmen die Kosten selbst mit. Oder wenn das nicht möglich und darstellbar ist, dann gibt es sogenannte Förderprogramme, das Bundesförderprogramm. Dort wird dann sozusagen die Lücke, die entsteht im eigenwirtschaftlichen Ausgleich, ausgeglichen über Fördermittel.

0: darunter sind, und das ist der bedeutend größere Teil, können gefördert, dann realisiert werden. Und für dieses Projekt haben wir dann in den drei Projektgebieten den Auftrag gewonnen, die Ausschreibung und damit den Auftrag erhalten.
1: Damit ging es zum symbolischen Baustart für das Graue Fleckenprogramm. Wenn der Plan aufgeht, werden nach dessen Abschluss in gut 3 Jahren rund 80% aller Adresspunkte in Nordsachsen über einen Glasfaseranschluss mit schnellem Internet verfügen. Dabei helfen fachliche Expertise, gute Tiefbauer und vielleicht ein klein wenig Glück vom Schornsteinfeger.
2: Vom Breitbandausbau zur Energieflatrate. 4 Jahre lang wohnen, ohne sich Gedanken über die nächsten Nebenkostenabrechnungen machen zu müssen. Klingt fast zu schön, um wahr zu sein. In Chemnitz soll genau das jetzt aber möglich werden. Eine feste Miete, in der Heizung, Warmwasser und Strom bereits einkalkuliert sind. Doch was passiert, wenn die Bewohner mehr Energie verbrauchen als gedacht? Und kann sich so eine Energieflatrate überhaupt rechnen? Wir haben uns das neue Wohnmodell im Kappler Stadtgarten genauer angeschaut.
3: Also im Prinzip sagt jeder, ich will hier nie wieder ausziehen, weil pauschal und abgesichert bei den steigenden Energiepreisen, das ist wirklich was Einzigartiges.
4: Eine Wohnung, bei der die Nebenkosten nicht spontan in die Höhe schießen oder nach einem Jahr die böse Überraschung im Briefkasten liegt? In diesem Chemnitzer Plattenbau soll genau das möglich werden. Hier heißt es, 4 Jahre lang wird eine Pauschalmiete gezahlt, wobei Heiz- und Energiekosten bereits einkalkuliert sind. Vergleichbar mit einem Handyvertrag. Wer im vereinbarten Rahmen bleibt, zahlt jeden Monat denselben Betrag. Wer deutlich mehr verbraucht, muss für den zusätzlichen Energieverbrauch zahlen. Dafür wurde ein DDR-Plattenbau im Kappler Stadtgarten komplett neu gedacht. Aus einem Serienbau sind für rund 2 Millionen Euro 10 moderne Wohnungen entstanden. Das Gebäude wurde energetisch umfassend saniert. Mit Photovoltaik, Batteriespeicher und Infrarotheizungen. Mehr als die Hälfte der benötigten Energie soll künftig direkt vor Ort aus erneuerbaren Quellen kommen. Statt den alten Plattenbau abzureißen, setzt die WCW also auf den Bestand. Das Konzept stammt von Energieexperte Professor Timo Leukefeld.
3: Also wir haben hier ein sehr hochgradig energieautarkes Gebäude geplant. Von der Sanierung her sehr gut gedämmt. Extrem viel Photovoltaik, damit eine hohe Eigenversorgung da ist, 60% Autarkiequote. Das Ganze hat 3 Ziele. Ein CO2-steuerfreies Gebäude. Als zweites ein Low-Tech-Ansatz von der Heizung her, eine Infrarotheizung und keine wassergeführte Heizung mit Wärmepumpe. Die Infrarotheizung ist wesentlich kostengünstiger und ökologischer, hält 30 Jahre und ist wartungsfrei. Und das dritte und das wirklich Besondere auch für die Mieter ist die Pauschalmiete mit Energieflatrate. Das heißt, die Mieter bekommen hier für 4 Jahre einen festen Preis, einen Flatrate-Preis, wo alle Kosten für Wohnen, Heizung, Warmwasser und Haushaltsstrom enthalten sind. Und das für 4 Jahre fest garantiert, das ist ganz einzigartig hier in Chemnitz.
4: Für die Bewohner bedeutet diese Energieflatrate vor allem planbare Kosten. Denn steigende Energiepreise sollen sie zunächst nicht treffen. Doch hinter dem scheinbar einfachen Prinzip steckt eine ziemlich genaue Rechnung. Denn vorher muss klar sein, wie viel Energie das Gebäude tatsächlich produziert und wie viel die Bewohner verbrauchen.
3: Eine Vorhersage zu treffen, was das Gebäude im Jahr noch an Restenergie, ist ja nur noch Strom, aus dem Netz bezieht, ist wirklich eine Königsdisziplin. Weil die Mieter verhalten sich nicht DIN-normgerecht. Die Technik läuft nicht im besten Wirkungsgrad. Es gibt immer kleine Planungsausführungsfehler. Und das Gebäude steht eben nicht im Süden Deutschlands oder in Potsdam, sondern es steht hier in Chemnitz. Und wir machen eine dynamische Gebäudesimulation, also im Minutentakt mit den Bauteilen, mit den Menschen, die sich nicht DIN-normgerecht verhalten, mit normaler Technik, mit den Wetterdatensätzen der letzten 20 Jahre. Und wir sind inzwischen beim Ergebnis, was man noch zukauft für Heizung, Warmwasser, Haushaltsstrom, bei einer Genauigkeit von +/-5%. Und das ist eine super Genauigkeit bei diesen vielen Unwägbarkeiten.
4: Das Gebäude soll sich künftig zu mehr als der Hälfte selbst mit regenerativ erzeugter Energie versorgen. Gleichzeitig soll die Pauschalmiete für die Bewohner bezahlbares und planbares Wohnen ermöglichen. Ganz ohne Grenzen funktioniert die Energieflatrate allerdings nicht. Laut Vorständin Elvira Gallas gibt es großzügig bemessene Verbrauchsobergrenzen. Wer deutlich mehr Energie verbraucht, muss den zusätzlichen Strom separat bezahlen.
5: Und dann gibt es sogenannte Obergrenzen. Die sind sehr großzügig bemessen für den Energiebedarf. Also es ist noch sehr viel Puffer da und die haben wir im Mietvertrag festgelegt. Das heißt, solange der Mieter unterhalb dieser Grenzen, sehr großzügig bemessenen Grenzen bleibt, bleibt auch diese Betriebskostenpauschale. Sollte er weit darüber hinausgehen, dann müsste er den Strom separat bezahlen. Also es ist im Prinzip

0: dann wirklich nochmal dieses doppelte Netz, was eingezogen ist.
1: Das Prinzip bleibt damit tatsächlich vergleichbar mit einem Handyvertrag. Ein fester Grundpreis. Und wer deutlich mehr verbraucht, zahlt für das Extra. Für die WCW geht es bei dem Projekt allerdings um mehr als Photovoltaik und neue Heiztechnik. Der Plattenbau selbst soll zeigen, dass auch ältere Gebäude energetisch fit für die Zukunft gemacht werden können.
0: Also für uns ist es erstmal eines unserer Grundpfeiler als Genossenschaft, dass wir nachhaltig denken. Also wirklich nachhaltig im Sinne, wir haben uns bewusst dafür entschieden, jetzt nicht einfach die gesamte Gebäudezeile abzureißen und was Neues hinzusetzen, sondern wir wollten Gebäudesubstanz erhalten. Das ist im Prinzip was uns im Bezug auf Nachhaltigkeit auszeichnet. Und wir wollten halt eben auch regenerative Energien einsetzen, weil die auf Dauer natürlich auch bezahlbarer sind. Das ist eigentlich so unsere Grundintention. Wir wollen bezahlbares Wohnen für unsere Mieter schaffen.
1: Ob das Konzept auch im Alltag aufgeht, muss sich jetzt erst zeigen. Die erste Heizperiode wird zeigen, wie viel Energie tatsächlich gebraucht wird und ob die Berechnungen mit der Realität übereinstimmen. Anschließend will die WCW entscheiden, ob sich das Modell Haus Sonne auch auf weitere Gebäude übertragen lässt. Aus dem alten Plattenbau wird damit ein Praxistest für eine neue Form des Wohnens. Feste Kosten, eigene Energie. Und ein klar kalkulierter Verbrauch.
2: Herzlich willkommen zurück zu Sachsen aktuell an diesem Mittwoch. Schön, dass Sie dran geblieben sind. Was wäre, wenn die eigene Wohnung einfach mit dem Leben mitwachsen könnte? Wenn die Familie größer wird oder plötzlich weniger Platz gebraucht wird, wird ein Zimmer dazu gebucht oder eben wieder abgegeben. Genau dieses ungewöhnliche Wohnmodell testen Forschende derzeit in einem Plattenbau in Leipzig-Grünau. Wie das Konzept aussehen kann und ob daraus eine Antwort auf knappen Wohnraum werden könnte, hat sich unsere Reporterin Ming Engdo angeschaut.
3: Mehr Platz in den eigenen vier Wänden, aber ohne wirklich umziehen zu müssen? Forschende aus Aachen testen, ob genau das funktionieren kann.
4: Groß gesagt, das Nukleuswohnen soll die Wohnungskrise lösen, indem zukünftig jeder Mensch genügend Raum zur Verfügung hat und nicht mehr in einer zu kleinen Wohnung wohnt und andere aber hingegen in viel zu großen Wohnungen.
3: Dafür wurden in einem leerstehenden Plattenbau in Leipzig-Grünau, den die Wohnungsgenossenschaft Lipsia den Forschenden zur Verfügung gestellt hat, 9 Bestandswohnungen zu 2 Versuchseinheiten umgebaut. Das Ergebnis? 9 kleinere Wohnungen, die sogenannten Nukleuswohnungen und 14 Zusatzzimmer, die bei Bedarf flexibel dazu oder abgebucht werden können. Aber eine WG ist es trotzdem nicht, denn jede Nukleuswohnung hat ein eigenes Bad und eine eigene Küche und damit mehr Rückzugsmöglichkeiten als in einer typischen WG. Nur den Mittelflur teilen sich die Bewohner untereinander. Klingt erst einmal nach großen architektonischen Eingriffen. Ist es aber nicht, erklärt Professor Florian Fischer-Almanay, einer der Forschenden. Der Grund liegt an dem Schnitt der WBS 70 Plattenbauten selbst.
4: Im Grunde schneidet man in die tragenden Wände einen Türdurchbruch. 2 Meter hoch, 1 Meter breit. Das heißt, für diese jetzt 5 Wohnungen, die wir hier in Betrieb genommen haben, mussten wir 2-mal so einen Türdurchbruch in eine tragende Platte schneiden. Dadurch haben wir die schon bestehenden Wohnungsflure zu einem großen, einem Superflur verbunden.
3: Um dort zu wohnen, zahlen die Bewohner selbst nur 20 Euro pro Woche. Der Rest wird durch die Forschungsgruppe gedeckt. Doch kann das wirklich funktionieren? Die erste Testphase ist im Mai gestartet und geht bis Ende September. Bis zu 30 Personen sollen testweise hier für mehrere Wochen wohnen. Ein Wechsel der Wohnkonstellation ist in dieser Zeit auch vorgesehen, um in den kurzen Testphasen verschiedene Lebenssituationen nachzustellen, die im echten Leben mehrere Jahre dauern würden. Für Nelly Keding von der Wohnungsgenossenschaft Lipsia hat das Konzept noch eine weitere mögliche Wirkung.
5: Je mehr man sich mit der Idee beschäftigt, desto interessanter wird es. Denn ganz oft ist es so, dass Menschen allein leben. Viele wollen das, ist auch okay, aber manche wollen es halt nicht. Und man kann dadurch auch ein bisschen der Vereinsamung entgegenwirken.
3: Bislang wohnen hier nach Angaben der Forschenden vor allem jüngere Menschen. Künftig soll deshalb auch stärker getestet werden, wie andere Altersgruppen mit dem Modell zurechtkommen. Die Forschenden überlegen, die Wohnungen dafür auch barrierefreier zu gestalten.
4: Dass Leute, die vielleicht auf der anderen Seite der Straße hier in Grünau wohnen, sagen, für 2-3 Wochen ziehe ich auch mal ein, ich schaue mir das jetzt mal an. Ich befriedige einfach mal meine Neugier und umgekehrt mal sehen, was man dabei erfährt und vielleicht zeigt sich, dass diese Wohnform nicht nur für eine kleine Gruppe geeignet ist.
3: 2027 folgt eine zweite Testphase mit mehr Bewohnern und einer weiteren ausgebauten Etage. Ob das Experiment dauerhaft und für größere Gruppen funktioniert, bleibt bis dahin noch offen.
2: Und seit dieser Woche heißt es für Sachsens Schülerinnen und Schüler wieder Schulbank statt Sommerferien. In den vergangenen Wochen wurde aber auch abseits des Klassenzimmers einiges gelernt, zum Beispiel auf vier Rollen. Beim Rollfiebercamp in der neuen Skatehalle in Chemnitz konnten Kinder und Jugendliche ihre Fähigkeiten auf Skateboard, BMX und Scooter verbessern. Dabei ging es nicht nur um neue Tricks, sondern auch ums Durchhalten, wenn etwas nicht auf Anhieb klappt.
6: Ferien auf Rollen.
7: Es macht echt Bock, hier zu fahren.
6: Skate-Workshops in der neuen Halle.
7: Und ist halt alles nochmal viel größer.
6: In den vergangenen Wochen konnten Kinder und Jugendliche in der neuen Skatehalle beim Rollfiebercamp ihre Fähigkeiten auf dem Skateboard verbessern. Bei wöchentlichen Workshops rollten die Nachwuchsskater im Alter von 8 bis 16 Jahren über die Rampen. Der Rollfieber e.V., der früher in der alten Halle in der Druckbude zu Hause war, trainiert jetzt in der frisch eingeweihten Skatehalle. Gerade die Größe der neuen Halle macht Workshop-Teilnehmer Emil besonders viel Spaß.
7: Also ich finde es schon echt cool, weil vor allem sie ist halt doppelt so groß wie die alte Halle und ist halt alles nochmal viel größer, auch die Sprünge. Uns macht echt Bock, hier zu fahren.
6: Bei den Workshops startet jedes Kind auf einem anderen Level. Wichtig sei es, die Tricks in kleinen Schritten zu üben und nicht direkt den größten Sprung aus dem Kalten zu versuchen. Für Trainer Christian Schirmer sind dabei vor allem die Erfolgserlebnisse wichtig. Die Kinder sollen nicht gleich die Lust und den Spaß am Sport verlieren, wenn ein Trick einmal nicht klappt. Das seien Fähigkeiten, die auch im späteren Leben wichtig sind und nicht nur auf der Rampe.
8: Ich würde sagen, aus sportlicher Sicht vielleicht ein bisschen Frustrationstoleranz. Es ist selten, dass was gleich klappt, ein Trick. Die müssen es wieder und wieder probieren. Und das ist wahrscheinlich jetzt nicht nur im sportlichen Bereich, sondern auch so im Leben ganz, ganz hilfreich, weil man eben lernt, an der Sache dran zu bleiben. Und wenn man dann tatsächlich Erfolg hat, gibt einem das einfach was es nicht ersetzen kann.
6: Dass die Trainer eine große Hilfe sind, ist für Benjamin, Emil und Dean klar. Auch der Unterschied zwischen dem Üben auf öffentlichen Skateplätzen und dem Training in der eigenen Halle mit professioneller Anleitung ist für sie deutlich spürbar.
9: Also ich finde, im Concordia Park gibt es nicht so viele Regeln. Es gibt öfters Zusammenstöße und hier in der Halle mit Trainer, da erklären die dir auch was. Und wenn du hinfällst, dann hilft dir auch gleich jemand.
7: Also ich finde es halt cool, weil man kann die halt Fragen stellen, weil die sehr viel Erfahrung haben. Und da können die das halt sehr gut erklären und dann kriegt man es auch meist hin.
10: Man kann mit Trainern so viel lernen, die sind nett zu einem, man kann sich immer fragen, Hilfe oder so.
6: Über die Sommerferien gab es wöchentliche Kurse, bei denen alles gefahren werden konnte, was rollt, ob BMX, Scooter oder Skateboard. Und auch wenn Ferien sind, lernen die Kinder laut Leiter Alex Beck dabei einiges, das auf keinem Stundenplan steht.
11: Man lernt halt einfach was in einem anderen Kontext, in einem anderen Raum und mit neuen Leuten, mit Gleichgesinnten hier zusammen und das macht es halt dann schon besonders.
6: Und schon nach einer Woche seien bereits deutliche Fortschritte bei den Kindern und Jugendlichen zu sehen. Das Rollfiebercamp, von den Machern auch der coole Ferienhort genannt, war über den Sommer fast jede Woche ausgebucht. Und wer hier gelernt hat, sicher auf dem Board zu stehen, nimmt am Ende vielleicht mehr nach Hause als nur den nächsten Trick.
2: Und zum Abschluss unserer Sendung wird es noch einmal sportlich. Dresden bekommt ein neues großes Laufevent. Am 6. September feiert der Dresden Half seine Premiere. Auf 21,1 Kilometern geht es vom World Trade Center durch die Stadt bis zum Terrassenufer. Wir haben nach der Relevanz dieses sportlichen Events für die Stadt gefragt.
12: Das Ziel ist, international zu denken. Wir haben in Dresden sehr viele tolle Läufe, auch bundesweit, glaube ich, beliebte Läufe, aber so richtig international, das fehlt noch. Das ist so das letzte Puzzleteil, was hier reingedrückt wird.
13: Dieses Puzzleteil soll nach André Egger, Geschäftsführer der Laufszene Events GmbH, ein international ausgerichteter Halbmarathon sein. Am 6. September feiert der Dresden Half über 21,1 Kilometer Premiere. Als neues, großes Laufevent im bereits vielfältigen Dresdner Laufkalender.
12: Die Idee war halt, ein Halbmarathon sind 13 Meilen, 13 Partnerstädte, das ist ja fast eine Fügung. Wir nutzen diese Partnerstädte, laden die hier nach Dresden ein, tun jede Meile auf der Strecke dieser Partnerstadt widmen. Und so kam das halt zustande. Natürlich lädt man nicht nur die Partnerstädte ein, sondern andere auch. Aber als Ankerthema ist das natürlich sensationell. Und auch wieder die Wechselwirkung. Einerseits die Gäste kommen hier nach Dresden, aber auch für uns Dresdner. Das ist irgendwo mal spannend zu sehen. Ich glaube, nicht jeder weiß, was wir für tolle Partnerstädte haben. Auch da können wir das Thema platzieren. Also von daher eine Win-Win-Situation passt total zum Thema.
13: Diese Partnerstädte werden entlang der Strecke sichtbar. Darunter etwa Rotterdam, Breslau oder Coventry. Doch das Laufwochenende beginnt schon am Samstag. Neben Kinderläufen führt der EWG Dresden 5K 5 Kilometer entlang der Elbe durch Alt- und Neustadt und und richtet sich auch an Freizeitsportler.
12: Ich glaube, dieses Thema Siderunning, dieses Thema Erlebnislauf, ich kann schon mal in das Ziel des Dresden Half, jetzt mal bei uns im Event zu bleiben, reinlaufen. Da ist dieser 5-Kilometer-Lauf, ich sag mal, fast wie gesetzt. Und die Strecke bietet halt den Halbmarathonis nochmal so einen Shakeout-Run, nochmal so ein bisschen warmlaufen für den großen Sonntag. Aber auch den Leuten, die vielleicht noch keinen Halbmarathon gelaufen sind, für die das vielleicht auch gar nicht so mittelfristig das Ziel ist, die haben auch die Möglichkeit, an diesem Lauffestival, nenne ich es mal, mit dabei zu sein.
13: Partner und Namensgeber dieses 5-Kilometer-Laufs ist die Eisenbahner Wohnungsbaugenossenschaft Dresden. Damit sollen bewusst auch Dresdner zum Mitmachen angesprochen werden, für die ein Halbmarathon nicht unbedingt in Frage kommt. Vorstand Michael Reichel sieht Sport dabei als Teil einer lebenswerten Stadt.
14: Wir haben Wohnungen und zum guten Wohnen in der Stadt gehört natürlich auch Sport, Kultur und eben vieles mehr. Und wir denken über die Unterstützung der Laufszene, da ein bisschen was zurückzugeben.
13: Wer beim EWG Dresden 5K mitläuft, unterstützt gleichzeitig die Bildungsarbeit des OMSE e.V. Denn 5 Euro pro Starter fließen an den Verein. Dieser betreibt im Dresdner Westen unter anderem mehrere Kitas, die Laborschule sowie den Familientreff Puzzle.
14: Kinder sind in unseren Augen ja unsere Zukunft. Kinder müssen gefördert werden im Sport, in Bildung, in Kunst, in allem. Und der OMSE e.V. hat auch seinen Schwerpunkt im Dresdner Westen, wo auch wir unsere Wohnung haben. Das sind so die zwei Hauptgründe, warum wir den OMSE e.V. dort gern unterstützen.
13: Beim Hauptevent, dem Dresden Half am Sonntag, richtet sich der Blick dann wieder über Dresden hinaus. Mehr als 5000 Läufer aus 60 Nationen sind bereits angemeldet. Rund ein Drittel kommt dabei aus Dresden. Die 13 Partnerstadtmeilen sollen die internationalen Verbindungen der Stadt auch entlang der Strecke sichtbar machen und zugleich touristische Impulse für Dresden setzen, indem Gäste für den Lauf in die Stadt kommen.
12: Wir versuchen, die Streckenhighlights quasi zu setzen mit diesen 13 Meilen und den 13 Partnerstädten, dass man quasi in die Rotterdam-Meile reinläuft, Florenz-Meile und etc. Das ist schon mal was. Diese DJs, die wir an der Strecke haben, sorgen für Stimmung. Es gibt verschiedene Trommler- und Samba-Gruppen, auch teilweise aus den Ländern, die an der Strecke sind. Und natürlich ist es für jeden Dresdner, auch der nicht läuft, ein Thema, wo man sagt, Mensch, ich bringe mal ein kleines anderes Beispiel. Als kleines Kind stand ich bei der Friedensfahrt an der Strecke und habe die angefeuert. Und ich glaube, so empathische Stadtgesellschaft, die Leute mal willkommen zu heißen, die durch unser Wohngebiet, über unsere Straße durchlaufen und die mit anzufeuern, auch das kann für jemanden, der nicht läuft, ein tolles Erlebnis sein. Und ich sage mal, die 2-3 Stunden, länger ist es ja am Ende gar nicht in meinem Wohngebiet, ich bleib mal bei dem Thema, das ist ein Erlebnis, auch Win-Win. Das bringt für jeden was.
13: Damit treffen am 5. und 6. September Sport, internationale Gäste und Dresdner Stadtgesellschaft unmittelbar aufeinander. Für das gesamte Wochenende rechnet der Veranstalter mit rund 7.000 bis 8.000 Teilnehmern. Ob sich der neue Halbmarathon dauerhaft als internationaler Termin etabliert, muss sich erst zeigen. Bei der Premiere soll Dresden jedenfalls nicht nur Kulisse sein, sondern selbst Teil des Ereignisses werden.
2: Das war Sachsen aktuell vom Mittwoch. Mehr Meldungen sowie weitere Nachrichten finden Sie natürlich auch wie gewohnt online auf unserer Website unter www.sachsen-fernsehen.de oder auf allen gängigen Social-Media-Plattformen auf Instagram, Facebook und natürlich auch auf YouTube. Das gesamte Team wünscht Ihnen jetzt noch einen entspannten Abend. Machen Sie es gut, bleiben Sie gesund.

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2: Nachrichten. Eine 58-jährige Frau aus dem Raum Zittau ist Opfer eines Anlagebetrugs geworden. Die Polizeidirektion Görlitz hat mitgeteilt, dass die Frau auf der Suche nach einer gewinnbringenden Investition rund 90.000 Euro an eine vermeintlich seriöse Online-Plattform überwiesen hat. Nachdem der Betrug aufgedeckt wurde, erstattete sie Anzeige. Die Polizei ermittelt nun wegen Betrugs und warnt Verbraucher davor, sich von hohen Gewinnversprechen blenden zu lassen und ihr Geld nur seriösen Anbietern anzuvertrauen. Der Wiederaufbau der Dresdner Carola-Brücke nimmt Gestalt an. Das Begleitgremium hat dem Stadtrat den Entwurf des Planungsteams LAP und Knight Architects zur Umsetzung empfohlen, wie die Stadtverwaltung mitteilte. Die Entscheidung fiel äußerst knapp aus. 14 Mitglieder stimmten für diesen Entwurf, während 12 für einen anderen votierten. Der Stadtrat soll am 3. September endgültig entscheiden. Ziel ist es, bis Anfang 2027 einen genehmigungsreifen Entwurf vorzulegen und den Bau im Mai 2028 zu beginnen, um ihn bis 2031 abzuschließen. In Dresden hat ein unbekannter Mann einem 55-Jährigen seine Kippa gestohlen. Laut Polizei sprach der Täter das Opfer an und bat darum, die Kopfbedeckung ansehen zu dürfen, bevor er damit auf einem Fahrrad flüchtete. Der Mann wird als arabisch aussehend beschrieben. Eine Fahndung blieb bisher erfolglos. Der Staatsschutz ermittelt in diesem Fall weiter. Eine Kippa ist eine traditionelle Kopfbedeckung jüdischer Männer.

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2: Mehr Platz in den eigenen vier Wänden, aber ohne wirklich umziehen zu müssen? Forschende aus Aachen testen, ob genau das funktionieren kann.
3: Groß gesagt, das Nukleuswohnen soll die Wohnungskrise lösen, indem zukünftig jeder Mensch genügend Raum zur Verfügung hat und nicht mehr in einer zu kleinen Wohnung wohnt und andere aber hingegen in viel zu großen Wohnungen.
2: Dafür wurden in einem leerstehenden Plattenbau in Leipzig-Grünau, den die Wohnungsgenossenschaft Lipsia den Forschenden zur Verfügung gestellt hat, 9 Bestandswohnungen zu 2 Versuchseinheiten umgebaut. Das Ergebnis? 9 kleinere Wohnungen, die sogenannten Nukleuswohnungen und 14 Zusatzzimmer, die bei Bedarf flexibel dazu oder abgebucht werden können. Aber eine WG ist es trotzdem nicht, denn jede Nukleuswohnung hat ein eigenes Bad und eine eigene Küche und damit mehr Rückzugsmöglichkeiten als in einer typischen WG. Nur den Mittelflur teilen sich die Bewohner untereinander. Klingt erst einmal nach großen architektonischen Eingriffen, ist es aber nicht, erklärt Professor Florian Fischer-Almanay, einer der Forschenden. Der Grund liegt an dem Schnitt der WBS 70 Plattenbauten selbst.
3: Im Grunde schneidet man in die tragenden Wände einen Türdurchbruch. 2 Meter hoch, 1 Meter breit. Das heißt, für diese jetzt 5 Wohnungen, die wir hier in Betrieb genommen haben, mussten wir 2-mal so einen Türdurchbruch in eine tragende Platte schneiden. Dadurch haben wir die schon bestehenden Wohnungsflure zu einem großen, einem Superflur verbunden.
2: Um dort zu wohnen, zahlen die Bewohner selbst nur 20 Euro pro Woche. Der Rest wird durch die Forschungsgruppe gedeckt. Doch kann das wirklich funktionieren? Die erste Testphase ist im Mai gestartet und geht bis Ende September. Bis zu 30 Personen sollen testweise hier für mehrere Wochen wohnen. Ein Wechsel der Wohnkonstellation ist in dieser Zeit auch vorgesehen, um in den kurzen Testphasen verschiedene Lebenssituationen nachzustellen, die im echten Leben mehrere Jahre dauern würden. Für Nelly Keding von der Wohnungsgenossenschaft Lipsia hat das Konzept noch eine weitere mögliche Wirkung.
4: Je mehr man sich mit der Idee beschäftigt, desto interessanter wird es. Denn ganz oft ist es so, dass Menschen allein leben. Viele wollen das, ist auch okay, aber manche wollen es halt nicht. Und man kann dadurch auch ein bisschen der Vereinsamung entgegenwirken.
2: Bislang wohnen hier nach Angaben der Forschenden vor allem jüngere Menschen. Künftig soll deshalb auch stärker getestet werden, wie andere Altersgruppen mit dem Modell zurechtkommen. Die Forschenden überlegen, die Wohnungen dafür auch barrierefreier zu gestalten.
3: Dass Leute, die vielleicht auf der anderen Seite der Straße hier in Grünau wohnen, sagen, für 2, 3 Wochen ziehe ich auch mal ein, ich schaue mir das jetzt mal an, ich befriedige einfach mal meine Neugier und umgekehrt mal sehen, was man dabei erfährt und vielleicht zeigt sich, dass diese Wohnform nicht nur für eine kleine Gruppe geeignet ist.
2: 2027 folgt eine zweite Testphase mit mehr Bewohnern und einer weiteren ausgebauten Etage. Ob das Experiment dauerhaft und für größere Gruppen funktioniert, bleibt bis dahin noch offen.

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1: Wusstet ihr, dass wir 86 Milliarden Nervenzellen in unserem Gehirn haben? Und wusstet ihr, dass unser Herz ungefähr 3 Milliarden Mal in einem Leben schlägt? Das sind Zahlen, die sind für mich irgendwie gar nicht greifbar, aber total faszinierend, genau wie der menschliche Körper. Und darum geht es hier in dieser Ausstellung im Allee Center. Faszination Mensch an über 40 Stationen. Wird der Mensch ja quasi auseinandergenommen in verschiedenen Themenbereichen. Geht es um Blut, es geht ums Gehirn, es geht um Ernährung, Verdauung, Sinne, Konzentration und vieles, vieles mehr. Und ich würde sagen, das schauen wir uns heute mal genau an. Und anschauen heißt hier vor allem selbst ausprobieren. Bei meiner ersten Station geht es um eine Fähigkeit, die schon vor Jahrtausenden entscheidend war: schnelles Reagieren. 0,38 Sekunden. Ob das gereicht hätte, um dem Säbelzahntiger in der Steinzeit zu entkommen, weiß ich nicht, aber ist jetzt nicht so langsam, würde ich sagen. Von der Reaktionsschnelligkeit geht es direkt weiter zum Berühren und Spüren. Da braucht man ganz viel Feingefühl, Koordination. Da braucht man eine ganz ruhige Hand. Aber Sie sehen es, ich mache das hier nicht zum ersten Mal. Oh, rangekommen. Das Gefühl in der Hand war da. Bei der Auge-Hand-Koordination ist aber offenbar noch etwas Luft nach oben. Doch die Ausstellung will nicht nur testen, wie schnell oder geschickt wir sind. Mehr als 40 Exponate sollen auch Vorgänge sichtbar und erlebbar machen, die in unserem Körper normalerweise ganz unbemerkt ablaufen. Einer, der weiß, wie daraus eine Ausstellung wird, ist Gerrit Duber. Er hat an ihrer Entwicklung und inhaltlichen Ausarbeitung mitgearbeitet.
2: Also wir legen natürlich immer Wert darauf, dass es interaktiv ist. Wir entwickeln jetzt nicht nur einfach eine Tafel mit Text, das gibt es natürlich auch immer, aber auch zum Beispiel hier so einen Schwebebalken haben wir dann entwickelt oder einen Schaukasten mit den verschiedenen Elementen im Körper. Also ganz unterschiedliche Sinne werden auch angesprochen.
1: Für die Entwicklung solcher Exponate arbeitet das Team auch mit wissenschaftlichen Partnern zusammen. Und wer sich so intensiv mit dem menschlichen Körper beschäftigt, entdeckt offenbar selbst noch Neues.
2: Ein Exponat habe ich auch selbst mit innerlich recherchiert und betreut. Da ging es um Organe, aber auch da so einzelne Fakten. Das fand ich ganz spannend, sich damit wirklich mal innerlich ein bisschen tiefer zu beschäftigen. Und das Ganze interaktiv mit einem, wir hatten dann einen Partner, die das für uns dann zu Drag and Drop mit Zuordnungsaufgaben daraus das umgesetzt haben. Das fand ich sehr spannend.
1: Diese Mischung aus Wissen und Ausprobieren scheint nicht nur bei Kindern anzukommen. Duber erlebt hier ganz unterschiedliche Besucher, die sich Zeit für die einzelnen Stationen nehmen.
2: Vor ein, zwei Tagen kam auch eine ältere Dame auf mich zu und war wirklich hellauf begeistert. Und das war wirklich, es ist schön zu hören, dass Leute das wirklich so schön annehmen. Ich meine, ich sehe es ja auch schon daran, dass es halt wirklich immer reges Treiben hier ist. Dass auch die Leute sich auch Zeit nehmen, was ich auch sehr schön finde, wirklich einzelne Exponate erstmal auszutesten, von Exponat zu gehen, Fläche zu Fläche und wirklich hier das als Gemeinschaft macht, dass man das, sich wirklich hier trifft in so einem Center und das erlebt zusammen.
1: Und egal ob Reaktionsvermögen, Wahrnehmung oder die Arbeit unserer Organe, vieles davon läuft jeden Tag ab, ohne dass wir darüber nachdenken. Die Ausstellung macht sichtbar, wie viel dabei eigentlich in unserem Körper passiert und wie faszinierend der Mensch eigentlich ist.

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5: Nachrichten. Eine 58-jährige Frau aus dem Raum Zittau ist Opfer eines Anlagebetrugs geworden. Die Polizeidirektion Görlitz hat mitgeteilt, dass die Frau auf der Suche nach einer gewinnbringenden Investition rund 90.000 Euro an eine vermeintlich seriöse Online-Plattform überwiesen hat. Nachdem der Betrug aufgedeckt wurde, erstattete sie Anzeige. Die Polizei ermittelt nun wegen Betrugs und warnt Verbraucher davor, sich von hohen Gewinnversprechen blenden zu lassen und ihr Geld nur seriösen Anbietern anzuvertrauen. Der Wiederaufbau der Dresdner Carola-Brücke nimmt Gestalt an. Das Begleitgremium hat dem Stadtrat den Entwurf des Planungsteams LAP und Knight Architects zur Umsetzung empfohlen, wie die Stadtverwaltung mitteilte. Die Entscheidung fiel äußerst knapp aus. 14 Mitglieder stimmten für diesen Entwurf, während 12 für einen anderen votierten. Der Stadtrat soll am 3. September endgültig entscheiden. Ziel ist es, bis Anfang 2027 einen genehmigungsreifen Entwurf vorzulegen und den Bau im Mai 2028 zu beginnen, um ihn bis 2031 abzuschließen. In Dresden hat ein unbekannter Mann einem 55-Jährigen seine Kippa gestohlen. Laut Polizei sprach der Täter das Opfer an und bat darum, die Kopfbedeckung ansehen zu dürfen, bevor er damit auf einem Fahrrad flüchtete. Der Mann wird als arabisch aussehend beschrieben. Eine Fahndung blieb bisher erfolglos. Der Staatsschutz ermittelt in diesem Fall weiter. Eine Kippa ist eine traditionelle Kopfbedeckung jüdischer Männer.
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7: Wir haben wieder mal einen neuen Gast hier in Dresden bei Sachsenfernsehen im Podcaststudio und das ist niemand Geringeres als Max Kanter. Er ist dieses Jahr zum ersten Mal die Tour de France in Frankreich gefahren und hat sie auch erfolgreich beendet. Viermal darunter in den Top 10, das Beste war ein zweiter Platz. Herzlich willkommen, Max.
8: Danke für die Einladung, ich freue mich hier zu sein und dann quatschen wir mal ein bisschen über die Tour und über meinen Werdegang.
7: Da habe ich richtig große Lust drauf. Ich leite den Zuschauern mal so ein ganz kleines bisschen ein. Du bist beim Team Astana unter Vertrag. Du bist seit 2019 Profi im Radsport. Der Radsport ist ja wirklich eine riesengroße Bubble. Du hast schon das ein oder andere Mal das Team gewechselt. Du warst erst bei Sunweb, dann bei Movistar und jetzt fährst du bei Astana, einem World Tour Team. Du bist gerade erst frisch aus Frankreich zurück. Erzähl mal ganz kurz, wann bist du wiedergekommen?
8: Ich bin am Dienstag nach Hause geflogen. Wir hatten noch einen Tag in Paris verbracht und haben ein bisschen die Stadt angeschaut. Ja, ein bisschen Zeit da genossen und dann sind wir am Dienstag heim und seitdem bin ich zu Hause.
7: Für dich war es die erste Tour de France. Du hast schon 4 World Tours, glaube ich, schon gehabt. Genau, 4 World Tours, da Giro d'Italia und die Vuelta a España. Jetzt zum ersten Mal Tour de France. Wir fangen mal an dem Punkt an, wo du es erfahren hast, dass du mitfahren darfst. Wie war der Moment?
8: Also die finale Entscheidung habe ich so 2 Wochen vorher mitbekommen, aber mein gesamtes Rennprogramm ist eigentlich das ganze Jahr auf die Tour de France abgestimmt gewesen. Also der Plan wurde im Winter gemacht, aber es ist ja dann immer performanceabhängig, ob man dann am Ende fährt oder nicht. Und wie gesagt, die finale Entscheidung war dann 2 Wochen vor der Tour und es war natürlich ein Kindheitstraum, der in Erfüllung geht. Gewisse Aufregung war da, aber dadurch, dass ich mich mental ganz gut darauf vorbereitet habe, war es jetzt nicht so, dass es mich mit Emotionen vorher überflutet hat. Ich habe mich gut darauf vorbereitet gefühlt und habe mich eigentlich mehr darauf gefreut, als dass ich sehr nervös war.
7: In Frankreich seid ihr die absoluten Superstars. Man sieht jeden Tag Hunderttausende bis Millionen Menschen, also es ist nicht übertrieben, wirklich an der Strecke stehen. Es ist absolut absurd, was dort abgeht. Bist du jetzt schon wieder so richtig zu Hause angekommen?
8: Ja, doch, mittlerweile schon. Aber es hat ein bisschen gebraucht, auch die ganzen Gedanken und Einflüsse von der Tour dann halt mit nach Hause zu nehmen. Da brauchte man ein bisschen Abstand, um das alles zu verarbeiten. Aber mittlerweile kann ich sagen, dass ich ganz gut zu Hause angekommen bin.
7: Genau, man wird ja oft nach den Interviews oder nach der Tour gleich als erstes gefragt, wie sind deine Emotionen, wie fandest du die Tour? Da hat man meistens noch nicht so die großen Worte, zumindest das ist meistens die Standardantwort. Könntest du vielleicht jetzt so die Tour in 2, 3 Sätzen vielleicht zusammenfassen?
8: Ja, für mich war es natürlich sehr viele neue Einflüsse, dadurch, dass es meine erste Tour de France war, gab es natürlich, wie eben schon gesagt, relativ viele neue Eindrücke und es war ja auch nicht ganz unerfolgreich und das gibt mir halt auch Selbstvertrauen für die Zukunft und definitiv auch Motivation.
7: Im Profiradsport gibt es 3 Grand Tours. Man hat im Mai, Juni den Giro d'Italia, dann das große Highlight Tour de France und im Herbst dann noch die Vuelta a España.

0: Und generell die Zuschauer machen die Tour de France einfach sehr besonders. Die Atmosphäre am Streckenrand, man merkt halt doch, dass einige Male mehr los ist als bei anderen Rennen. Und das ist für uns Fahrer natürlich extrem schön. Und deswegen ist die Tour de France halt die Tour de France. Ich meine, in Deutschland, die erste Frage, die man meistens bekommt, ist, bist du schon mal die Tour de France gefahren? Und die Antwort jetzt mit Ja zu beantworten, ist ein schönes Gefühl.
1: Das glaube ich, da denkt man doch, man ist richtig angekommen in der ganzen Radsport, also in dem Profi-Radsport-Bereich. Bei der Tour hast du gerade gesagt, es ist so viel, extrem viel los. Wie viel ist Motivation, wenn die Fans einen halben Meter von einem weg in dein Ohr schreien, und wie viel ist Genervtheit?
0: Tatsächlich für mich mehr Motivation, aber es sollte immer der gewisse Respekt zu uns Fahrern bleiben, also damit wir halt auch sicher ins Ziel kommen. Ich meine, wir sind 4, 5, 6 Stunden auf dem Rad und wir sind halt auch manchmal dann vielleicht einen Moment unkonzentriert, und dann müssen wir halt einfach den gewissen Respektabstand zu den Fans haben, und der wird meistens eingehalten, und dann gibt es halt doch ein, zwei Mal die Situation, wo es halt dann nicht so ist, und dann passieren halt Stürze, und das müssen wir halt alle versuchen zu vermeiden.
1: Viele haben das Bild von der Tour de France, ich glaube vor 3 oder 4 Jahren gesehen, wo die junge Dame das Schild in die Kamera gehalten hat und dann auch, glaube ich, ein Sturz von 40, 50 Fahrern passiert ist, dieser große Massensturz. Wo würdest du so die Grenze ziehen, wo man sagt, das ist noch Anfall und das ist einfach nur Selbstdarstellung?
0: Ja, ich sehe es halt so, dass man halt immer versuchen sollte, in Richtung der Fahrer zu schauen und nicht mit dem Rücken zu uns, weil gerade wenn wir dann mit 60, 70 Sachen ankommen, sollte man versuchen schon zu schauen, dass man halt uns den Platz geben kann, und das ist halt einfach bedingt, dass man halt uns auch sieht. Und ja, ich meine, wir sind ja immer offen für jeden Spaß am Streckenrand, aber wie gesagt, die Sicherheit für uns steht halt im Vordergrund, und wenn wir halt das Gefühl haben, dass es manchmal nicht so ist, dann sollte man versuchen, auch den gewissen Respekt uns Fahrern gegenüber zu zeigen.
1: Lass uns mal ein kleines bisschen über deine Tour an sich oder speziell sprechen. Du bist Sprinter. Als Sprinter, früher kennt man sie, Erik Zabel, Kittel, die großen deutschen Sprinterlegenden. Du bist sozusagen der Mann für die letzten Meter. Dein Team arbeitet prinzipiell oft den ganzen Tag für dich, und du bist dann der Mann, der das Ganze im besten Fall vollendet. Du hast in diesem Jahr, ich hoffe, ich liege nicht falsch, deinen ersten World-Tour-Sieg geholt mit Nizza.
0: Genau,
1: bei Paris-Nizza bei der Rundfahrt. Wie war das für dich?
0: Ja, es war natürlich ein wichtiger Schritt in meiner Karriere. Bei uns Sprintern ist es ja auch so, dass wir bis zum letzten Moment nicht wissen, ob wir jetzt die Etappe gewinnen oder nicht. Und dann ja, dieser Moment, wenn man dann über den Zielstrich fährt und anfängt zu realisieren, okay, ich habe hier gerade ein sehr, sehr wichtiges Rennen gewonnen. Einer der wichtigsten, die im Jahr stattfinden, dann ist es natürlich ja, ein besonderer Moment und im ersten Moment auch ein bisschen überfordernd mit den ganzen Emotionen. Aber man versucht das dann trotzdem irgendwie zu genießen und so viele Emotionen auch für den Rest der Karriere mitzunehmen, weil das sind die Momente, für die wir so hart arbeiten. Und in dem Moment muss man das halt einfach versuchen, so gut wie möglich zu genießen.
1: Paris-Nizza ist prestigeträchtig, und dazu gewinnt auf jeden Fall eine große Sache. War das der Punkt, wo du wusstest, okay, Tour de France, wenn jetzt nichts mehr schief geht, sieht gut aus in diesem Jahr?
0: Ja, ich meine, das ist einer meiner größten Stärken, dass ich halt sehr konstant bin und bei vielen Rennen meine Leistung abrufen kann. Und natürlich war das dann so ein Moment, wo ich gesagt habe, okay, das war auch nochmal wichtig fürs Team zu sehen, dass es funktioniert, wenn ich in der richtigen Position bin und dann meinen Sprint fahren kann.
1: In der richtigen Position warst du öfter. Gleich relativ am Anfang in Po bist du Zweiter geworden hinter Olaf Koy. Ich saß vorm Fernseher, also großartig, großartige Etappe. Man freut sich als Zuschauer. Als Zuschauer denkt man sich auch, cool, Zweiter. Aber Zweiter im Radsport ist wirklich der erste Verlierer, so blöd wie es klingt. Weil auf dem Podest stehst du am Ende nicht, oder?
0: Genau, richtig. Bei uns im Radsport zählen eigentlich nur die Etappensiege oder die Siege bei den Eintagesrennen. Und als zweiter Platz ist man immer der erste Verlierer. Deswegen sind wir Sprinter natürlich auch immer im ersten Moment ein bisschen enttäuscht. Was völlig normal ist, aber ja, wie eben schon gesagt, bei uns im Radsport zählen halt die Siege, und wenn man dann als Zweiter über den Zielstrich rollt, das ist dann immer ein bisschen undankbar.
1: Diese leichte Enttäuschung hat man in deinem Interview danach logischerweise ein bisschen gesehen, völlig nachvollziehbar. Wenn du jetzt darauf zurückblickst, zweiter Platz bei der Tour de France, ich glaube 4 Top-10-Ergebnisse, wenn ich mich nicht ganz irre. Es gab dieses Jahr ja auch nicht viele Optionen für euch Sprinter, wirklich was zu erreichen. Auch bei der letzten

0: Etappe in Paris, da dachte ich, wo du am Ende noch rausgeschert bist, da habe ich 50 Meter länger noch den Zielstrich und dann hättest du auch Paris am Ende noch gewinnen können. Also es hat wirklich nur ein Hauch gefehlt. Bist du zufrieden mit der Tour?
1: Ja, im Großen und Ganzen bin ich zufrieden, aber das i-Tüpfelchen hat am Ende mit dem Etappensieg gefehlt. Aber das kann ja noch werden.
0: Wie ist da die Kommunikation im Team? Ich habe vorhin schon mal kurz erwähnt, ein Team fährt dann einen ganzen Tag für dich. Wird dann so ein zweiter Platz im Teambus positiv besprochen oder wird man dann gleich in die Fehleranalyse gehen und sagen, wärst du hier mal ein Stück früher aus dem Windschatten rausgekommen, dann hätte es geklappt oder ist dann trotzdem am Ende ein kleines Glas Champagner drin?
1: Es ist so, dass man versucht dann immer das erstmal die Moral mitzunehmen und das positive Gefühl. Ich meine, für uns war es ja auch nicht ganz klar, ob wir jetzt so ein starkes Lead dort am Ende beim Rennen haben oder bei der Tour, wo wir wirklich die Finals kontrollieren können. Und das hat natürlich dem gesamten Team einen Push gegeben, auch gerade nach den ersten Etappen, die halt ein bisschen unglücklich für uns gelaufen sind. Im Mannschaftszeitfahren sind wir unglücklich gestürzt, mussten auf unseren Gesamtklassementsfahrer warten. Das war natürlich dann auch für das gesamte Team ein Ausrufezeichen und ein bisschen das positive Gefühl zurückzubekommen für die restlichen Etappen. Und natürlich ist unser Ziel, einen Etappensieg zu holen, wie eben schon gesagt, aber man muss dann versuchen, einfach das Positive mitzunehmen und zurückzublicken und die Fehler zu analysieren. Und in dem Moment muss man halt einfach sagen, dass das Lead-Out extrem stark an den Tag war. Ich war in einer super Position. Olaf Koi war halt einfach extrem schlau, hat das sehr schlau gemacht, hat mich halt im richtigen Moment ausgeguckt und tritt dann halt diesen Moment früher an. Und wenn man jetzt zurückblickt, sagt man, okay, vielleicht hätte ich 20 Meter früher antreten sollen. Aber ich habe auch nochmal im Nachhinein auf die Marker geguckt und habe halt gesehen, ich habe bei 220 angetreten, wo man halt sagt, okay, das ist jetzt auch nicht viel zu spät.
0: Man sieht auch so ein bisschen an deinen Armen zum Teil, der Job als Sprinter ist nie leicht und es geht auch ordentlich zur Sache als Sprinter. Man sieht immer, bei den Positionskämpfen werden immer Ellenbogen ausgefahren. Ich war in Anführungszeichen, vielleicht klingt es ein bisschen komisch, überrascht, wie gut du dich durchsetzen konntest. Und ich fand es extrem gut, wie du dich positionstechnisch durchgesetzt hast, weil man hat ja auch die letzten Jahre gesehen, so ein Philipsen, wenn der mal einen Ellenbogen ausfährt, dann werden die meisten Radfahrer erstmal ordentlich zur Seite gedrückt. Wenn dir jemand zu nahe kam, kam dein Ellenbogen und hat sich gar nichts mehr bewegt. Neben dem Durchsetzungsvermögen, was würdest du sagen, brauchen Sprinter?
1: Ja, das richtige Gefühl, im richtigen Moment loszufahren. Ich glaube, das Timing ist extrem wichtig. Und wie eben schon gesagt, auch die richtigen Anfahrer vor sich. Also man muss wirklich frisch genug heutzutage in die Sprints reinkommen, dass man dann auch noch seinen Sprint fahren kann. Aber wie eben schon gesagt, auch das gewisse Selbstvertrauen muss da sein, dann in dem Moment, wo die Lücke halt aufgeht, dann loszufahren.
0: Neben dem Sprintetappen geht es bei Tour de France auch leider in Anführungszeichen darum, öfter mal recht hohe Berge hochzufahren. Da habt ihr Sprinter jetzt nichts direkt damit zu tun. Und da gibt es aber immer das schöne Gruppetto. Ich sag mal, zumindest für die Sprinter, die etwas bergfest sind, die befinden sich dann im Gruppetto. Gruppetto ist sozusagen die Gruppe hinter dem Hauptfeld, was sich ein bisschen zurückfallen lässt, was zusammenfährt, um im Zeitlimit am Ende zu bleiben, damit sie die Tour de France sozusagen weitermachen können. Kann man sich das entspannt vorstellen oder ist das ein reiner Kampf?
1: Die Frage ist relativ einfach zu beantworten, wenn ich sage, dass ich teilweise Bestwerte fahren musste, um das richtige Gruppette zu bekommen. Also da sieht man, wie hoch das Niveau bei der Tour de France ist. Und man will halt am Ende nicht da landen, wo man halt alleine abgehangen ist, weil dann hat man halt richtig große Schwierigkeiten, gerade wenn es dann halt unten mal ins Flache geht zwischen den Bergen. Da braucht man halt einfach die Gruppe, um die Arbeit halt miteinander zu teilen. Und wenn man halt dann alleine unterwegs ist, dann wird es halt extrem schwierig, dann noch im Zeitlimit anzukommen.
0: Ihr habt zum Teil Etappen mit bis zu 5000, ich glaube dieses Jahr waren es knapp 6000 Höhenmeter, die eine Etappe, wo es den, nicht Mont Ventoux, oder der andere, Mont Ventoux sind die Frauen gefahren.
1: Ihr Alpe d'Huez.
0: Alpe d'Huez. Wo es in diesem Jahr zweimal die Alpe d'Huez hochging. Nach drei Wochen sieht man die Interviews, wenn man sie vergleicht, am Anfang von der Tour und am Ende von der Tour. Wie viel Kilo, wenn man das sagen kann, hast du vielleicht während der Tour verloren oder ist das gar nicht so schlimm, weil man sieht an euren Gesichtern, die sind gezeichnet nach der Tour?
1: Ja, also das Ziel ist ja eigentlich, gerade mit unseren Ernährungsberatern, dass wir kein Gewicht während der Tour verlieren. Ich würde mal sagen, dass es halt nicht einfach ist, weil wir extreme Mengen essen müssen und es gibt halt Tage, wo man einfach ein gewisses Defizit hat, wo man es halt nicht ganz schafft, auf den Kalorienbedarf zu kommen. Aber ich würde sagen, dass ich während der Tour nicht viel an Gewicht verloren habe im Vergleich zum Anfang. Vielleicht 200 Gramm. Und das kann halt auch Wasser sein. Also da muss man halt auch ehrlich sein. Gewicht ist tagesformabhängig und das kann auch mal zwischen einem Kilo schwanken. Also ich glaube, wir haben da einen ganz guten Job gemacht.
0: Die Frage wurde in vielen Interviews und so auch beantwortet. Ihr esst unglaublich viele tausende Kalorien, 8.000 bis 10.000 sowas an einem Tag. Was ist dein liebstes Essen an einem Tourtag?
1: Das ist immer abhängig davon, auf was man gerade Lust hat tatsächlich. Manchmal hat man Tage, wo man wirklich dieses Verlangen nach was Süßem hat. Und dann hat man Tage, wo man wirklich das Verlangen auf was Salziges hat. Also ist ganz unterschiedlich. Wir haben immer einen Koch dabei, der für uns das Essen kocht, für uns Fahrer. Und der versucht eigentlich immer eine ganz gute Variation reinzubringen, dass wir wirklich ein bisschen Abwechslung haben in unserem Essen. Und ich freue mich natürlich immer auf ein gutes Stück Apfelkuchen.
0: Sehr gut. Kommen wir mal so ein ganz kleines bisschen, beziehungsweise schlagen wir den Bogen mal zur Tour de France, die vielleicht bald hier stattfinden soll. Die Pläne verdichten sich ein bisschen mehr. Vor einem Jahr hieß es noch 2030, Tour de France kommt nach Ostdeutschland. Dresden war da ganz vorne mit. In letzter Zeit hat sich das Ganze ein bisschen konkretisiert. Und zwar soll 2029 die Tour nach Ostdeutschland kommen, zum großen Thema Wiedervereinigung Ost und West, 40 Jahre. Starten soll das Ganze vermutlich in Berlin, macht doch durchaus Sinn. Die Tour findet ja regelmäßig im Ausland statt, das wäre ungefähr in 3 Jahren. Wie viel würde das für dich bedeuten, eine Tour in Deutschland zu starten und das auch noch in Ostdeutschland?
1: Ja, persönlich natürlich extrem viel. Es ist ja auch das Gespräch, dass Dresden eventuell ein Teil dieser Tour de France ist. Das wäre natürlich sehr heimatnah für mich. Aber ich bin auch jemand, der gerne in der Gegenwart lebt. Und es wäre ein schönes langfristiges Ziel. Aber man muss jetzt auch mal sehen, ob das Ganze überhaupt nach Deutschland kommt. Das ist ja von vielen Faktoren abhängig. Aber man kann nur so gut wie möglich Werbung dafür machen. Und es wäre natürlich auch extrem schön für die Region, in die Welt zu zeigen, wie schön Sachsen und wie schön auch gerade Dresden und die Sächsische Schweiz ist.
0: Okay. Du hast jetzt ein bisschen was von der Tour mitbekommen. Es gibt auch viele Skeptiker. Die Tour in Düsseldorf hat echt viel Geld gekostet. Damals waren es 25 bis 30 Millionen. Hier spricht man jetzt sogar von knapp 100 Millionen, wenn man die mehreren Tage zusammenzählt. Kannst du den Leuten vielleicht so ein bisschen Angst nehmen, wie viel Gutes so eine Tour vielleicht auch Positives bringt?
1: Ja, ich meine, was man halt definitiv sagen kann, ist, dass man eine Bühne hat, die in die Welt rausgetragen wird. Ich meine, wenn man schaut, wie viele verschiedene Länder die Tour de France schauen, ich glaube, das ist sehr, sehr schwierig, diese Reichweite in einem anderen Weg zu haben. Und auch wenn man sieht, wie viele Leute auch gewissermaßen dann in die Start- und Zielorte kommen und die Restaurants voll machen, die Cafés voll machen. Es wird eigentlich darum gesorgt, dass der Müll so gut wie möglich beseitigt wird. Also davor muss man eigentlich keine Angst haben. Und generell muss man halt sagen, wie ich eben schon meinte, es wäre natürlich eine extreme Werbung für die Welt.
0: Ostdeutschland hat ja auch eine sehr große Radsporttradition. Jan Ullrich kommt aus Leipzig, ist so das Aushängeschild im deutschen Radsport gewesen, auch mit der Doping-Vergangenheit immer noch eine sehr große Fanbase und heute auch wieder groß vertreten. Gleichzeitig ist das natürlich bei Weitem nicht so präsent wie Fußball hier zum Beispiel. Was denkst du, könnte die Tour dafür einen positiven Impact haben, gerade auch die jüngere Generation?
1: Ja, natürlich, wie du eben schon gesagt hast, die jüngere Generation zu motivieren, aufs Rad zu steigen. Ich habe das Gefühl, dass der Radsport gerade in Deutschland wieder ein bisschen boomt. Ich sehe persönlich immer mehr Leute, die aufs Rennrad steigen und das ist natürlich extrem schön zu sehen. Ich glaube, das ist ein wunderschöner Sport. Man kann extrem viel sehen an unterschiedlichen Orten. Die Kosten halten sich im Rahmen. Ich meine, man muss ja auch nicht immer das teuerste Material haben. Gerade wenn man einsteigt, kann man ja auch mit was Billigerem anfangen, sag ich mal.
0: Das wäre auch mal eine kurze Zwischenfrage. Man sieht jetzt ganz viele Rennradfahrer, sagen wir mal, mit zwischen 30 und 40, die anfangen mit Rennrad fahren. Was sozusagen ein Einsteiger-Rennrad, was darf das kosten?
1: Ach, ganz unterschiedlich. Profi-Ambitionen. Ganz unterschiedlich, was man damit machen will. Also, ich meine, es gibt ja auch unterschiedliche Terrains. Ich meine, man kann ja auch Gravelräder benutzen oder Mountainbikes. Das ist immer abhängig davon, für was man das Rad benutzen will. Aber so pauschal zu sagen, okay, wie viel muss ein Rennrad kosten, meiner Meinung nach macht das keinen Sinn, weil man muss halt immer gucken, okay, wie viel nutze ich das wirklich und für welche Zwecke.
0: In dem Podcast hier will ich den Leuten auch immer so ein bisschen die Sportart an sich ein bisschen näher bringen, das Thema Radsport an sich. Du hast gerade schon gesagt, Radsport hat wieder so einen kleinen Aufwind bekommen durch diese Doping-Vergangenheit in den 2000er Jahren, 90er, 2000er ist das Ganze, muss ich bei mir eher auch ähnlich sagen, ich war auch großer Tour de France-Fan, dann kam das große Doping-Ding und ich habe erst vor 4-5 Jahren wieder angefangen, das Ganze zu schauen. Es kommt auf jeden Fall wieder. Ja. Wie würdest du denn sagen, sind aktuell in Deutschland so die Strukturen, wenn man Radprofi werden will? Ich habe zum Beispiel mit dem Jörn Wenzel, dem Bob-Olympiasieger, neulich gesprochen, wie man zum Bob-Anschieber wird. Das ist ja jetzt auch nicht so das Typische. Aber wie wird man zum Radprofi?
1: Ja, also der klassische Weg ist eigentlich, dass man halt anfängt in einem Verein, Mitglied wird und dann versucht erstmal die lokalen Rennen zu fahren, die es gibt. Was gerade so ein bisschen das Problem in Deutschland ist, ist, man merkt, dass die lokalen Rennen immer weniger werden. Ich hoffe, das ändert sich in Zukunft wieder, weil die sind extrem wichtig. Man muss Leute dazu animieren, gerade freiwillige Leute, diese Rennen wieder anfangen zu organisieren. Und dann ist es so, dass man, wenn man das halt irgendwann professioneller machen will, für mich eigentlich der beste Schritt ist, dann wirklich an eine Sportschule zu gehen, um einfach den Sport und die Schule zu vereinen, weil man sollte die Schule währenddessen nicht vernachlässigen. Gerade auf dem Weg zum Profi hin ist es extrem wichtig, auch zu wissen, dass man ein zweites Standbein hat, um einfach ja, halt das Risiko zu minimieren, dass man halt irgendwie dann am Ende in die falsche Bahn läuft.
0: Man sieht jetzt auch immer mehr im Profiradsport, dass es Quereinsteiger gibt. Florian Lipowitz ist so ein schönes Beispiel. Der kommt vom Biathlon, ist jetzt in Radsport reingewechselt. Würdest du sagen, es gibt ein Alter, wo man sagt, da kann man vielleicht nicht mehr wechseln? Sollte man sich schon bis 24 auf jeden Fall sicher sein? Oder würdest du sagen, wenn man Profisportler ist, könnte man auch am Beispiel Skibergsteiger zum Beispiel, auch extrem starke Ausdauer, könnte man da auch immer noch wechseln?
1: Ja, ich meine, wenn es irgendwie nah zum Radsport ist und man vorher schon auf einem Rennrad mal gesessen hat, dann kann man den Schritt immer noch wagen, aber es wird natürlich immer schwieriger. Ich meine, gerade mit dem Bike-Handling, das lernt man halt wirklich in den ersten Jahren, auch wenn man dann in unterschiedlichen Terrains unterwegs ist, und das wird halt immer schwieriger zu erlernen, weil umso älter man wird. Aber ich würde so mal sagen, dass das Alter ab der U23 sollte man halt wirklich sich entscheiden, was man dann machen will. Ich glaube, das gilt für mehrere Sportarten. Und davor kann man halt wirklich auch versuchen, mal andere Sportarten auszuprobieren und ja, den Weg zu finden. Aber gerade wenn man dann aus der U23 raus ist, wird es extrem schwierig, noch einen Profivertrag zu bekommen.
0: Du hast gerade schon vom Bike-Handling gesprochen. Wenn man jetzt in seinem Trainingsgruppe ist, beziehungsweise alleine trainiert, ist es ja oft so, dass man wirklich niemand groß um sich rum hat. In Trainingsgruppen ist es ja auch oft so, dass die meistens nicht größer als 5 bis 10 Leute sind. Korrigiere mich, wenn ich da falsch liege. Im Hauptfeld, man sieht, da geht es immer extrem eng zu. Ihr seid zum Teil bis zu 100 Leute in so einer Gruppe, manchmal Straßen nur 4-5 Meter breit, dann in 8. Reihe nebeneinander, die Ellenbogen berühren sich und trotzdem das Ganze bei 60 km/h. Wie fühlt sich das an? Wie gefährlich ist das?
1: Ja, erstmal muss man sagen, wir versuchen uns ja immer ein bisschen auf die Rennen vorzubereiten. Gerade wenn es ins Sprintfinale geht zum Beispiel, versuchen wir halt vorher über eine App anzugucken, wie sieht das Finale genau aus, wo sind die Kreisverkehre, wo geht's links, wo geht's rechts. Und dann ist es halt so, dass man halt teilweise ab einer gewissen Position auch manchmal blind in eine Kurve reinfährt und nicht genau weiß, okay, was kommt da jetzt genau auf mich zu. Aber generell muss man sagen, sind wir ja wirklich nah aneinander. Und das ist halt auch ein bisschen Erfahrung, wie wohl man sich damit fühlt. Also es gibt Fahrer, die kommen damit besser klar, und es gibt tatsächlich auch Fahrer, die fühlen sich unwohler und fahren dann halt eher weiter hinten im Feld, gerade bei Sprintfinals. Aber ja, das Positionfahren lernt man halt, wie eben schon genannt, am besten einfach, wenn man versucht, auch mal in anderen Terrains als nur auf der Straße unterwegs zu sein.
0: Was bist du eher für ein Typ? Jemand, der sich gern ins Getümmel reinstürzt, oder jemand, der sich lieber aus dem Gröbsten raushält?
1: Ja, als Sprinter muss man ein Typ sein, der sich da ins Getümmel reinstürzt, weil ansonsten hat man heutzutage keine Chance mehr. Ab und zu ist es halt tatsächlich so, da fährt man auf eine Kurve zu und es geht halt darum, so spät wie möglich zu bremsen, und da muss man halt auch einfach ja, das richtige Gefühl dafür haben.
0: Denkst du, so Sprintertypen wie Cavendish, haben die heute noch eine Chance oder wird es bloß noch über die Watt entschieden?
1: Ich denke, Sprintertypen wie Cavendish hätten auf jeden Fall eine Chance. Ich meine, es ist jetzt gar nicht so lange her, dass er seine letzte Tour-Etappe gewonnen hat. Aber es wird natürlich für die reinen Sprinter, sag ich mal, wie Marcel Kittel, gerade in der Grand Tour nicht einfacher, dadurch, dass wir teilweise die Berge nochmal deutlich schneller hochfahren als früher. Deswegen sieht man ja auch, dass dieser reine Sprinter-Typ gar nicht mehr so präsent ist in der World Tour, gerade bei den Grand Tours.
0: Ja, so ein Wout van Aert ist ja so ein ganz typischer, der alles kann, kommt über die größten Berge mit drüber. Noch so ein, zwei Sachen zu dir, zu deiner Person. Du bist in Cottbus groß geworden und bist dann hierher gezogen, erst Freital, dann Pirna. Wie kamst du der Entscheidung?
1: Ja, tatsächlich wollte ich was haben, wo ich immer noch nah an Cottbus dran bin, aber Berge zum Trainieren habe. Und da hat sich halt die Region extrem gut angeboten. Natürlich weiß man es halt auch erstmal am Anfang direkt nicht, ob das jetzt funktioniert oder nicht, aber ich habe den Schritt damals gewagt und ich muss sagen, das ist die richtige Heimat für mich.
0: Trainierst du dann viel in der Sächsischen Schweiz? Also es gibt ja deutlich schlimmere Orte zu trainieren. Wie sind da so, hast du so klassische Routen?
1: Pauschal so klassische Routen habe ich jetzt nicht. Ich fahre sehr viel in der Sächsischen Schweiz, fahre auch ab und zu mal auf der anderen Halbseite Richtung Lausitzer Seenland, fahre auch ab und zu mal über die Grenze nach Tschechien rüber, wenn ich mal ein paar längere Berge fahren will. Aber generell ist das Erzgebirge und die Sächsische Schweiz eigentlich so mein Trainingsgebiet. Und ja, ich fahre gerne nach Altenberg hoch. Das Müglitztal bietet sich immer super an. Versuche auch ein paar Nebenstraßen ein bisschen mehr zu nutzen und nicht gerade die Hauptverkehrsstraßen.
0: So eine Trainingsrunde, kann man das grob sagen, von bis Kilometer sind bei dir von 100 bis 300 so grob, oder?
1: Immer unterschiedlich, was das Ziel in dem Training ist, aber normalerweise bewegt das sich so im Rahmen von 100 bis 200 Kilometern. Und dann ist es halt immer abhängig davon, was wir an dem Tag an Intensität machen.
0: Wie oft passiert es dir? Also bei als Radfahrer ist es vielleicht gar nicht so schlimm, da ihr oft einen Helm und Brille auf habt. Aber wie oft wirst du so im Alltag jetzt schon erkannt, angesprochen, jetzt auch nach der Tour im Vergleich zu vor der Tour?
1: Es ist jetzt ein paar Mal vorgekommen tatsächlich nach der Tour. Aber es sind meistens dann eher die Radsportkenner, die wirklich ein bisschen mehr in der Thematik drinstecken und ja, ich freue mich immer drüber. Ich bin immer ein offener Mensch, also ja, spreche mich gerne an und ich bin immer gerne bereit, kurz zu quatschen.
0: Dann sind wir auch hier mehr oder weniger schon am Ende. Ich bedanke mich erstmal ganz doll, dass du dir die Zeit genommen hast. Für mich ein ganz tolles Erlebnis, mit dem Tour de France-Fahrer hier sitzen zu dürfen. Nach den Olympiasiegern auf jeden Fall ein weiteres Highlight für mich. Dankeschön, ich wünsche dir ganz viel Erfolg. Hast du in diesem Jahr noch große Ziele? Was sind die nächsten Dinge, die dir bevorstehen?
1: Es sind noch ein paar World-Tour-Rundfahrten auf meinem Plan dieses Jahr in Belgien und China. Genau, und dann ein paar Eintagesrennen in Belgien, die sind ja auch sehr bekannt normalerweise. Hauptsächlich im Frühjahr, aber es gibt auch im Herbst welche und da werde ich dieses Jahr am Start noch stehen.
0: Vielen lieben Dank und ich wünsche dir ganz viel Erfolg dabei.
1: Dankeschön.
0: Perfekt, so.

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2: Mehr Platz in den eigenen vier Wänden, aber ohne wirklich umziehen zu müssen? Forschende aus Aachen testen, ob genau das funktionieren kann.
3: Groß gesagt, das Nukleuswohnen soll die Wohnungskrise lösen, indem zukünftig jeder Mensch genügend Raum zur Verfügung hat und nicht mehr in einer zu kleinen Wohnung wohnt und andere aber hingegen in viel zu großen Wohnungen.
2: Dafür wurden in einem leerstehenden Plattenbau in Leipzig-Grünau, den die Wohnungsgenossenschaft Lipsia den Forschenden zur Verfügung gestellt hat, 9 Bestandswohnungen zu 2 Versuchseinheiten umgebaut. Das Ergebnis? 9 kleinere Wohnungen, die sogenannten Nukleuswohnungen und 14 Zusatzzimmer, die bei Bedarf flexibel dazu oder abgebucht werden können. Aber eine WG ist es trotzdem nicht, denn jede Nukleuswohnung hat ein eigenes Bad und eine eigene Küche und damit mehr Rückzugsmöglichkeiten als in einer typischen WG. Nur den Mittelflur teilen sich die Bewohner untereinander. Klingt erst einmal nach großen architektonischen Eingriffen, ist es aber nicht, erklärt Professor Florian Fischer-Almanay, einer der Forschenden. Der Grund liegt an dem Schnitt der WBS 70 Plattenbauten selbst.
3: Im Grunde schneidet man in die tragenden Wände einen Türdurchbruch. 2 Meter hoch, 1 Meter breit. Das heißt, für diese jetzt 5 Wohnungen, die wir hier in Betrieb genommen haben, mussten wir 2-mal so einen Türdurchbruch in eine tragende Platte schneiden. Dadurch haben wir die schon bestehenden Wohnungsflure zu einem großen, einem Superflur verbunden.
2: Um dort zu wohnen, zahlen die Bewohner selbst nur 20 Euro pro Woche. Der Rest wird durch die Forschungsgruppe gedeckt. Doch kann das wirklich funktionieren? Die erste Testphase ist im Mai gestartet und geht bis Ende September. Bis zu 30 Personen sollen testweise hier für mehrere Wochen wohnen. Ein Wechsel der Wohnkonstellation ist in dieser Zeit auch vorgesehen, um in den kurzen Testphasen verschiedene Lebenssituationen nachzustellen, die im echten Leben mehrere Jahre dauern würden. Für Nelly Keding von der Wohnungsgenossenschaft Lipsia hat das Konzept noch eine weitere mögliche Wirkung.
4: Je mehr man sich mit der Idee beschäftigt, desto interessanter wird es. Denn ganz oft ist es so, dass Menschen allein leben. Viele wollen das, ist auch okay, aber manche wollen es halt nicht. Und man kann dadurch auch ein bisschen der Vereinsamung entgegenwirken.
2: Bislang wohnen hier nach Angaben der Forschenden vor allem jüngere Menschen. Künftig soll deshalb auch stärker getestet werden, wie andere Altersgruppen mit dem Modell zurechtkommen. Die Forschenden überlegen, die Wohnungen dafür auch barrierefreier zu gestalten.
3: Dass Leute, die vielleicht auf der anderen Seite der Straße hier in Grünau wohnen, sagen, für 2-3 Wochen ziehe ich auch mal ein, ich schaue mir das jetzt mal an, ich befriedige einfach mal meine Neugier und umgekehrt mal sehen, was man dabei erfährt und vielleicht zeigt sich, dass diese Wohnform nicht nur für eine kleine Gruppe geeignet ist.
2: 2027 folgt eine zweite Testphase mit mehr Bewohnern und einer weiteren ausgebauten Etage. Ob das Experiment dauerhaft und für größere Gruppen funktioniert, bleibt bis dahin noch offen.

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2: Wusstet ihr, dass wir 86 Milliarden Nervenzellen in unserem Gehirn haben? Und wusstet ihr, dass unser Herz ungefähr 3 Milliarden Mal in einem Leben schlägt? Das sind Zahlen, die sind für mich irgendwie gar nicht greifbar, aber total faszinierend, genau wie der menschliche Körper. Und darum geht es hier in dieser Ausstellung im Allee Center Faszination Mensch an über 40 Stationen. Wird der Mensch ja quasi auseinandergenommen in verschiedenen Themenbereichen. Geht es um Blut, es geht ums Gehirn, es geht um Ernährung, Verdauung, Sinne, Konzentration und vieles, vieles mehr. Und ich würde sagen, das schauen wir uns heute mal genauer an. Und anschauen heißt hier vor allem selbst ausprobieren. Bei meiner ersten Station geht es um eine Fähigkeit, die schon vor Jahrtausenden entscheidend war: schnelles Reagieren. 0,38 Sekunden. Ob das gereicht hätte, um dem Säbelzahntiger in der Steinzeit zu entkommen, weiß ich nicht, aber ist jetzt nicht so langsam, würde ich sagen. Von der Reaktionsschnelligkeit geht es direkt weiter zum Berühren und Spüren. Da braucht man ganz viel Feingefühl, Koordination. Da braucht man eine ganz ruhige Hand. Aber Sie sehen es, ich mache das hier nicht zum ersten Mal. Oh, rangekommen. Das Gefühl in der Hand war da, bei der Auge-Hand-Koordination ist aber offenbar noch etwas Luft nach oben. Doch die Ausstellung will nicht nur testen, wie schnell oder geschickt wir sind. Mehr als 40 Exponate sollen auch Vorgänge sichtbar und erlebbar machen, die in unserem Körper normalerweise ganz unbemerkt ablaufen. Einer, der weiß, wie daraus eine Ausstellung wird, ist Gerrit Duber. Er hat an ihrer Entwicklung und inhaltlichen Ausarbeitung mitgearbeitet.
3: Also wir legen natürlich immer Wert darauf, dass es interaktiv ist. Wir entwickeln jetzt nicht nur einfach eine Tafel mit Text, das gibt es natürlich auch immer, aber auch zum Beispiel hier so ein Schwebebalken haben wir dann entwickelt oder einen Schaukasten mit den verschiedenen Elementen im Körper. Also ganz unterschiedliche Sinne werden noch angesprochen.
2: Für die Entwicklung solcher Exponate arbeitet das Team auch mit wissenschaftlichen Partnern zusammen. Und wer sich so intensiv mit dem menschlichen Körper beschäftigt, entdeckt offenbar selbst noch Neues.
3: Ein Exponat habe ich auch selbst mit innerlich recherchiert und betreut. Da ging es um Organe, aber auch da so einzelne Fakten. Das fand ich ganz spannend, sich damit wirklich mal innerlich ein bisschen tiefer zu beschäftigen. Und das Ganze interaktiv mit einem, wir hatten dann Partner, die das für uns dann zu Drag and Drop mit Zuordnungsaufgaben daraus das umgesetzt haben. Das fand ich sehr spannend.
2: Diese Mischung aus Wissen und Ausprobieren scheint nicht nur bei Kindern anzukommen. Duber erlebt hier ganz unterschiedliche Besucher, die sich Zeit für die einzelnen Stationen nehmen.
3: Vor ein, zwei Tagen kam auch eine ältere Dame auf mich zu und war wirklich hellauf begeistert. Und das war wirklich, es ist schön zu hören, dass Leute das wirklich so schön annehmen. Ich sehe es ja auch schon daran, dass es halt wirklich immer reges Treiben hier ist. Dass auch die Leute sich auch Zeit nehmen, was ich auch sehr schön finde, wirklich einzelne Exponate erstmal auszutesten, von Exponat zu gehen, Fläche zu Fläche und wirklich hier das als Gemeinschaft macht, dass man sich wirklich hier trifft in so einem Center und das erlebt zusammen.
2: Und egal ob Reaktionsvermögen...
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6: Nachrichten. Eine 58-jährige Frau aus dem Raum Zittau ist Opfer eines Anlagebetrugs geworden. Die Polizeidirektion Görlitz hat mitgeteilt, dass die Frau auf der Suche nach einer gewinnbringenden Investition rund 90.000 Euro an eine vermeintlich seriöse Online-Plattform überwiesen hat. Nachdem der Betrug aufgedeckt wurde, erstattete sie Anzeige. Die Polizei ermittelt nun wegen Betrugs und warnt Verbraucher davor, sich von hohen Gewinnversprechen blenden zu lassen und ihr Geld nur seriösen Anbietern anzuvertrauen. Der Wiederaufbau der Dresdner Carola-Brücke nimmt Gestalt an. Das Begleitgremium hat dem Stadtrat den Entwurf des Planungsteams LAP und Knight Architects zur Umsetzung empfohlen, wie die Stadtverwaltung mitteilte. Die Entscheidung fiel äußerst knapp aus. 14 Mitglieder stimmten für diesen Entwurf, während 12 für einen anderen votierten. Der Stadtrat soll am 3. September endgültig entscheiden. Ziel ist es, bis Anfang 2027 einen genehmigungsreifen Entwurf vorzulegen und den Bau im Mai 2028 zu beginnen, um ihn bis 2031 abzuschließen. In Dresden hat ein unbekannter Mann einem 55-Jährigen seine Kippa gestohlen. Laut Polizei sprach der Täter das Opfer an und bat darum, die Kopfbedeckung ansehen zu dürfen, bevor er damit auf einem Fahrrad flüchtete. Der Mann wird als arabisch aussehend beschrieben. Eine Fahndung blieb bisher erfolglos. Der Staatsschutz ermittelt in diesem Fall weiter. Eine Kippa ist eine traditionelle Kopfbedeckung jüdischer Männer.

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1: Mehr Platz in den eigenen vier Wänden, aber ohne wirklich umziehen zu müssen? Forschende aus Aachen testen, ob genau das funktionieren kann.
2: Groß gesagt, das Nucleus-Wohnen soll die Wohnungskrise lösen, indem zukünftig jeder Mensch genügend Raum zur Verfügung hat und nicht mehr in einer zu kleinen Wohnung wohnt und andere aber hingegen in viel zu großen Wohnungen.
1: Dafür wurden in einem leerstehenden Plattenbau in Leipzig-Grünau, den die Wohnungsgenossenschaft Lipsia den Forschenden zur Verfügung gestellt hat, 9 Bestandswohnungen zu 2 Versuchseinheiten umgebaut. Das Ergebnis? 9 kleinere Wohnungen, die sogenannten Nucleus-Wohnungen und 14 Zusatzzimmer, die bei Bedarf flexibel dazu oder abgebucht werden können. Aber eine WG ist es trotzdem nicht, denn jede Nucleus-Wohnung hat ein eigenes Bad und eine eigene Küche und damit mehr Rückzugsmöglichkeiten als in einer typischen WG. Nur den Mittelflur teilen sich die Bewohner untereinander. Klingt erst einmal nach großen architektonischen Eingriffen, ist es aber nicht, erklärt Professor Florian Fischer-Almanay, einer der Forschenden. Der Grund liegt an dem Schnitt der WBS 70 Plattenbauten selbst.
2: Im Grunde schneidet man in die tragenden Wände einen Türdurchbruch. 2 Meter hoch, 1 Meter breit. Das heißt, für diese jetzt 5 Wohnungen, die wir hier in Betrieb genommen haben, mussten wir 2-mal so einen Türdurchbruch in eine tragende Platte schneiden. Dadurch haben wir die schon bestehenden Wohnungsflure zu einem großen, einem Superflur verbunden.
1: Um dort zu wohnen, zahlen die Bewohner selbst nur 20 Euro pro Woche. Der Rest wird durch die Forschungsgruppe gedeckt. Doch kann das wirklich funktionieren? Die erste Testphase ist im Mai gestartet und geht bis Ende September. Bis zu 30 Personen sollen testweise hier für mehrere Wochen wohnen. Ein Wechsel der Wohnkonstellation ist in dieser Zeit auch vorgesehen, um in den kurzen Testphasen verschiedene Lebenssituationen nachzustellen, die im echten Leben mehrere Jahre dauern würden. Für Nelly Keding von der Wohnungsgenossenschaft Lipsia hat das Konzept noch eine weitere mögliche Wirkung.
3: Je mehr man sich mit der Idee beschäftigt, desto interessanter wird es. Denn ganz oft ist es so, dass Menschen allein leben. Viele wollen das, ist auch okay, aber manche wollen es halt nicht. Und man kann dadurch auch ein bisschen der Vereinsamung entgegenwirken.
1: Bislang wohnen hier nach Angaben der Forschenden vor allem jüngere Menschen. Künftig soll deshalb auch stärker getestet werden, wie andere Altersgruppen mit dem Modell zurechtkommen. Die Forschenden überlegen, die Wohnungen dafür auch barrierefreier zu gestalten.
2: Dass Leute, die vielleicht auf der anderen Seite der Straße hier in Grünau wohnen, sagen, für 2-3 Wochen ziehe ich auch mal ein, ich schaue mir das jetzt mal an, ich befriedige einfach mal meine Neugier und umgekehrt mal sehen, was man dabei erfährt und vielleicht zeigt sich, dass diese Wohnform nicht nur für eine kleine Gruppe geeignet ist.
1: 2027 folgt eine zweite Testphase mit mehr Bewohnern und einer weiteren ausgebauten Etage. Ob das Experiment dauerhaft und für größere Gruppen funktioniert, bleibt bis dahin noch offen.

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2: Wusstet ihr, dass wir 86 Milliarden Nervenzellen in unserem Gehirn haben? Und wusstet ihr, dass unser Herz ungefähr 3 Milliarden Mal in einem Leben schlägt? Das sind Zahlen, die sind für mich irgendwie gar nicht greifbar, aber total faszinierend, genau wie der menschliche Körper. Und darum geht es hier in dieser Ausstellung im Allee Center Faszination Mensch an über 40 Stationen. Wird der Mensch ja quasi auseinandergenommen in verschiedenen Themenbereichen. Geht es um Blut, es geht ums Gehirn, es geht um Ernährung, Verdauung, Sinne, Konzentration und vieles, vieles mehr. Und ich würde sagen, das schauen wir uns heute mal genauer an. Und anschauen heißt hier vor allem selbst ausprobieren. Bei meiner ersten Station geht es um eine Fähigkeit, die schon vor Jahrtausenden entscheidend war: schnelles Reagieren. 0,38 Sekunden. Ob das gereicht hätte, um dem Säbelzahntiger in der Steinzeit zu entkommen, weiß ich nicht, aber ist jetzt nicht so langsam, würde ich sagen. Von der Reaktionsschnelligkeit geht es direkt weiter zum Berühren und Spüren. Da braucht man ganz viel Feingefühl, Koordination. Da braucht man eine ganz ruhige Hand. Aber Sie sehen es, ich mache das hier nicht zum ersten Mal. Oh, rangekommen. Das Gefühl in der Hand war da. Bei der Auge-Hand-Koordination ist aber offenbar noch etwas Luft nach oben. Doch die Ausstellung will nicht nur testen, wie schnell oder geschickt wir sind. Mehr als 40 Exponate sollen auch Vorgänge sichtbar und erlebbar machen, die in unserem Körper normalerweise ganz unbemerkt ablaufen. Einer, der weiß, wie daraus eine Ausstellung wird, ist Gerrit Duber. Er hat an ihrer Entwicklung und inhaltlichen Ausarbeitung mitgearbeitet.
3: Also wir legen natürlich immer Wert darauf, dass es interaktiv ist. Wir entwickeln jetzt nicht nur einfach eine Tafel mit Text, das gibt es natürlich auch immer, aber auch zum Beispiel hier so einen Schwebebalken haben wir dann entwickelt oder einen Schaukasten mit den verschiedenen Elementen im Körper. Also ganz unterschiedliche Sinne werden noch angesprochen.
2: Für die Entwicklung solcher Exponate arbeitet das Team auch mit wissenschaftlichen Partnern zusammen. Und wer sich so intensiv mit dem menschlichen Körper beschäftigt, entdeckt offenbar selbst noch Neues.
3: Ein Exponat habe ich auch selbst mit innerlich recherchiert und betreut. Da ging es um Organe, aber auch da so einzelne Fakten. Das fand ich ganz spannend, sich damit wirklich mal innerlich ein bisschen tiefer zu beschäftigen. Und das Ganze interaktiv mit einem, wir hatten dann einen Partner, die das für uns dann zu Drag and Drop mit Zuordnungsaufgaben daraus das umgesetzt haben. Das fand ich sehr spannend.
2: Diese Mischung aus Wissen und Ausprobieren scheint nicht nur bei Kindern anzukommen. Duber erlebt hier ganz unterschiedliche Besucher, die sich Zeit für die einzelnen Stationen nehmen.
3: Vor ein, zwei Tagen kam auch eine ältere Dame auf mich zu und war wirklich hellauf begeistert. Und das war wirklich, es ist schön zu hören, dass Leute das wirklich so schön annehmen. Ich meine, ich sehe es ja auch schon daran, dass es halt wirklich immer reges Treiben hier ist. Dass auch die Leute sich auch Zeit nehmen, was ich auch sehr schön finde, wirklich einzelne Exponate erstmal auszutesten, von Exponat zu gehen, Fläche zu Fläche und wirklich hier das als Gemeinschaft macht, dass man das sich wirklich hier trifft in so einem Center und das erlebt zusammen.
2: Und egal ob Reaktionsvermögen, Wahrnehmung oder die Arbeit unserer Organe, vieles davon läuft jeden Tag ab, ohne dass wir darüber nachdenken. Die Ausstellung macht sichtbar, wie viel dabei eigentlich in unserem Körper passiert und wie faszinierend der Mensch eigentlich ist.

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1: Wird Chemnitz ans Wasserstoffkernnetz angeschlossen oder bleibt die Region außen vor? Diese Frage hat Wirtschaft und Politik in Südwestsachsen lange beschäftigt. Denn ohne Anschluss an die künftige Wasserstoffinfrastruktur drohe einer wichtigen Industrieregion ein echter Standortnachteil. Inzwischen steht fest, Chemnitz soll angebunden werden. Ein Erfolg, der auch beim Jahrestreffen des Wasserstoffbündnisses Region Chemnitz im Mittelpunkt stand. Vertreter aus Wirtschaft, Politik und Wissenschaft kamen dafür in der IHK Chemnitz zusammen. Nach dem langen Ringen um die Kernnetzanbindung richtet sich der Blick jetzt nach vorn. Wie kommt der Wasserstoff zu den Unternehmen und wie kann er dort wirtschaftlich eingesetzt werden? Das Wasserstoffbündnis wurde 2024 ins Leben gerufen. Gemeinsam arbeiten die Stadt, die IHK Chemnitz 1 und INETZ sowie der H2 e.V. daran, die Voraussetzungen für eine regionale Wasserstoffwirtschaft zu schaffen und die Interessen der Unternehmen zu bündeln. Die geplante Anbindung an das bundesweite Wasserstoffkernnetz ist dabei ein entscheidender Meilenstein. Gerade für Unternehmen, die ihre Produktion nicht vollständig elektrifizieren können, könnte Wasserstoff künftig eine wichtige Alternative zu fossilen Energieträgern sein. Doch ein Anschluss allein reicht nicht aus. Für die Unternehmen stellen sich jetzt ganz praktische Fragen. Wann steht die Infrastruktur zur Verfügung? Zu welchen Konditionen wird Wasserstoff verfügbar sein? Und welche politischen und rechtlichen Vorgaben müssen erfüllt werden? Genau darum ging es beim diesjährigen Jahrestreffen. Experten informierten über den aktuellen Planungsstand der regionalen Kernnetzanbindung und über die Rahmenbedingungen auf Bundes-, Landes- und EU-Ebene. Dabei wurde auch deutlich, technisch ist bereits einiges möglich. Entscheidend ist aber, ob sich die Lösungen für die Unternehmen auch wirtschaftlich rechnen. Für sie zählt deshalb vor allem Planungssicherheit. Wer heute in neue Anlagen, Technologien oder Fahrzeuge investieren soll, muss wissen, wann Wasserstoff verfügbar sein wird und mit welchen Kosten zu rechnen ist. Die Frage, ob Chemnitz an das Wasserstoffkernnetz angeschlossen wird, ist damit beantwortet. Jetzt geht es um das Wie und darum, aus dem Anschluss konkrete Chancen für die Unternehmen und den Wirtschaftsstandort Südwestsachsen zu machen.

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Einen schönen guten Abend und herzlich willkommen zu Sachsen aktuell am 19. August. Das sind unsere Themen heute. Breitbandausbau im Landkreis Nordsachsen geht weiter. Außerdem Flatrate-Wohnen statt Nebenkosten sorgen, außergewöhnliches Wohnmodell in Chemnitz und neue Laufpremiere. Dresden bekommt internationalen Halbmarathon.

0: Der Landkreis Nordsachsen treibt den Breitbandausbau weiter voran. Mit dem offiziellen Baustart des Graue-Flecken-Programms beginnt nun der nächste große Schritt auf dem Weg zu flächendeckendes schnelles Internet.
1: Der Breitbandausbau in Nordsachsen geht weiter. Das war die Botschaft beim offiziellen Baustart des Graue-Flecken-Programms des Landkreises Nordsachsen. Dass dieser Auftakt im Bildungszentrum für das Schornsteinfegerhandwerk in Doberschütz erfolgte, war kein Zufall, denn auch diese Einrichtung wird im Rahmen des Graue-Flecken-Programms einen modernen Glasfaseranschluss bekommen. Mit Realisierung des Projektes setzt der Landkreis etwas später als angekündigt an.
2: Wir haben 2015 die Entscheidung getroffen, haben gesagt, ja, wir wollen Glasfaserausbau angehen und wir hatten damals als Ziel gesetzt, wenn möglich, dass es jemand anders bezahlt. Bund hat die Förderprogramme gemacht, Land hat das Ganze unterstützt und mit den grauen Flecken ist eigentlich nur der zweite Teil. Mit den weißen Flecken haben wir begonnen, jetzt gehen die grauen Flecken weiter und wann jetzt der erste Spatenstich erfolgt bei einem Projekt Teil 2, ja, das sollte man nicht ganz so ernst sehen.
1: An dem Auftakttermin für das zweite Projekt des Glasfaserausbaus nahmen neben den Bürgermeistern der Region auch die Bundestagsabgeordnete Christiane Schenderlein und Wirtschaftsminister Dirk Panther teil. In das Projekt investiert der Freistaat 30 Millionen Euro, für den Minister eine gut angelegte Förderung, denn schließlich ist der Ausbau des Glasfasernetzes eine zentrale Voraussetzung für gleichwertige Lebensverhältnisse in Stadt und Land, betont er. Der Wirtschaftsminister zeigte sich mit dem Stand des Glasfaserausbaus, zumindest in Nordsachsen, zufriedener.
3: Also ich würde sagen, wir kommen gut voran. Zufrieden können wir noch nicht sein, weil es einfach nur ein Stück Weg zu gehen. Aber wir sind da zuversichtlich, dass es weitergeht. Wir hatten ein weiße Fleckenprogramm, das ist sehr, sehr gut angenommen worden. Wir sind jetzt im graue Fleckenprogramm, dann dunkelgraue Flecken. Und wir sind im Durchschnitt bei fast 70% gigabitfähige Anschlüsse in Sachsen. Da gibt es einige Landkreise, die noch ein bisschen hinterherkommen. Andere sind schon weiter vorne. Es ist schön, dass Nordsachsen und auch der Landkreis Leipzig über dem Durchschnitt liegen als einzige zwei Landkreise. Die sind wirklich sehr gut vorangekommen und es geht ja jetzt schön weiter.
1: Der Konzernbevollmächtigte Region Ost des Auftragnehmers fasste die Kerndaten des Projektes für die Anwesenden zusammen.
4: Das Projekt umfasst alle Kommunen, also alle 30 Kommunen sozusagen des Landkreises Nordsachsen. Versorgt werden etwa 23.000 Haushalte, Schulen, Unternehmensstandorte und Verwaltungsgebäude. Und wir reden über knapp 660 Kilometer Tiefbau. Die 23.000 Haushalte hatte ich schon genannt, 600 Netzverteiler, also die grauen Kästen an den Straßenecken und haben 4 Jahre Bauzeit vor uns bis zum Abschluss.
1: Die rund 74 Millionen Euro zur Finanzierung des Graue-Flecken-Projektes in Nordsachsen übernehmen Bund und Land komplett. Wie sich der Ausbau von Glasfasernetzen einordnet, erläutert Axel Wenske so.
4: Wir unterscheiden im Wesentlichen sozusagen zwei Ausbauformen. Entweder bauen Unternehmen, wie vorrangig natürlich die Deutsche Telekom, eigenwirtschaftlich aus, also nehmen die Kosten selbst mit. Oder wenn das nicht möglich und darstellbar ist, dann gibt es sogenannte Förderprogramme, das Bundesförderprogramm. Dort wird dann sozusagen die Lücke, die entsteht im eigenwirtschaftlichen Ausgleich, ausgeglichen über Fördermittel. Wir reden hier in dem Ausbau über ein Förderprogramm dieser 23.000 Haushalte und der Unterschied besteht darin, dass ein paar Spielregeln gelten. Das heißt, es gibt sogenannte Aufgreifschwellen, in dem Fall hellgraue Flecken, um genau zu sein, 100 Megabit pro Sekunde. Also alle, die mehr als 100 Mbit schon als Versorgung haben, egal über Vectoring oder nicht, sind nicht Glasfaseranschluss förderwürdig. Alle, die drunter sind, und das ist der bedeutend größere Teil, können gefördert, dann realisiert werden und für dieses Projekt haben wir dann in den 3 Projektgebieten den Auftrag gewonnen, die Ausschreibung und damit den Auftrag erhalten.
1: Damit ging es zum symbolischen Baustart für das Graue Flecken-Programm. Wenn der Plan aufgeht, werden nach dessen Abschluss in gut 3 Jahren rund 80% aller Adresspunkte in Nordsachsen über einen Glasfaseranschluss mit schnellem Internet verfügen. Dabei helfen fachliche Expertise, gute Tiefbauer und vielleicht ein klein wenig Glück vom Schornsteinfeger.
0: Vom Breitbandausbau zur Energieflatrate. 4 Jahre lang wohnen, ohne sich Gedanken über die nächsten Nebenkostenabrechnungen machen zu müssen. Klingt fast zu schön, um wahr zu sein. In Chemnitz soll genau das jetzt aber möglich werden. Eine feste Miete, in der Heizung, Warmwasser und Strom bereits einkalkuliert sind. Doch was passiert, wenn die Bewohner mehr Energie verbrauchen als gedacht? Und kann sich so eine Energieflatrate überhaupt rechnen? Wir haben uns das neue Wohnmodell im Kappler Stadtgarten genauer angeschaut.
5: Also im Prinzip sagt jeder, ich will hier nie wieder ausziehen, weil pauschal und abgesichert bei den steigenden Energiepreisen, das ist wirklich was Einzigartiges.
6: Eine Wohnung, bei der die Nebenkosten nicht spontan in die Höhe schießen oder nach einem Jahr die böse Überraschung im Briefkasten liegt? In diesem Chemnitzer Plattenbau soll genau das möglich werden. Hier heißt es, 4 Jahre lang wird eine Pauschalmiete gezahlt,

0: saniert. Mit Photovoltaik, Batteriespeicher und Infrarotheizungen. Mehr als die Hälfte der benötigten Energie soll künftig direkt vor Ort aus erneuerbaren Quellen kommen. Statt den alten Plattenbau abzureißen, setzt die WCW also auf den Bestand. Das Konzept stammt von Energieexperte Professor Timo Leukefeld.
1: Also wir haben hier ein sehr hochgradig energieautarkes Gebäude geplant. Von der Sanierung her sehr gut gedämmt. Extrem viel Photovoltaik, damit eine hohe Eigenversorgung da ist, 60% Autarkiequote. Das Ganze hat drei Ziele. Ein CO2-steuerfreies Gebäude. Als zweites ein Low-Tech-Ansatz von der Heizung her, eine Infrarotheizung und keine wassergeführte Heizung mit Wärmepumpe. Die Infrarotheizung ist wesentlich kostengünstiger und ökologischer, hält 30 Jahre und ist wartungsfrei. Und das dritte und das wirklich Besondere auch für die Mieter ist die Pauschalmiete mit Energieflatrate. Das heißt, die Mieter bekommen hier für 4 Jahre einen festen Preis, einen Flatrate-Preis, wo alle Kosten für Wohnen, Heizung, Warmwasser und Haushaltsstrom enthalten sind. Und das für 4 Jahre fest garantiert. Das ist ganz einzigartig hier in Chemnitz.
0: Für die Bewohner bedeutet diese Energieflatrate vor allem planbare Kosten. Denn steigende Energiepreise sollen sie zunächst nicht treffen. Doch hinter dem scheinbar einfachen Prinzip steckt eine ziemlich genaue Rechnung. Denn vorher muss klar sein, wie viel Energie das Gebäude tatsächlich produziert und wie viel die Bewohner verbrauchen.
1: Eine Vorhersage zu treffen, was das Gebäude im Jahr noch an Restenergie, ist ja nur noch Strom, aus dem Netz bezieht, ist wirklich eine Königsdisziplin. Weil die Mieter verhalten sich nicht DIN-normgerecht. Die Technik läuft nicht im besten Wirkungsgrad. Es gibt immer kleine Planungsausführungsfehler. Und das Gebäude steht eben nicht im Süden Deutschlands oder in Potsdam, sondern es steht hier in Chemnitz. Und wir machen eine dynamische Gebäudesimulation, also im Minutentakt mit den Bauteilen, mit den Menschen, die sich nicht DIN-normgerecht verhalten, mit normaler Technik, mit den Wetterdatensätzen der letzten 20 Jahre. Und wir sind inzwischen beim Ergebnis, was man noch zukauft für Heizung, Warmwasser, Haushaltsstrom, bei einer Genauigkeit von +/-5%. Und das ist eine super Genauigkeit bei diesen vielen Unwägbarkeiten.
0: Das Gebäude soll sich künftig zu mehr als der Hälfte selbst mit regenerativ erzeugter Energie versorgen. Gleichzeitig soll die Pauschalmiete für die Bewohner bezahlbares und planbares Wohnen ermöglichen. Ganz ohne Grenzen funktioniert die Energieflatrate allerdings nicht. Laut Vorständin Elvira Gallas gibt es großzügig bemessene Verbrauchsobergrenzen. Wer deutlich mehr Energie verbraucht, muss den zusätzlichen Strom separat bezahlen.
2: Und dann gibt es sogenannte Obergrenzen, die sind sehr großzügig bemessen für den Energiebedarf. Also es ist noch sehr viel Puffer da und die haben wir im Mietvertrag festgelegt. Das heißt, solange der Mieter unterhalb dieser Grenzen, sehr großzügig bemessenen Grenzen bleibt, bleibt auch diese Betriebskostenpauschale. Sollte er weit darüber hinausgehen, dann müsste er den Strom separat bezahlen. Also es ist im Prinzip dann wirklich nochmal dieses doppelte Netz, was eingezogen ist.
0: Das Prinzip bleibt damit tatsächlich vergleichbar mit einem Handyvertrag. Ein fester Grundpreis. Und wer deutlich mehr verbraucht, zahlt für das Extra. Für die WCW geht es bei dem Projekt allerdings um mehr als Photovoltaik und neue Heiztechnik. Der Plattenbau selbst soll zeigen, dass auch ältere Gebäude energetisch fit für die Zukunft gemacht werden können.
2: Also für uns ist es erstmal eines unserer Grundpfeiler als Genossenschaft, dass wir nachhaltig denken. Also wirklich nachhaltig im Sinne, wir haben uns bewusst dafür entschieden, jetzt nicht einfach die gesamte Gebäudezeile abzureißen und was Neues hinzusetzen, sondern wir wollten Gebäudesubstanz erhalten. Das ist im Prinzip was uns in Bezug auf Nachhaltigkeit auszeichnet. Und wir wollten halt eben auch regenerative Energien einsetzen, weil die auf Dauer natürlich auch bezahlbarer sind. Das ist eigentlich so unsere Grundintention. Wir wollen bezahlbares Wohnen für unsere Mieter schaffen.
0: Ob das Konzept auch im Alltag aufgeht, muss sich jetzt erst zeigen. Die erste Heizperiode wird zeigen, wie viel Energie tatsächlich gebraucht wird und ob die Berechnungen mit der Realität übereinstimmen. Anschließend will die WCW entscheiden, ob sich das Modell Haus Sonne auch auf weitere Gebäude übertragen lässt. Aus dem alten Plattenbau wird damit ein Praxistest für eine neue Form des Wohnens. Feste Kosten, eigene Energie. Und ein klar kalkulierter Verbrauch.
3: Herzlich willkommen zurück zu Sachsen aktuell an diesem Mittwoch. Schön, dass Sie dran geblieben sind. Was wäre, wenn die eigene Wohnung einfach mit dem Leben mitwachsen könnte? Wenn die Familie größer wird oder plötzlich weniger Platz gebraucht wird, wird ein Zimmer dazu gebucht oder eben wieder abgegeben. Genau dieses ungewöhnliche Wohnmodell testen Forschende derzeit in einem Plattenbau in Leipzig-Grünau. Wie das Konzept aussehen kann und ob daraus ein

0: Antwort auf knappen Wohnraum werden könnte, hat sich unsere Reporterin Ming Engdo angeschaut.
1: Mehr Platz in den eigenen vier Wänden, aber ohne wirklich umziehen zu müssen? Forschende aus Aachen testen, ob genau das funktionieren kann.
2: Groß gesagt, das Nukleuswohnen soll die Wohnungskrise lösen, indem zukünftig jeder Mensch genügend Raum zur Verfügung hat und nicht mehr in einer zu kleinen Wohnung wohnt und andere aber hingegen in viel zu großen Wohnungen.
1: Dafür wurden in einem leerstehenden Plattenbau in Leipzig-Grünau, den die Wohnungsgenossenschaft Lipsia den Forschenden zur Verfügung gestellt hat, 9 Bestandswohnungen zu 2 Versuchseinheiten umgebaut. Das Ergebnis? 9 kleinere Wohnungen, die sogenannten Nukleuswohnungen und 14 Zusatzzimmer, die bei Bedarf flexibel dazu oder abgebucht werden können. Aber eine WG ist es trotzdem nicht, denn jede Nukleuswohnung hat ein eigenes Bad und eine eigene Küche und damit mehr Rückzugsmöglichkeiten als in einer typischen WG. Nur den Mittelflur teilen sich die Bewohner untereinander. Klingt erst einmal nach großen architektonischen Eingriffen, ist es aber nicht, erklärt Professor Florian Fischer-Almanay, einer der Forschenden. Der Grund liegt an dem Schnitt der WBS 70 Plattenbauten selbst.
2: Im Grunde schneidet man in die tragenden Wände einen Türdurchbruch. 2 Meter hoch, 1 Meter breit. Das heißt, für diese jetzt 5 Wohnungen, die wir hier in Betrieb genommen haben, mussten wir 2-mal so einen Türdurchbruch in eine tragende Platte schneiden. Dadurch haben wir die schon bestehenden Wohnungsflure zu einem großen, einem Superflur verbunden.
1: Um dort zu wohnen, zahlen die Bewohner selbst nur 20 Euro pro Woche. Der Rest wird durch die Forschungsgruppe gedeckt. Doch kann das wirklich funktionieren? Die erste Testphase ist im Mai gestartet und geht bis Ende September. Bis zu 30 Personen sollen testweise hier für mehrere Wochen wohnen. Ein Wechsel der Wohnkonstellation ist in dieser Zeit auch vorgesehen, um in den kurzen Testphasen verschiedene Lebenssituationen nachzustellen, die im echten Leben mehrere Jahre dauern würden. Für Nelly Keding von der Wohnungsgenossenschaft Lipsia hat das Konzept noch eine weitere mögliche Wirkung.
3: Je mehr man sich mit der Idee beschäftigt, desto interessanter wird es. Denn ganz oft ist es so, dass Menschen allein leben. Viele wollen das, ist auch okay, aber manche wollen es halt nicht. Und man kann dadurch auch ein bisschen der Vereinsamung entgegenwirken.
1: Bislang wohnen hier nach Angaben der Forschenden vor allem jüngere Menschen. Künftig soll deshalb auch stärker getestet werden, wie andere Altersgruppen mit dem Modell zurechtkommen. Die Forschenden überlegen, die Wohnungen dafür auch barrierefreier zu gestalten.
2: Dass Leute, die vielleicht auf der anderen Seite der Straße hier in Grünau wohnen, sagen, für 2, 3 Wochen ziehe ich auch mal ein, ich schaue mir das jetzt mal an, ich befriedige einfach mal meine Neugier und umgekehrt mal sehen, was man dabei erfährt und vielleicht zeigt sich, dass diese Wohnform nicht nur für eine kleine Gruppe geeignet ist.
1: 2027 folgt eine zweite Testphase mit mehr Bewohnern und einer weiteren ausgebauten Etage. Ob das Experiment dauerhaft und für größere Gruppen funktioniert, bleibt bis dahin noch offen.
0: Und seit dieser Woche heißt es für Sachsens Schülerinnen und Schüler wieder Schulbank statt Sommerferien. In den vergangenen Wochen wurde aber auch abseits des Klassenzimmers einiges gelernt, zum Beispiel auf 4 Rollen. Beim Rollfiebercamp in der neuen Skatehalle in Chemnitz konnten Kinder und Jugendliche ihre Fähigkeiten auf Skateboard, BMX und Scooter verbessern. Dabei ging es nicht nur um neue Tricks, sondern auch ums Durchhalten, wenn etwas nicht auf Anhieb klappt.
4: Ferien auf Rollen.
5: Es macht echt Bock, hier zu fahren.
4: Skate-Workshops in der neuen Halle.
5: Und es ist halt alles nochmal viel größer.
4: In den vergangenen Wochen konnten Kinder und Jugendliche in der neuen Skatehalle beim Rollfiebercamp ihre Fähigkeiten auf dem Skateboard verbessern. Bei wöchentlichen Workshops rollten die Nachwuchsskater im Alter von 8 bis 16 Jahren über die Rampen. Der Rollfieber e.V., der früher in der alten Halle in der Druckbude zu Hause war, trainiert jetzt in der frisch eingeweihten Skatehalle. Gerade die Größe der neuen Halle macht Workshop-Teilnehmer Emil besonders viel Spaß.
5: Also ich finde es schon echt cool, weil vor allem sie ist halt doppelt so groß wie die alte Halle und ist halt alles nochmal viel größer, auch die Sprünge, und es macht echt Bock hier zu fahren.
4: Bei den Workshops startet jedes Kind auf einem anderen Level. Wichtig sei es, die Tricks in kleinen Schritten zu üben und nicht direkt den größten Sprung aus dem Kalten zu versuchen. Für Trainer Christian Schirmer sind dabei vor allem die Erfolgserlebnisse wichtig. Die Kinder sollen nicht gleich die Lust und den Spaß am Sport verlieren, wenn ein Trick einmal nicht klappt. Das seien Fähigkeiten, die auch im späteren Leben wichtig sind und nicht nur auf der Rampe.
6: Ich würde sagen, aus sportlicher Sicht vielleicht ein bisschen Frustrationstoleranz. es ist selten, dass was gleich klappt. Die müssen es wieder und wieder probieren. Und das ist wahrscheinlich jetzt nicht nur im sportlichen Bereich, sondern auch so im Leben ganz, ganz hilfreich, weil man eben lernt, an der Sache dran zu bleiben. Und wenn man dann tatsächlich Erfolg hat, gibt einem das einfach was es nicht ersetzen kann.
4: Dass die Trainer eine große Hilfe sind, ist für Benjamin, Emil und Dean klar. Auch der Unterschied zwischen dem Üben auf öffentlichen Skateplätzen und dem Training in der eigenen Halle mit professioneller Anleitung ist für sie deutlich spürbar.
7: Also ich finde, im Concordia Park gibt es nicht so viele Regeln. Es gibt öfters Zusammenstöße und hier in der Halle mit Trainer, da erklären die dir auch was. Und wenn du hinfällst, dann hilft dir auch gleich jemand.
5: Also ich finde es halt cool, weil man kann die halt Fragen stellen, weil die sehr viel Erfahrung haben. Und da können die das halt sehr gut erklären und dann kriegt man es auch meist hin.
8: Man kann mit Trainern so viel lernen, die sind nett zu einem, man kann es immer fragen, Hilfe oder so.
4: Über die Sommerferien gab es wöchentliche Kurse, bei denen alles gefahren werden konnte, was rollt, ob BMX, Scooter oder Skateboard. Und auch wenn Ferien sind, lernen die Kinder laut Leiter Alex Beck dabei einiges, das auf keinem Stundenplan steht.
9: Man lernt halt einfach was in einem anderen Kontext, in einem anderen Raum und mit neuen Leuten, mit Gleichgesinnten hier zusammen, und das macht es halt dann schon besonders.
4: Und schon nach einer Woche seien bereits deutliche Fortschritte bei den Kindern und Jugendlichen zu sehen. Das Rollfiebercamp, von den Machern auch der coole Ferienhort genannt, war über den Sommer fast jede Woche ausgebucht. Und wer hier gelernt hat, sicher auf dem Bord zu stehen, nimmt am Ende vielleicht mehr nach Hause als nur den nächsten Trick.
0: Und zum Abschluss unserer Sendung wird es noch einmal sportlich. Dresden bekommt ein neues großes Laufevent. Am 6. September feiert der Dresden Half seine Premiere. Auf 21,1 Kilometern geht es vom World Trade Center durch die Stadt bis zum Terrassenufer. Wir haben nach der Relevanz dieses sportlichen Events für die Stadt gefragt.
10: Das Ziel ist, international zu denken. Wir haben in Dresden sehr viele tolle Läufe, auch bundesweit, glaube ich, beliebte Läufe, aber so richtig international, das fehlt noch. Das ist so das letzte Puzzleteil, was hier reingedrückt wird.
11: Dieses Puzzleteil soll nach André Egger, Geschäftsführer der Laufszene Events GmbH, ein international ausgerichteter Halbmarathon sein. Am 6. September feiert der Dresden Half über 21,1 Kilometer Premiere. Als neues, großes Laufevent im bereits vielfältigen Dresdner Laufkalender.
10: Die Idee war halt, ein Halbmarathon sind 13 Meilen, 13 Partnerstädte, das ist ja fast eine Fügung. Wir nutzen diese Partnerstädte, laden die hier nach Dresden ein, tun jede Meile auf der Strecke dieser Partnerstadt widmen. Und so kam das halt zustande. Natürlich lädt man nicht nur die Partnerstädte ein, sondern andere auch. Aber als Ankerthema ist das natürlich sensationell. Und auch wieder die Wechselwirkung. Einerseits die Gäste kommen hier nach Dresden, aber auch für uns Dresdner ist es irgendwo mal spannend zu sehen. Ich glaube, nicht jeder weiß, was wir für tolle Partnerstädte haben. Auch da können wir das Thema platzieren. Also von daher eine Win-Win-Situation, passt total zum Thema.
11: Diese Partnerstädte werden entlang der Strecke sichtbar. Darunter etwa Rotterdam, Breslau oder Coventry. Doch das Laufwochenende beginnt schon am Samstag. Neben Kinderläufen führt der EWG Dresden 5K 5 Kilometer entlang der Elbe durch Alt- und Neustadt und richtet sich auch an Freizeitsportler.
10: Ich glaube, dieses Thema Siderunning, dieses Thema Erlebnislauf, ich kann schon mal in das Ziel des Dresden Half, jetzt mal bei uns im Event zu bleiben, reinlaufen. Da ist dieser 5-Kilometer-Lauf, ich sag mal, fast wie gesetzt. Und die Strecke bietet halt den Halbmarathonis nochmal so einen Shakeout-Run, nochmal so ein bisschen warmlaufen für den großen Sonntag. Aber auch den Leuten, die vielleicht noch keinen Halbmarathon gelaufen sind, für die das vielleicht auch gar nicht so mittelfristig das Ziel ist, die haben auch die Möglichkeit, an diesem Lauffestival, nenne ich es mal, mit dabei zu sein.
11: Partner und Namensgeber dieses 5-Kilometer-Laufs ist die Eisenbahner Wohnungsbaugenossenschaft Dresden. Damit sollen bewusst auch Dresdner zum Mitmachen angesprochen werden, für die ein Halbmarathon nicht unbedingt in Frage kommt. Vorstand Michael Reichel sieht Sport dabei als Teil einer lebenswerten Stadt.
12: Wir haben Wohnungen, und zum guten Wohnen in der Stadt gehört natürlich auch Sport, Kultur und eben vieles mehr. Und wir denken über die Unterstützung der Laufszene, da ein bisschen was zurückzugeben.
11: Wer beim EWG Dresden 5K mitläuft, unterstützt gleichzeitig die Bildungsarbeit des OMSE e.V. Denn 5 Euro pro Starter fließen an den Verein. Dieser betreibt im Dresdner Westen unter anderem mehrere Kitas, die Laborschule sowie den Familientreff-Puzzle.
12: Kinder sind in unseren Augen ja unsere Zukunft. Kinder müssen gefördert werden im Sport, in Bildung, in Kunst, in allem. Und der OMSE e.V. hat auch seinen Schwerpunkt im Dresdner Westen, wo auch wir unsere Wohnung haben. Das sind so die zwei Hauptgründe, warum wir den OMSE e.V. dort gern unterstützen.
11: Beim Hauptevent, dem Dresden Half am Sonntag, richtet sich der Blick dann wieder über Dresden hinaus. Mehr als 5000 Läufer aus 60 Nationen sind bereits angemeldet. Rund ein Drittel kommt dabei aus Dresden. Die 13 Partnerstadtmeilen sollen die internationalen Verbindungen der Stadt auch entlang der Strecke sichtbar machen und zugleich touristische Impulse für Dresden setzen, indem Gäste für den Lauf in die Stadt kommen.
10: Wir versuchen, die Streckenhighlights quasi zu setzen mit diesen 13 Meilen und den 13 Partnerstädten, dass man quasi in die Rotterdam-Meile reinläuft, Florenz-Meile und etc. Das ist schon mal was. Diese DJs, die wir an der Strecke haben, sorgen für Stimmung. Es gibt verschiedene Trommler- und Samba-Gruppen, auch teilweise aus den Ländern, die an der Strecke sind. Und natürlich ist es für jeden Dresdner, auch der, der nicht läuft, ein Thema, wo man sagt, Mensch, ich bringe mal ein kleines anderes Beispiel. Als kleines Kind stand ich bei der Friedensfahrt an der Strecke und habe die angefeuert. Und ich glaube, so empathische Stadtgesellschaft, die Leute mal willkommen zu heißen, die durch unser Wohngebiet über unsere Straße durchlaufen und die mit anzufeuern. Auch das kann für jemanden, der nicht läuft, ein tolles Erlebnis sein. Und ich sage mal, die 2-3 Stunden, länger ist es ja am Ende gar nicht in meinem Wohngebiet, ich bleib mal bei dem Thema, das ist ein Erlebnis, auch Win-Win. Das bringt für jeden was.
11: Damit treffen am 5. und 6. September Sport, internationale Gäste und Dresdner Stadtgesellschaft unmittelbar aufeinander. Für das gesamte Wochenende rechnet der Veranstalter mit rund 7.000 bis 8.000 Teilnehmern. Ob sich der neue Halbmarathon dauerhaft als internationaler Termin etabliert, muss sich erst zeigen. Bei der Premiere soll Dresden jedenfalls nicht nur Kulisse sein, sondern selbst Teil des Ereignisses werden.
0: Das war Sachsen aktuell vom Mittwoch. 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Das gesamte Team wünscht Ihnen jetzt noch einen entspannten Abend. Machen Sie es gut, bleiben Sie gesund.

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2: Nachrichten. Eine 58-jährige Frau aus dem Raum Zittau ist Opfer eines Anlagebetrugs geworden. Die Polizeidirektion Görlitz hat mitgeteilt, dass die Frau auf der Suche nach einer gewinnbringenden Investition rund 90.000 Euro an eine vermeintlich seriöse Online-Plattform überwiesen hat. Nachdem der Betrug aufgedeckt wurde, erstattete sie Anzeige. Die Polizei ermittelt nun wegen Betrugs und warnt Verbraucher davor, sich von hohen Gewinnversprechen blenden zu lassen und ihr Geld nur seriösen Anbietern anzuvertrauen. Der Wiederaufbau der Dresdner Carola-Brücke nimmt Gestalt an. Das Begleitgremium hat dem Stadtrat den Entwurf des Planungsteams LAP und Knight Architects zur Umsetzung empfohlen, wie die Stadtverwaltung mitteilte. Die Entscheidung fiel äußerst knapp aus. 14 Mitglieder stimmten für diesen Entwurf, während 12 für einen anderen votierten. Der Stadtrat soll am 3. September endgültig entscheiden. Ziel ist es, bis Anfang 2027 einen genehmigungsreifen Entwurf vorzulegen und den Bau im Mai 2028 zu beginnen, um ihn bis 2031 abzuschließen. In Dresden hat ein unbekannter Mann einem 55-Jährigen seine Kippa gestohlen. Laut Polizei sprach der Täter das Opfer an und bat darum, die Kopfbedeckung ansehen zu dürfen, bevor er damit auf einem Fahrrad flüchtete. Der Mann wird als arabisch aussehend beschrieben. Eine Fahndung blieb bisher erfolglos. Der Staatsschutz ermittelt in diesem Fall weiter. Eine Kippa ist eine traditionelle Kopfbedeckung jüdischer Männer.

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1: Mehr Platz in den eigenen vier Wänden, aber ohne wirklich umziehen zu müssen? Forschende aus Aachen testen, ob genau das funktionieren kann.
2: Groß gesagt, das Nucleus-Wohnen soll die Wohnungskrise lösen, indem zukünftig jeder Mensch genügend Raum zur Verfügung hat und nicht mehr in einer zu kleinen Wohnung wohnt und andere aber hingegen in viel zu großen Wohnungen.
1: Dafür wurden in einem leerstehenden Plattenbau in Leipzig-Grünau, den die Wohnungsgenossenschaft Lipsia den Forschenden zur Verfügung gestellt hat, 9 Bestandswohnungen zu 2 Versuchseinheiten umgebaut. Das Ergebnis? 9 kleinere Wohnungen, die sogenannten Nucleus-Wohnungen und 14 Zusatzzimmer, die bei Bedarf flexibel dazu oder abgebucht werden können. Aber eine WG ist es trotzdem nicht, denn jede Nucleus-Wohnung hat ein eigenes Bad und eine eigene Küche und damit mehr Rückzugsmöglichkeiten als in einer typischen WG. Nur den Mittelflur teilen sich die Bewohner untereinander. Klingt erst einmal nach großen architektonischen Eingriffen, ist es aber nicht, erklärt Professor Florian Fischer-Almanay, einer der Forschenden. Der Grund liegt an dem Schnitt der WBS 70 Plattenbauten selbst.
2: Im Grunde schneidet man in die tragenden Wände einen Türdurchbruch. 2 Meter hoch, 1 Meter breit. Das heißt, für diese jetzt 5 Wohnungen, die wir hier in Betrieb genommen haben, mussten wir 2-mal so einen Türdurchbruch in eine tragende Platte schneiden. Dadurch haben wir die schon bestehenden Wohnungsflure zu einem großen, einem Superflur verbunden.
1: Um dort zu wohnen, zahlen die Bewohner selbst nur 20 Euro pro Woche. Der Rest wird durch die Forschungsgruppe gedeckt. Doch kann das wirklich funktionieren? Die erste Testphase ist im Mai gestartet und geht bis Ende September. Bis zu 30 Personen sollen testweise hier für mehrere Wochen wohnen. Ein Wechsel der Wohnkonstellation ist in dieser Zeit auch vorgesehen, um in den kurzen Testphasen verschiedene Lebenssituationen nachzustellen, die im echten Leben mehrere Jahre dauern würden. Für Nelly Keding von der Wohnungsgenossenschaft Lipsia hat das Konzept noch eine weitere mögliche Wirkung.
3: Je mehr man sich mit der Idee beschäftigt, desto interessanter wird es. Denn ganz oft ist es so, dass Menschen allein leben. Viele wollen das, ist auch okay, aber manche wollen es halt nicht. Und man kann dadurch auch ein bisschen der Vereinsamung entgegenwirken.
1: Bislang wohnen hier nach Angaben der Forschenden vor allem jüngere Menschen. Künftig soll deshalb auch stärker getestet werden, wie andere Altersgruppen mit dem Modell zurechtkommen. Die Forschenden überlegen, die Wohnungen dafür auch barrierefreier zu gestalten.
2: Dass Leute, die vielleicht auf der anderen Seite der Straße hier in Grünau wohnen, sagen, für 2-3 Wochen ziehe ich auch mal ein, ich schaue mir das jetzt mal an, ich befriedige einfach mal meine Neugier und umgekehrt mal sehen, was man dabei erfährt und vielleicht zeigt sich, dass diese Wohnform nicht nur für eine kleine Gruppe geeignet ist.
1: 2027 folgt eine zweite Testphase mit mehr Bewohnern und einer weiteren ausgebauten Etage. Ob das Experiment dauerhaft und für größere Gruppen funktioniert, bleibt bis dahin noch offen.

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1: Wusstet ihr, dass wir 86 Milliarden Nervenzellen in unserem Gehirn haben? Und wusstet ihr, dass unser Herz ungefähr 3 Milliarden Mal in einem Leben schlägt? Das sind Zahlen, die sind für mich irgendwie gar nicht greifbar, aber total faszinierend, genau wie der menschliche Körper. Und darum geht es hier in dieser Ausstellung im Allee Center Faszination Mensch an über 40 Stationen. Wird der Mensch ja quasi auseinandergenommen in verschiedenen Themenbereichen. Geht es um Blut, es geht ums Gehirn, es geht um Ernährung, Verdauung, Sinne, Konzentration und vieles, vieles mehr. Und ich würde sagen, das schauen wir uns heute mal genau an. Und anschauen heißt hier vor allem selbst ausprobieren. Bei meiner ersten Station geht es um eine Fähigkeit, die schon vor Jahrtausenden entscheidend war: schnelles Reagieren. 0,38 Sekunden. Ob das gereicht hätte, um dem Säbelzahntiger in der Steinzeit zu entkommen, weiß ich nicht, aber ist jetzt nicht so langsam, würde ich sagen. Von der Reaktionsschnelligkeit geht es direkt weiter zum Berühren und Spüren. Da braucht man ganz viel Feingefühl, Koordination. Da braucht man eine ganz ruhige Hand. Aber Sie sehen es, ich mache das hier nicht zum ersten Mal. Oh, rangekommen. Das Gefühl in der Hand war da. Bei der Auge-Hand-Koordination ist aber offenbar noch etwas Luft nach oben. Doch die Ausstellung will nicht nur testen, wie schnell oder geschickt wir sind. Mehr als 40 Exponate sollen auch Vorgänge sichtbar und erlebbar machen, die in unserem Körper normalerweise ganz unbemerkt ablaufen. Einer, der weiß, wie daraus eine Ausstellung wird, ist Gerrit Duber. Er hat an ihrer Entwicklung und inhaltlichen Ausarbeitung mitgearbeitet.
2: Also wir legen natürlich immer Wert darauf, dass es interaktiv ist. Wir entwickeln jetzt nicht nur einfach eine Tafel mit Text, das gibt es natürlich auch immer. Aber auch zum Beispiel hier so einen Schwebebalken haben wir dann entwickelt. Oder einen Schaukasten mit den verschiedenen Elementen im Körper. Also ganz unterschiedliche Sinne werden auch angesprochen.
1: Für die Entwicklung solcher Exponate arbeitet das Team auch mit wissenschaftlichen Partnern zusammen. Und wer sich so intensiv mit dem menschlichen Körper beschäftigt, entdeckt offenbar selbst noch Neues.
2: Ein Exponat habe ich auch selbst mit innerlich recherchiert und betreut. Da ging es um Organe, aber auch da so einzelne Fakten. Das fand ich ganz spannend, sich damit wirklich innerlich ein bisschen tiefer zu beschäftigen. Und das Ganze interaktiv mit einem, wir hatten dann einen Partner, die das für uns dann zu Drag and Drop mit Zuordnungsaufgaben daraus das umgesetzt haben. Das fand ich sehr spannend.
1: Diese Mischung aus Wissen und Ausprobieren scheint nicht nur bei Kindern anzukommen. Duber erlebt hier ganz unterschiedliche Besucher, die sich Zeit für die einzelnen Stationen nehmen.
2: Vor ein, zwei Tagen kam auch eine ältere Dame auf mich zu und war wirklich hellauf begeistert. Und das war wirklich, es ist schön zu hören, dass Leute das wirklich so schön annehmen. Ich meine, ich sehe es ja auch schon daran, dass es halt wirklich immer reges Treiben hier ist. Dass auch Leute sich auch Zeit nehmen, was ich auch sehr schön finde, wirklich einzelne Exponate erstmal auszutesten, von Exponat zu gehen, Fläche zu Fläche und wirklich hier das als Gemeinschaft macht, dass man sich wirklich hier trifft in so einem Center und das erlebt zusammen.
1: Und egal ob Reaktionsvermögen, Wahrnehmung oder die Arbeit unserer Organe, vieles davon läuft jeden Tag ab, ohne dass wir darüber nachdenken. Die Ausstellung macht sichtbar, wie viel dabei eigentlich in unserem Körper passiert und wie faszinierend der Mensch eigentlich ist.

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2: Wird Chemnitz ans Wasserstoffkernnetz angeschlossen oder bleibt die Region außen vor? Diese Frage hat Wirtschaft und Politik in Südwestsachsen lange beschäftigt. Denn ohne Anschluss an die künftige Wasserstoffinfrastruktur drohe einer wichtigen Industrieregion ein echter Standortnachteil. Inzwischen steht fest, Chemnitz soll angebunden werden. Ein Erfolg, der auch beim Jahrestreffen des Wasserstoffbündnisses Region Chemnitz im Mittelpunkt stand. Vertreter aus Wirtschaft, Politik und Wissenschaft kamen dafür in der IHK Chemnitz zusammen. Nach dem langen Ringen um die Kernnetzanbindung richtet sich der Blick jetzt nach vorn. Wie kommt der Wasserstoff zu den Unternehmen und wie kann er dort wirtschaftlich eingesetzt werden? Das Wasserstoffbündnis wurde 2024 ins Leben gerufen. Gemeinsam arbeiten die Stadt, die IHK Chemnitz 1 und INETZ sowie der H2EV daran, die Voraussetzungen für eine regionale Wasserstoffwirtschaft zu schaffen und die Interessen der Unternehmen zu bündeln. Die geplante Anbindung an das bundesweite Wasserstoffkernnetz ist dabei ein entscheidender Meilenstein. Gerade für Unternehmen, die ihre Produktion nicht vollständig elektrifizieren können, könnte Wasserstoff künftig eine wichtige Alternative zu fossilen Energieträgern sein. Doch ein Anschluss allein reicht nicht aus. Für die Unternehmen stellen sich jetzt ganz praktische Fragen. Wann steht die Infrastruktur zur Verfügung? Zu welchen Konditionen wird Wasserstoff verfügbar sein? Und welche politischen und rechtlichen Vorgaben müssen erfüllt werden? Genau darum ging es beim diesjährigen Jahrestreffen. Experten informierten über den aktuellen Planungsstand der regionalen Kernnetzanbindung und über die Rahmenbedingungen auf Bundes-, Landes- und EU-Ebene. Dabei wurde auch deutlich, technisch ist bereits einiges möglich. Entscheidend ist aber, ob sich die Lösungen für die Unternehmen auch wirtschaftlich rechnen. Für sie zählt deshalb vor allem Planungssicherheit. Wer heute in neue Anlagen, Technologien oder Fahrzeuge investieren soll, muss wissen, wann Wasserstoff verfügbar sein wird und mit welchen Kosten zu rechnen ist. Die Frage, ob Chemnitz an das Wasserstoffkernnetz angeschlossen wird, ist damit beantwortet. Jetzt geht es um das Wie und darum, aus dem Anschluss konkrete Chancen für die Unternehmen und den Wirtschaftsstandort Südwestsachsen zu machen.